0: Der kleine Tierfreund.
1: In Deutschland gehen die Bestände an Zweibeinern dramatisch zurück. Das liegt allerdings nicht an der intensiven Bejagung der Herden. Im Gegenteil, gerade alte und schwache Tiere werden bis weit jenseits der Selbstversorgergrenze durchgepäppelt. Im Grunde wird nur im Rotlichtmilieu gelegentlich ein Exemplar abgeschossen. Der Rückgang der Population ist auch nicht im mangelnden Zunftverhalten zu suchen. Die jungen Stänze forkeln wie zu allen Zeiten um die Gunst der Weibchen und diese stellen beseitiger denn je ihr Geschlechtsteil zur Verfügung. Woran also liegt es, dass der deutschen Bestand immer mehr ausdünnt? Hauptgrund ist die Beimischung von empfängnisverschiedenen Chemikalien in das Futter der Weibchen. Dummerweise entscheiden die Schmaltiere auch noch selbst darüber. Das kann natürlich nicht funktionieren. Überließe man den Mastschweinen die Entscheidung, ob man Anabolika in ihr Futter träufeln dürfe, damit sie schneller schlachtreif werden. Dreimal dürfen Sie raten, lieber Tierfreund, für was sich das Schwein entscheiden würde. Ebenso verhält sich das deutsche Weibchen. Statt sich innerhalb weniger Monate in eine unförmige, gesunde Kugel zu verwandeln, greift die Homo-Ricke zum Kontrazeptivum. Wer kann es ihr verdenken? Um also die Zahl der schwarz-rot-goldenen Frischlinge zu erhöhen, müssen wir zu den bekannten Methoden der weidmännischen Hege greifen. Eigentlich muss nur ein Großteil der Böcke systematisch aus dem Bestand herausgeschossen werden, um die Nahrungsgrundlage für die Ricken zu erhöhen. Denn ein Weibchen, das einen reich gedeckten Tisch vorfindet, ist eher geneigt, sich der Nachwuchsbezeugung zu widmen. Zur Fortpflanzung reicht ein Bock auf 20 Frauen allemal. Bei ca. 15 Millionen deutschen Frauen im gebärfähigen Alter und mindestens 30 Millionen zeugungsfähigen Böcken haben wir damit einen überzähligen Bestand an 29.250.000 Männchen. Da ist aber einiges schiefgelaufen im deutschen Revier die letzten Jahre, liebe Zuhörer. Bis zum nächsten Mal, ihr kleiner Tierfreund.

0: Der Äther, unendliche Weiten. Dies sind die Abenteuer der FF Enterprise, die mit ihrer 90 Mann starken Besatzung unterwegs ist, um neue Welten zu erforschen, neues Leben und neue Zivilisationen. 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
1: Angriff der Makler oder die Mutanten von Immobilius 8, Teil 2.

0: Eintrag ins Logbuch: Praktikant Hans-Jürgen in Vertretung für Captain Kirk. Sternzeit kurz nach der letzten Folge. Bones und Brochterbeck besuchten uns auf der Brücke. Wir waren gerade im Orbit um Immobilius 8, Planet der Makler. Einer von denen hat sich eben zu uns an Bord gebeamt. Pavian Meyer zu Brochterbeck glaubte, dass er den Typen kennt.
1: Woher soll ich den denn kennen, du Blödmann?
2: Einen wunderschönen guten Tag, die Herren. Ist das ein Wetter? Ist das ein Tag?
3: Was machen Sie auf meinem Schiff?
2: Ja, gute Frage, aber ich werde Sie Ihnen beantworten, und zwar ganz unverbindlich. Kurz gesagt, ich biete Ihnen die Chance Ihres Lebens, passen Sie auf. Ein geräumiges Drei-Zimmer-Apartment, 17 Quadratmeter, Küche, Bad mit attraktiver Wohntoilette und integriertem Hobbyraum. Und das alles für, man glaubt es kaum, ich ruiniere mich ja selber dabei, intergalaktisch. Hey, Sie da. Der junge Mann mit den extravaganten Ohren da, schätzen Sie doch mal, sagen Sie irgendeine Zahl, ganz egal, da kommen Sie sowieso nie drauf.
3: Schätzen entspricht nicht meiner Natur.
2: Na, ist gut, dann sagen Sie. Sie werden es ja nicht glauben. Ich glaub's ja selbst nicht. Das alles nicht für 6.000, nicht für 5.000, nein. Für lächerliche 9.000 Föderationsschekel Monatsmiete, und jetzt sind Sie dran.
4: Tja. Mit integrierten Hobbyraum, haben Sie gesagt, ne?
2: Ja.
3: Klingt vielversprechend. Faszinierend.
1: Seid ihr denn alle bescheuert, oder was? Der Typ ist ein Makler!
4: Ja, aber der Hobbyraum-Mensch...
2: Das hab ich doch gleich gesehen. Sie kennen sich aus, was? Ja, da spricht der Fachmann. Und wenn Sie jetzt bitte nur noch hier... hier unterschreiben würden.
4: Und was steht hier von 12 Kaltmieten? Vermittlungsgebühr?
2: Ach, ich bitte Sie, reine Formsache. Jetzt unterschreiben Sie erstmal in aller Ruhe, und alles andere regeln wir dann später.
4: Ja, dann will ich mal...
1: Brunz, mach keinen Scheiß!
0: Wird Hans-Werner Brunz tatsächlich auf die ältesten Maklertricks des Universums hereinfallen? Weiß er denn nicht, dass das Kleingedruckte die FF Enterprise durch Hypotheken für immer in die Hände der erbarmungslosen Makler spielen würde? Gibt es noch einen Ausweg? Die Antwort auf diese Fragen erfahren Sie jetzt,
1: Was machst du denn mit dem Fischer, Pavi?
5: So. Der bescheißt keinen mehr.
1: Du wahnsinnig, du hast den Makler entmaterialisiert.
5: Ja, und? Immer noch besser als gleich umgebracht.
3: Sie taten, was sie tun mussten. So wie wir.
5: Eben. Außerdem war das unsere letzte Chance. Der Mann war ein Makler. Und wenn ich eins weiß, dann das. Nur ein entmaterialisierter Makler ist ein guter Makler. Jetzt kann er Petrus sein Wohnklo andrehen.

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0: Dann sehe ich in ihrer Zukunft eine Frau.
1: Was, eine Frau? Ist sie schön?
0: Und ich, sehe Geld, einen großen Geldbetrag auf sie zukommen.
1: Das ist ja fantastisch. Das ist ja
0: jetzt verschwimmt alles etwas.
1: Wieso?
0: Warten Sie einen Augenblick. Ich muss erst neuen Kaffeesatz herstellen.
1: Ach so, ja, schnell.
0: Dann kann ich Ihnen den Rest Ihrer Zukunft vorhersagen.
2: Aus der Serie Große Momente der Weltgeschichte hörten Sie heute: Der Kaffee als Getränk wird erfunden, eher zufällig auf einer Kirmes, in einem Zelt als Nebenprodukt einer Wahrsagerin. Gestern, vor 728 Monden.

0: Hier ist der automatische Anrufbeantworter der telefonischen Seelsorge. Im Gegensatz zu Ihnen sind wir zurzeit gut drauf, da noch im Urlaub. Sie haben 30 Sekunden, um sich zu erhängen. Nach dem Jammern.
1: Es hat doch alles keinen Sinn mehr.

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1: Hallo, liebe Zuhörer und Ihnen und natürlich auch frohe Weihnachten von eurem Hans-Werni Brunks. Ja, ich habe mir gedacht, Weihnachten, das ist das Fest des Schenkens. Und da habe ich mir so gedacht, dass auch Brunks unterwegs als größtes Interviewmagazin der Welt ein kleines Zeichen der Nächstenliebe setzen sollte. Ich habe deshalb mein letztes Monatsgehalt komplett gespendet und dafür Weihnachtsgeschenke gekauft. Hier so von einem Straßenhändler, alles astreine Ware unterm EK. Ja, und ich will jetzt hier in dieser Reihenhaussiedlung neben der Müllverbrennungsanlage an arme und bedürftige Menschen verschenken. So, jetzt werde ich mal den ersten überraschen. Mal sehen, wer der Glückliche ist. Hallo und frohe Weihnachten. Mein Name ist Hans-Werner Brunks und ich komme heute zu Ihnen, um zum Fest der Nächstenliebe einmal...
2: Verpiss dich doch, du Penner, wa? Wir geben nichts, so dreckiger Penner.

0: Nase zu, wir sehen das überhaupt aus. Ich glaube,
1: was? Oh, Verzeihung, halt nicht zumachen. Ich hab noch was für Sie. Na gut, dann eben nicht. Geh halt zum nächsten, nicht? Mal schauen. Ja, hallo, mein Kleiner. Na, wie heißt du denn?
2: Hä? Sag ich nicht.
1: Ja, das ist aber ein hübscher Name. Ich bin der Onkel Hans Werner. Sag mal, bist du denn ganz alleine zu Hause? Hä?
2: Bist du ein Perverser?
1: Ja, was? Nein, natürlich nicht. Ich bin gekommen, weil ich etwas für dich habe.
2: Willst du mir deinen Schnädel zeigen?
1: Wen? Nein, ich habe ein Geschenk für dich. Pass mal auf, ich greife mal hier in meinen Sack. So, jetzt schau mal. Ein brandheißes Non-Tunto-Videospiel hier. Super Sergio gegen die Immobilienmakler.
2: Habe ich schon.
1: Aha, naja, vielleicht hast du das hier. Hier, Axtmörder 2000. Kannst du selber Leute sagen.
2: Habe ich auch schon.
1: Oder hier, Moment. Pony zersägen mit den Tortellini-Brassers, hä?
2: Ja, habe ich schon.
1: Meine Güte, was hast du denn noch nicht? Hier, zum Beispiel Schweineschlacht mit dem Knight Rider.
2: Hast du kein Geld?
1: Schon, aber auch nicht mehr so viel. Und das ist ja doch eigentlich auch nicht der Sinn des Festes. Also gut, komm hier, aus das war sie. Hier hast du 200 Mark. Mehr habe ich nicht mehr. Hey, mal auf. Du hättest ja wenigstens mal Danke sagen können. Mistblack. Aber egal. Wir haben Weihnachten. Wir sind fröhlich und gemütlich. Und mal schauen. Ja, und ich schenke ja auch gern, sehr gerne. Immer noch besser, als einen in die Fresse zu kriegen. Hallo und hoho, ich bin der Hans Werner.
3: Ja, und?
1: Ja, und ich habe ein Geschenk für Sie. Hier einen brandneuen Hachibo Stereo Videorekorder.
3: Was? Das ist ja ein Zufall. Ja. Wissen Sie, letzte Woche ist bei uns eingebrochen worden und da hat man unseren geklaut.
1: So.
3: Genau das gleiche Modell.
1: Oh.
3: Aber, Moment mal, das ist ja unserer. Hier an der Seite steht, Moment, für Mucki, den stärksten Mann der Welt.
1: Nee.
3: Habe ich selber eingeritzt, als ich es meinem Mann geschenkt
1: habe.
3: Nein,
1: das kann nicht sein. Ich habe alles ganz legal gekauft. Nee,
3: Mucki,
1: das kann...
3: Mucki, leg doch mal die schwere Hantel weg. 4 Stunden Krafttraining ist auch genug am Tag.
1: Das klärt sich alles auf.
4: Was ist denn?
3: Hier, guck mal. Hier ist der Mann, der bei uns eingebrochen hat. Und jetzt will er uns unsere eigenen Sachen verkaufen.
1: Nein, ich will ihn gar nichts... nein.
4: Das ist ja interessant.
1: Nein, ich will ihn nicht verkaufen.
4: Ja, dann werde ich wohl bezahlen müssen.
1: Nein, brauchen Sie nicht.
4: Komm mal her, dann nimm mal das hier.
3: Ja, mach ihm das hier.
1: Ich wollte nur was schenken.
4: Trinkgeld.
1: Und ist auf Weihnachten. Ich bin schon

0: Tag in Kalle sein Märtscher durch die Gegend zu juckeln. Und ist auch total stickig hier drin.
1: Guck nicht Jaro an, als ob voll Unterhose, ja?
2: Also jetzt nichts gegen Knofi, Jaro, aber ich find's auch ein bisschen herbe, was du hier so ausmüffelst.
3: Haltet alle die Fressen. Mir stinkt was ganz anderes, das nämlich die Fleische dicht gemacht hat.
2: Ja, typisch neoliberal. Das Kapital hat einfach die Arbeitsplätze nach Osteuropa verlagert. Ist echt nicht okay.
1: Osteuropa? Gut.
3: Halt's Maul, Jaro.
0: Wieso? Da gibt's bestimmt auch schöne Ecken in Osteuropa, oder wie das heißt.
2: Halt's Maul, Gysi.
0: Wieso denn? Wieso seid ihr alles so Zeiche drauf? Bloß weil die Fleiße dicht gemacht hat, hä? Sonst habt ihr doch auch nur darüber gelästert.
2: Na klaro, aber wie soll ich denn jetzt mein Magisterstudium in Sanitärpädagogik finanzieren?
3: Geh doch auf den Strich, Holgi.
2: Sehr witzig, Kalle.
0: Holgi ist doch ein Mann, wie soll denn das gehen?
3: Halt's Maul, Gysi.
2: Und du hältst am besten auch gleich dein Maul, Kalle.
1: Und was ist mit Ausländer hier? Warum ich nicht halten Maul? Ich gleichberechtigt.
4: Halt's Maul, Jaro.
2: Wenn das hier so weitergeht, können wir bald zur Selbstzerfleische fahren.
0: Ist das so eine Art Reifsruf für Mastzwal, ne, Holgi?
2: Nee, das war ein Wortspiel.
1: Lern du erst mal Deutsch, Holgi.
3: Hört endlich auf mit dem Scheiß. Entweder uns fällt bald was ein oder ich zieh mein Ding alleine durch.
2: Super, mir fällt nichts ein.
0: Ja, und es?
1: Jaro auch nichts.
3: Das hättet ihr wohl gerne, ihr Zeckenzüchter. Bis morgen will ich von jedem von euch einen Plan, wie wir an Geld rankommen.
2: Aber...
3: Nix aber, Schlaumeier. Bis morgen. Und damit Schluss für heute.

0: Kosten.
1: Schicksale rund um das Wirtschaftsimperium des Fritz F. Niedmeier.
2: Ja, 49.999? Ja, 50.000. So, das war's, Norbert. Wir sind fertig.
3: Schrage hat es tatsächlich geschafft, die 50.000 goldenen Niedmeier-Platten an einem Wochenende so umzulackieren, dass sie aussehen wie ganz normale Schallplatten. Und während er gerade die letzte fertiggestellt hat, gehen die ersten bereits allüberall über die Ladentische. Schauen wir doch kurz einmal in ein großes Schallplattenfachgeschäft, mitten im Herzen Hannovers. Ach, entschuldigen Sie bitte, ich hätte eine Frage bezüglich der Niedmeier-Platte.
2: Komm, nerv mich nicht! Nerv mich nicht, stell dich hinten an, du! Hier hat nicht jeder eine! Hier kriegt doch nicht jeder eine!
3: Hat nur eine ganz kurze Frage an den Verkäufer. Wie verkauft sich denn die neue Niedmeier-Platte?
4: Was ist? Die Niedmeier-Platte? Die geht weg wie warme Semmeln. Der erste Posten ist schon ausverkauft, ja?
3: Wie die warmen Semmeln, meine Damen und Herren, was soll das wohl heißen? Wie verkaufen sich an einem Sommertag wie heute denn warme Semmeln? Schauen wir doch kurz einmal in eine Bäckerei und überprüfen das.
5: Guten Tag, was darf's denn sein?
3: Ich habe nur eine kurze Frage. Wie verkaufen sich denn heute bei Ihnen die warmen Semmeln?
5: Die warmen Semmeln? Na, die gehen weg wie, na fast so gut wie die neuen Niedmeier-Schallplatte drüben in Plattenladen. Da soll ja schon der erste Posten ausverkauft sein.
4: Ja, hab ich doch gesagt, ne?
5: Sag ich doch auch.
3: Na, das sagt ja wohl alles. Die Niedmeier-Platte scheint also wirklich ein Verkaufsrenner zu werden. Die Firma könnte also glücklich sein und in Harmonie und Eintracht leben, gäbe es nicht diese böse Intrige, die Niedmeiers Sohn Boris gemeinsam mit Außendienstmitarbeiter Zarkowski schmiedet.
6: Sag mal, Boris, ist das wirklich nötig, dass wir uns hier draußen auf hoher See treffen und dann auch als toter Robben verkleidet?
7: Ja, ey, das ist leider nötig, ne? Wir müssen so unauffällig wie möglich sein, ne? Wir dürfen ab jetzt auf keinen Fall mehr zusammen gesehen werden, sonst ist unser ganzer Plan zum Teufel.
3: Die beiden haben also schon einen festen Plan. Was für ein Plan mag das sein? Was genau haben die beiden vor?
7: Nee. Also meint ihr echt, ich erzähle den ganzen Wärmern jetzt normal, nur damit eure Hörer das verstehen, ey? Nee, ihr seid doch selbst schuld. Hättet ihr euch in den letzten Folgen nicht nur um diese blöde Schallplatte gekümmert, sondern mal ein bisschen mehr um das, was wirklich wichtig ist, dann wüsstet ihr jetzt auch, was los ist, ne? Also von mir erfahrt ihr jetzt überhaupt nichts mehr, claro?
3: Schade. Aber vielleicht können wir ja von dem anderen Verschwörer, von Außendienstmitarbeiter Zarkowski, erfahren, was die beiden zusammen ausgeheckt haben. Was glauben Sie? Wird er es uns verraten? Und Sie, verehrte Hörer, wenn Sie dann auch wirklich zuhören? Oder gehören Sie zu den Glücklichen, die schon eine Platte vom ersten Posten ergattert haben? Wenn nicht, dann lassen Sie sich aber schleunigst in Ihrem Plattenladen vormerken, die Platte von die Firma.

0: bei Frieda und Anneliese.
1: Im Märzen der Bauer die Rösslein einspannt, er hält seine Felder und Wiesen in Stand. Er pflüget den Boden, er ägget und sät und rührt seine Hände früh morgens und spät.
2: Alles gelogen!
1: Was?
2: Bei uns sind sie alle an Gülle fahren, von wegen Rösslein. Mit ihren Treckers fahren sie die ganzen Straßen kaputt. Und Anita hat einen dicken Kluten Dreck an den Kopf gekriegt. Gehirnerschütterung, muss stramm liegen.
1: Was regst du dich auf, Frieda? Das ist doch bloß ein schönes Volkslied zum Märzbeginn.
2: Das ist Propaganda vom Bauernverband.
1: Oh, was sollen sie denn deiner Meinung nach singen im Herbst?
2: Im März, wenn der Landwirt den Trecker anstellt, kaputt fährt er Wiesen und Straßen und Feld. Er tränke den Boden mit Gülle und Mist und freut sich, dass jeder in der Gemeinde voll sauer auf ihn ist.
1: Oh, Frieda ist schlecht drauf heute. Die hat wieder Kalenderwahn. Wenn andere singen, jetzt fängt das schöne Frühjahr an und alles fängt zu blühen an.
2: Lüg doch nicht rum, da blüht nix, da fängt nix an und das Wetter ist eine Zumutung.
1: Hast du heute noch keinen Schluck gehabt? Sind die Tabletten alle oder warum bist du so verquer?
2: Ich habe kein Auge zugetan. Heute ist der 1. März und das passt mir einfach nicht.
1: Dann leg dich doch hin und warte drauf, dass es 2. März wird.
2: Den kann ich noch weniger ab.
1: Ich kann doch nicht den ganzen Monat hier mit dir durchkaspern jetzt.
2: Dann kommt der dösige April, danach der widerliche Mai. Und wenn ich das Wort Juni schon höre, dann könnte ich lang in den Flur brechen.
1: Frieda, du hast Furor Calendaris. Das ist Altersgerantigkeit. Und das kommt bei Greise, wenn sie merken, dass die Zeit abläuft.
2: Und jetzt kommt mir nicht mit Juli, sonst gibt's eine Anhalt.
1: Am besten, man bleibt mal ein paar Tage zu Hause, bis es wieder vorbei ist bei Frieda. Besser wär's ja.

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0: Bei mir im Studio sitzt Horst Rüdiger Pollmeier aus Bielefeld Dach. Bei Bethel. Tag. Er ist sozusagen heute einmal freier Mitarbeiter in der Redaktion Geheimnis Deutscher Schlager. Horst Rüdiger, Sie waren doch Stammkunde beim Trödler Abraham, stimmt's?
1: Nix da, von wegen. Das war doch alles ein ausgemachter Betrug, das Ganze. Der hieß doch gar nicht Abraham. Der hat doch damals...
0: Ach ja, aber Stammkunde waren Sie schon, Horst.
1: Wissen Sie eigentlich, wie der richtig hieß?
0: Nein.
1: Olaf Hamka.
0: Ach so. Ja, dann hat er sich wohl umbenannt, nehme
1: ich an. Ach Quatsch! Das war doch der Abramczyk, ne? Sein Schwager. Ja. Der hat sein Elektrogeschäft aufgeben müssen, ne? Den hat sie doch dran gekriegt damals wegen blanken Strom und so, ja.
0: Ja, aber was hat das denn mit dem Trödler Abraham zu tun?
1: Na ja, eben, sag ich doch, nix. Aber Hamka und sein Schwager, ne, haben doch dann den Import-Export aufgemacht. Und weil ihnen Hamabra zu doof klang, haben sie es eben Abraham genannt, ja.
0: Abramczyk und Abraham. Ja, das ist ja hochinteressant. Erzählen Sie weiter, Horst Rüdiger.
1: Das war doch alles heiße Ware, was Sie da hatten. Habe ich doch von Anfang an gesagt, ja. Und dann haben Sie sich noch eine gesucht, der Werbung für Sie macht, ne? Aha. Haben Sie dann einen Österreicher genommen, weil die eh nicht so viele merken, sagt Hamka immer, ne?
0: Ja, das muss dann wohl der Wolfgang gewesen sein.
1: Der hatte zwar wohl Werbung, null Ahnung, ne? Und sah auch nicht gerade clever aus. Aber eins konnte der wunderbar, ne? Nämlich Jumbamba singen.
0: Was? Ja. Was konnte er?
1: Na hier, diese hier. Jumbamba, Jumbamba, Jumbambababamba.
0: Ja, danke. Danke, das reicht, glaube ich, als kleine Demonstration, Horst Rüdiger.
1: Mann, wenn ich damals schon Rip und Rap-Rup und dieses ganze Zeug gegeben hätte, das hätte eingeschlagen wie eine Bombe sein. Jumbamba, Jumbamba.
0: Ja, da könnte vielleicht sogar was dran sein. Vielen Dank für Ihre Mithilfe, Horst Rüdiger Pollmeier.

sagst du Indien? Oh, da bist du jetzt aber mal ganz falsch, Kollege. Also pass mal auf, da musst du jetzt erstmal wieder ganz zurück, die Stadtautobahn bis zum Ende, dann auf die A2 drauf und dann erstmal immer geradeaus juckeln, ne? Dann fährst du irgendwann mal einfach ab Richtung Peine, rechts an so einer Tankstelle vorbei bis zur dritten Ampel, dann links und nochmal links, da ist ein Hyundai-Händler und gegenüber eine Kreissparkasse. Da geht es dann scharf rechts oder, Moment, war das links? Nee, warte mal, nach Indien. Das geht ja anders viel besser, ja? Ich erkläre dir nochmal von vorn, vergiss das alles, ne? Also erstmal immer weiter geradeaus bis zu dem Möbelhaus da vorne und dann, glaube ich, Moment, warte mal.

0: Papas Presseschau.
1: Bäh. Bildungsstreik in Niedersachsen. Schüler schwänzen für mehr Bildung. Faules Gesocks, alle in Steinbruch, damit sie lernen, was Arbeit ist.
2: Die streiken für einen guten Zweck, die wollen mehr Lehrers haben.
1: Bäh. Warum stehen die Krawallbrüder überhaupt vom Landtag rum? Haben die nichts in der Schule zu tun, so kurz vor den Zeugnissen?
2: Schule? Da ist doch längst keiner mehr. Die Lehrer sind doch alle pensioniert und die, die noch da sind, sind schon in Urlaub. In der Ferienzeit wird das ja einfach zu teuer für die wegzufahren.
1: Wann brauchen sie euch überhaupt Urlaub bei dem Unterrichtsausfall? Kein Wunder, dass die Schüler doof sind wie Schifferscheiße.
2: Was hast du eigentlich für einen Schulabschluss, Papa?
1: Notabitur, quasi.
2: Ich meine, du wärst damals nach der 4. Klasse abgegangen, hättest du mal gesagt.
1: In der Grundschule hatte ich meine 8 Jahre schon voll. Und das ohne Kurzschuljahre und Turboabitur.
2: Ja, damals, da wurde noch was geleistet in der Schule. Nicht so wie heute. Wir konnten noch zählen, malen und krickeln und weniger rechnen.
1: Und heute werden sie bloß noch frech sein und protestieren, diese Karbalken. Da muss mal einer mit einem eisernen Besen durch.
2: Sauber machen allein genügt nicht. Man muss auch mal das Wasser wechseln. Wenn du das beim Baden mal auch tun würdest, Papa, ewig diese Schmuddelinseln in Wasser. Ich mach da beide gar nicht mehr reingehen. Es macht mich fix und foxy.
1: Die sind auch pleite.
2: Wer?
1: Hast du gerade gesagt, Fix und Foxy. In diesem Land geht alles in Gulli.
2: Und Oma Eusebia und Lupo machen die alleine weiter?
1: Der Verlag ist kaputt. Da können nicht 2 Witzfiguren alleine weitermachen.
2: Aber wir beide, wir machen doch auch weiter, obwohl du seit Jahren pleite bist.
1: Ist jedenfalls noch Bier da?
2: Nee, die letzten beiden Püllekes habe ich ausgekippt, damit ich das Pfand für eure Kiste endlich kriege.
3: Seen check.

0: Geschichte.
1: Bonds geheime Schröpfpläne für 95.
2: Eine neblige Nacht liegt über Bonn. Die Abgeordneten und die Beamten der idyllischen Bundeshauptstadt haben längst Feierabend, sitzen bei der Gattin auf dem Sofa oder geben in ihrer finnischen Sauna der Reporterin einer Schülerzeitschrift ein exklusives Interview. Alle Beamten? Nein. Eine kleine Arbeitsgruppe unermüdlicher Staatsdiener sitzt noch immer im Keller des Finanzministeriums und tüftelt an einem streng geheimen Plan. Theo Weigel, der Boss selbst, gab ihm das pfiffige Codewort Vampir. Gerade eben haben seine Komplizen ein neues Gesetz aus dem Ärmelschoner geschüttelt, die sogenannte Steuersteuer. Alle Steuern, die die Deutschen zahlen, werden einfach nochmal besteuert. Genial. Doch plötzlich fällt ihnen noch etwas viel Gemeineres ein. Was ist eigentlich mit den Rentnern? Zapfen wir denen denn schon alles ab? Ruft ein eifriger Staatssekretär und merkt nicht, dass er dabei vor lauter Gier auf seine Akten sabbert. Haha, johlen die anderen. Die Alten, die Mumien, super Idee. Die brauchen die Kohle sowieso nicht mehr lange. Und schon sind wieder ein paar neue Steuern geboren. Zum Beispiel die Cookie-Dent-Steuer, die Herzschrittmachersteuer oder die tägliche Inkontinenzabgabe für Senioren ohne Schließmuskelkontrolle. Oder warum nicht endlich eine Lebensersparnissteuer erfinden? Bevor die Kinder alles ausgeben, kriegt's der gute Onkel Theo. Seine Gang hat sich jetzt in einen regelrechten Blutrausch geredet. Von wegen umsonst ist nur der Tod. Was Deutschland heute braucht, ist die Sterbesteuer.
3: Und bitte, sagen Sie meiner Tochter, dass ich sie liebe und einsehe, dass sie nicht mehr kommen konnte. Der Kegelabend geht natürlich vor und sagen Sie, sind Sie eigentlich der Pfarrer?
4: Nein. Ich bin vom Finanzamt. Wenn Sie hier bitte unterschreiben wollen.
3: Was?
4: Gut, dann mache ich das für Sie.
3: Oh Gott, Schwester.
4: Eine Sache noch. Bewahren Sie einen Teil Ihrer Ersparnisse eigentlich zu Hause auf? Und wenn ja, wo genau?
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1: Es war so üblich, dass man früher mit der Eisenbahn fuhr. So zwischen kleinen Stationen wurde Halt gemacht und wurde halt ein bisschen was zu essen und zu trinken besorgt. Und eine junge Mutter hatte dann ihren Säugling auf dem Arm. Und dieser kleine Säugling, der kräht, der wollte überhaupt nicht saufen, der wollte nicht essen. Dann macht sie links frei, der Kleine will nicht saufen, macht rechts frei, der Kleine will nicht, zieht im Kopf weg. So sagt sie, wenn du kräht jetzt nicht saufst, kriegt der Schaffner.

wie Walter und Erich den Krieg gewannen. Kurz vor seinem Tod rief Josef Stalin seine beiden deutschen Ziehsöhne Walter und Erich zu sich in den Kreml und überreichte ihnen ein versiegeltes Kuvert. Darin stand detailliert beschrieben, wie der Endkampf gegen den Kapitalismus zu führen ist, und die beiden taten genau wie ihnen im Winter 1953 befohlen. Zuerst verwandelten sie das ihnen zur Verwaltung anvertraute Stück Deutschland in die eingezäunte Industriebrache DDR. Die Insassen hopsten fröhlich herum, siegten fortwährend in sportlichen Wettkämpfen und erfreuten sich an dem lustigen Gepränge bunter Uniformen und Karnevalsorden. Walter und Erich fuhren Volvo-Stretch-Limos und ballerten in der Schorfheide vierbeinige Volksfeinde ab. Wenn das Geld knapp wurde, dann verkauften sie Menschen in die BRD oder holten sich einen Kredit bei Franz Josef Strauß. Deshalb dachten alle im Westen, die beiden fänden ihr Sozi-Gehege richtig gut. Stimmte aber gar nicht. Schon Stalin hatte berechnet, dass spätestens 1990 der ganze Schwindel auffliegen würde und seinen Nachfolgern in Moskau hinterlassen: Wenn die Pflaume faul ist, schiebt er sie den Imperialisten unter. Und so durfte Erich, einer der Verschwörer, noch selbst erleben, wie die doofen Wessis ihm die Ruine abnahmen, und er starb darauf in seligem Frieden. Was dann geschah, hätte sich allerdings nicht mal Stalin selbst erträumt. Die Kapitalisten waren noch blöder, als der alte Karl jemals geglaubt hatte. Sie überzogen die neue Kolonie mit einem Overkill selbstzerstörerischer Maßnahmen. Eintritt frei für die Rentenkasse, Umtausch von Falschgeld in richtiges, Steuergeschenke für jeden Wessi, der hinterm alten Zaum irgendeinen Blödsinn baut. 15 Jahre später ist das Werk vollbracht. Die ehemalige Hauptstadt der DDR hat sich über ganz Berlin ausgebreitet, die Vereinte Republik ist pleite, schöne neue Autobahnen führen hinein in Gegenden, die noch nie der Fuß eines regulär Beschäftigten betreten hat. Das Bundeskabinett wird zum Staatsrat, Bitterfeld dehnt sich pro Woche 100 Kilometer in alle Richtungen aus, Walter und Erich haben den Kampf der Systeme gewonnen. Aber hätten die beiden Teilbegabten das alleine schaffen können? Nein, sie hatten einen Maulwurf im Westen, der 1990 den entscheidenden Schalter umlegte. Er wurde nie enttarnt und gab seine Geldgeber niemals preis. 1953, als blutjunger Saumagen, gab er dem Mann im Kreml sein Ehrenwort, das er bis heute hielt.

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1: Ja, jetzt nochmal der Gustav, ne? Ich hatte ja schon vor ein paar Wochen hier so ein Striptease-Radio gemacht, hab da wunderbaren Erfolg mit gehabt. Heute geht's aber nicht um mich, heute geht's um meinen kleinen Bruder Ewald, den habe ich mit ins Studio gebracht. Ewald, nur sag doch mal, um was ging's denn hier? Du wolltest eine Frau kennenlernen. Ewald, los.
2: Jetzt
1: und
2: nicht.
1: Trau dich mal.
2: Nein, nicht.
1: Mensch, auch mal, wir haben ja nicht den ganzen Morgen Zeit. Wir müssen nachher noch an Silo. Los, Ewald, sag doch, wen wollt ihr kennenlernen?
2: Ich will, nee, nicht, wenn hier alle Leute zuhören, Armin.
1: Na, darum geht's auch doch, dass ihr die Frau da auch mal hört. Die ist doch jetzt irgendwo in der Straße mal, wo hat sie kennengelernt.
2: Ja, Mensch, Armin, das weißt du
1: komm,
2: doch, wie
1: komm,
2: das
1: komm,
2: war.
1: Komm, komm, wir wollen hier wieder weg. Los,
2: die fährt, doch, die fährt doch jeden Morgen mit mir in der Straße mal, die Frau.
1: Ja, und wie sieht die aus? Zack, zack, zack, hier, Haare, Beine. Wie sieht die aus? Los, sag doch mal.
2: Ja, die hat so mittelgroß, hat so mittellange Haare und hat immer so eine Plastiktüte dabei, ne?
1: Ja, meinst du, da will sich jetzt wieder erkennen? Kannst du nichts Besonderes schreiben? Ja, hat die dich irgendwie eine Besonderheit?
2: Ja, war toll, ne?
1: Ja, und du willst sie jetzt kennenlernen, was hast du denn da mit vor? Du willst doch irgendwann mit der Frau. Sag doch mal, was willst du denn damit?
2: Ja, ach, eigentlich erstmal kennenlernen, ne?
1: Ja, wie kennenlernen? Und dann? Willst du sie heiraten oder was?
2: Ja, Mensch, Armin, ist ja doch mal auf die ganze Laufzeit.
1: Okay, wir müssen doch hier über die Bühne kriegen. Willst du sie heiraten? Dann sag doch doch.
2: Nein, weiß ich doch nicht. Muss sie doch auch was zu sagen.
1: Du sag, was du genau willst mit der Frau, dann können wir weggehen.
2: Ja, also eigentlich wegen der Fernseh, weißt du doch, wegen der Fernsehzeitung, wegen dem Rätsel. Also,
1: das willst du nicht mehr alleine machen, oder was?
2: Nee, krieg ich doch nicht alleine
1: raus. Willst du mit der Frau jetzt ein Kreuzfahrträtsel lösen?
2: Ja, wenn's geht, ja.
1: Na gut, das war ja alles, reicht ja auch.
2: Ja, kann ich jetzt gehen?
1: Ja, können wir jetzt.

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0: Und nun ist der große Augenblick gekommen. Die Gewinner des heutigen Abends. Der Filmfilm des Jahrhunderts. Hier in der Hand halte ich den Umschlag mit den Namen der Preisträger. Und ich gebe zu, ja, auch ich bin ein wenig aufgeregt bei dem Gedanken, dass mir jetzt über 500 Millionen Menschen auf die Finger schauen, wenn ich diesen Filmumschlag gleich öffnen werde. Ich habe vor allen Dingen jetzt dabei die Gelegenheit.
1: Bitte? Was? Was ist?
0: Ach so, ja. Ja, natürlich. Ich, der beste Filmfilm aller Zeiten. Und Sie und ich, wir alle werden in wenigen Augenblicken wissen, um welchen Film es sich dabei handelt. 400.000 Filme kamen in die engere Wahl für diesen Preis, der zugegebenermaßen etwas... zugegebenermaßen eher symbolisch ist als lukrativ. Und von diesen 400.000 Filmen wurden wiederum 2.837 von einer zweiten Jury begutachtet, um herauszufinden, welches denn nun der Film der letzten 100 Jahre ist. Pardon, Film. Ja. Ich weiß nicht, ob Sie sich wirklich vorstellen können, was das bedeutet. 2.837 Filme, das sind ja im Durchschnitt 105 Minuten, was ja zusammen 297.885 Minuten, also fast 300.000 Minuten Film, Material sind, oder fast 2 Millionen wo war ich?
2: Was denn?
0: Ja, sicher. Der Umschlag, natürlich. Dieser Umschlag wurde nun ausgewählt aus über 17 Millionen Umschlägen, die wir uns angesehen haben. Ja, Film, ja, natürlich. Vielleicht etwas Werbung jetzt? Gut, dann mache ich jetzt weiter. Werbung! Nein. Ja. Film ist die beste Möglichkeit, um Umschläge einmal richtig... Entschuldigung, ich fange noch einmal von vorne an. Nein, ich habe hier nur einen Briefbrief. Und Sie haben nämlich nichts.
3: Nein,
0: gar nichts, nichts.
3: Selbstverständlich.
0: Gar nichts. Ja. Filme sind scheiße,
3: wenn
0: man sie verkehrt rum anguckt. Und Umschläge sind... Umschläge. Wenn man sie umschlägt, dann schlagen sie nämlich um ins Film-Metier. Was haben Sie gesagt?
3: Kommen Sie, ich wollte Ihnen sagen, Ihr Bett ist jetzt frisch bezogen.
0: Nein, aber ich kann jetzt noch nicht.
3: Ich bringe Sie wieder auf Ihr Zimmer.
0: Nein, denn so werden die Menschen nie erfahren, welches denn nun der Film
3: ist. Ja, natürlich, Herr Sonntag, da haben Sie vollkommen recht. Aber es ist Zeit für Ihren kleinen Spaziergang, Herr Sonntag. Und Ihre Tabletten haben Sie auch noch nicht genommen.
0: Aber der Film. Nein, der Film.

0: unseren Koffer.
1: Ich muss aufs Klo.
2: Die Schicks sind weg.
3: Mann, ist das teuer.
4: Halt endlich den Mund.
5: Also die Quartiere. Ich will keinen mehr sehen von euch.
6: Ja, hallo?
5: Weh, wenn mir einer das Lager, den Club verlässt. Das kostet also 50 Pupsis. Verdammt nochmal.
7: Oh, ich bin fertig, Gerd. Hätten wir diesen Preis doch nie angenommen.
0: Ja, also ich persönlich wäre mit dem Radio FFN-Geier ja auch einverstanden gewesen, Mensch. Du wolltest doch diesen blöden Überraschungspreis.
8: Das hatte das Ehepaar Wortmann nicht erwartet. Nach langer Odyssee endlich im Club Albino auf den Graumann-Inseln angekommen, sehen sie sich nun einer Massenhysterie ausgesetzt, verursacht durch die fernen Trommelklänge, die das geheimnisvolle Bubu-Luba-Fest der Graumann-Kanaken begleiten. Hans Kuckuck, der Club-Animateur, hatte daraufhin sofort seine Begrüßungszeremonie abgebrochen.
5: Ich bin schließlich verantwortlich für die Bande hier. Verdammt mal!
8: Panikartig haben sich alle in ihren Bungalows verschanzt und Roswitha Wortmann fällt sofort in eine tiefe Bewusstlosigkeit. Woraufhin Gerd Wortmann leise den Bungalow wieder verlässt. Schnurstracks geht er in die Richtung, aus der das Trommeln kommt. Nach wenigen Minuten hat er den Dschungel erreicht. Er schiebt einen Busch zur Seite und wird Zeuge einer grausigen Zeremonie.
5: So.
8: Er sieht, wie Hans Kuckuck, der Club-Animateur, dem Häuptling der Graumann-Kanaken, eine zierliche Engländerin zu Füßen legt.
5: So, verdammt nochmal. Nimm die, Häuptling. Nicht gerade hübsch, aber ist noch alles dran. Hier in der Handtasche die Reisechecks, die Perlenkette und eine goldene Armbanduhr hat sie auch noch um. Das muss reichen für diese Woche an Pacht.
9: Okay, morgen, dusche.
5: Und mach doch nicht so viel Lärm, du verschreckst mir die Leute. Und bitte unterbrich mich nie mehr, wenn ich die Reise nach Jerusalem mit den Leuten mache. Weißt du überhaupt, was mich das an Vorbereitung kostet? Verdammt auch mal. Na Hartwig, guck mal nicht so böse. Kannst du uns Post vertragen? Ich kenne neue Touristenwitze, hier zum Beispiel den. Kommt ein Tourist in Bäckerladen?
8: Diese Anmaßung des Club-Animateurs kann Häuptling Hartwig Gnua natürlich nicht ungestraft durchlassen. Auf sein Zeichen hin schnellen zwei kräftige junge Männer heran, ergreifen Hans Kuckuck und züchtigen ihn auf alte Graumann-Kanackenart, indem einer den Übeltäter festhält und der andere ihn mit der flachen Innenseite seiner rechten Hand auf die Backe haut.
0: Also das muss ich unbedingt der Roswitha erzählen oder vielleicht auch lieber nicht. Die riecht sich ja immer so furchtbar auf, Mensch.
8: Gerd Wortmann, der dies alles entsetzt beobachtet hat, will sich gerade von diesem Ort des Grauens entfernen, als er plötzlich etwas Feuchtes, Warmes an seiner rechten Sandale spürt. Ängstlich schaut er nach unten und macht eine grausige Entdeckung.
0: Nö, das ist ja wirklich grausig.

Genie, komm, come on, steh auf, bitte. Du wirst ganz nass, schon spät, komm. Wir müssen weg hier, raus aus dem Wald, verstehst du nicht? Wo ist dein Schuh? Du hast ihn verloren, als ich dir den Weg zeigen musste. Wer hat verloren? Du dich? Ich mich? Oder? Oder wie?

Es ist kalt, wir müssen weg hier, komm. Dein Lippenstift ist verwischt. Du hast ihn gekauft und sonst, ich habe es gesehen. Zu viel Rot auf deinen Lippen und du hast gesagt, mach mich nicht an. Aber du warst durchschaut. Augen sagen mehr als Worte. Du brauchst mich doch, hm? Alle wissen, dass wir zusammen sind ab heute. Jetzt höre ich sie. Sie kommen. Sie kommen, dich zu holen. Sie werden dich nicht finden. Niemand wird

0: Newsflash!
1: In den letzten Monaten ist die Zahl der vermissten Personen dramatisch angestiegen. Die jüngste Veröffentlichung der lokalen Polizeibehörde berichtet von einem weiteren tragischen Fall. Es handelt sich um ein 19-jähriges Mädchen, das zuletzt vor 14 Tagen gesehen wurde. Die Polizei schließt die Möglichkeit nicht aus, dass es sich hier um ein Verbrechen handelt.

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1: Ben Johnson, der Urin war sein Schicksal. Seoul, Freitag, 16 Uhr Ortszeit. Ben Johnson, Sieger des 100-Meter-Laufs, trank 10 Dosen koreanisches Bier, um die geforderte Urinmenge für den Dopingtest abgeben zu können. Seoul, Dienstag, 10.20 Uhr Ortszeit. Das IOC teilt der Presse mit, dass dem kanadischen Sprinter Ben Johnson Weltrekord und Goldmedaille aberkannt wird. Johnsons Urin enthielt das Anabolikum Stanozolol. Radio FFN fragt: Was mag koreanisches Bier noch enthalten? Wann wird das Bier in Seoul endlich kontrolliert, bevor es einem Sportler passiert? Muss erst noch eine Karriere vernichtet werden, bevor das deutsche Reinheitsgebot auch im Fernen Osten gilt?

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1: Du Mutti, ich hätte da mal eine Frage.
2: Aber sieh ja doch mein Kind nur zu.
1: Ist Papi eigentlich mein richtiger Vater?
2: Nein, aber das muss unser kleines Geheimnis bleiben, mein Schatz. Hm?
1: Okay, hat Papi auch gesagt, als ich gestern in das Röhrchen spucken musste.

0: Kalle, was hast du eigentlich mit dem Reh gemacht, das du gestern auf dem Nachhauseweg angefahren hast?
1: Holgi meint das Reh mit den roten Strümpfen und die blaue Jacke.
2: Ja, natürlich zum zuständigen Jachtpächter gebracht.
0: Sieh an, und was hat der damit gemacht? Gnadenschuss, das Luder aufgebrochen und in die Gefriertruhe geschmissen? Nehme ich an.
2: Ja, so in etwa.
1: Strümpfe und Jacke auch in Gefriertruhe?
2: Was weiß ich? Ich kenne mich nicht aus in den Waldmannsbräuchen.
0: Warum gibst du eigentlich nicht zu, dass das gar kein Reh war, Kalle, sondern die scharfe Kopotka, die du gestern Abend angefahren hast?
2: Was? Die scharfe Kopotka? Wie kommt ihr drauf?
0: Weil du uns an der Bushaltestelle rausgelassen hast und mit dem angeblichen Reh im Kofferraum wie ein Derwisch abgehauen bist, deswegen.
2: Ich geb's zu, okay. Es war die scharfe Kopotka. Und sie weiß nicht, dass ich es war, der sie angefahren hat. Ich hab ihr gesagt, es wäre ein anderer gewesen und ich hätte sie gerettet.
1: Und? Hat sich dankbar gezeigt, scharfes Kropotkin?
2: Es war die schönste Nacht meines Lebens, Kollegen.
1: Los, Kalle! Da vorne läuft geiles Geschoss! Fahr dran mit Mercedes!
0: Genau, Kalle! Halt drauf!

0: jetzt? Ja, kommt denn heute ja keine Musik vorne weg, oder was? Ja, hallo? Hallo? Ja, das geht aber nicht. Ich meine, so ganz ohne Intro-Jingle, das geht nicht. Herr Erzähler?
1: Ja, Herr Niedmar?
0: Ja, wie ist das dann? Kommt heute keine Musik, oder was?
2: Das ist wahrscheinlich eine ganz leicht zu erklärende technische Panne. Ich meine, wir können doch auch so anfangen. Ich hätte ja zum Beispiel folgenden Anfang vorbereitet.
0: Die Firma. Nein, jetzt keine Musik mehr. Hallo, zu spät. So, jetzt ist er doch schon am Erzählen. Also, erzählen Sie weiter.
2: Liebe Hörer, in der letzten Folge hatte ein grausames Wesen, der Hörspielvirus, der Unhörbare, womöglich die größten... Herr Niedmeier, ich habe den Text hier nicht mehr richtig. Was ist denn los? Es verschwindet hier.
0: Was ist denn hier auch schon wieder was weg?
2: Was ist denn da mit...
0: Moment, dann nehmen Sie den hier. Moment, ich lese sich da so lange durch. Susette!
3: Jürgen, was ist los?
0: Susette, schön, dass du da bist.
3: Es ist alles ein Durcheinander.
0: Und ja, wir haben ein kleines Problem, Susette. Es sind ja alle verschwunden. Und Herr Jottmar, wo ist denn Schar gewesen?
3: Ich bin auch schon ganz aufgeregt, aber rege du dich nicht auf, mein Schatz. Dein Herz, du weißt doch.
0: Susette!
3: Bitte, bleib ruhig.
0: Bitte?
3: Weißt du, ich werde versuchen, die anderen wiederzufinden.
0: Ja.
3: Nur für dich.
0: Ja, ist in Ordnung.
3: Da fehlt alles.
0: Ja, also fehlt Zarkowski, dann fehlt Schar.
3: Oh,
0: die haben sich nicht abgemeldet und seit der letzten Folge vermisse ich auch Frau Graumann, weil die hat mir doch immer so schön meinen Kaffee gemacht.
3: Oh, was machen wir ohne Kaffee? Ich werde sofort losgehen. Ich suche sie.
0: Ja. So, Jans ohne Belegschaft ist das ja schon ein bisschen öde, möchte ich mal sagen. Ja. Auch schade ist es eigentlich schon, also. Ich meine, gerade wenn es jetzt so auf Jahreswechsel zugeht, ne? Ich meine, haben wir doch auch alle irgendwie so am Herzen hier liegen, ne? Zarkowski, der konnte so schön blöd reden, so berlinerisch oder was. Oder Schrare. Ich meine, klar, ab und zu habe ich mal ein bisschen angefahren, aber sie waren doch Zeuge da draußen, ja. Sie wissen doch, dass das nicht so gemeint war, sie kennen mich doch. Oder mit Susette. Ich habe mich da immer wieder vertragen. Ich wollte gerade, Frau Graumann, eine vierwöchige Kur bezahlen. Spendieren wollte ich die. Und jetzt sind sie weg. Dann halte ich den aus. Ich glaube, ich werde mich mal auf den Weg machen. Ich werde sie suchen. Die ganze Belegschaft. Ich werde sie suchen. Und ich werde ihnen sagen, dass ich ihnen in Zukunft ein guter Chef sein werde. Ja, das mache ich. Ich gehe sie jetzt suchen.
2: Liebe Hörer, zum Schluss noch eine wichtige Durchsage. Ohne Hauptdarsteller ist eine Hörfunkserie ein gähnendes Nichts. Auch ich werde mich auf die Wanderschaft begeben müssen und Schrage und Zarkowski, Frau Graumann, Susette, Herr Niedmeier und wie sie alle heißen suchen. Sollte Ihnen eine der genannten Personen über den Weg laufen, fahren Sie bitte äußerst rechts, überholen Sie nicht und informieren Sie bitte das nächste FFN-Studio.

0: Frieda und Anneliese.
1: Na Frieda, du, ich bin nur vorbeigekommen, um eben zu fragen, was macht ihr denn dies Jahr?
2: Ganz groß, Juche. Reinhard hat seine Kollegen eingeladen mit Frauen.
1: Die aus Irrenanstalt alle?
2: Finanzamt Osnabrück-Land, weißt du sehr gut.
1: Ist das nicht dasselbe? Und solche, die haben sogar Frauen?
2: Manche sogar zwei.
1: Guck mal an. Und du musst das Buffet für die Ehebrecher vorbereiten?
2: Ich überwache mehr so. Anita macht die Schmutzarbeit. Ich setz mich bloß vors End.
1: Ja, mit einem Apfel im Maul. Als ältestes Spanferkel der Welt.
2: Es gibt Nudelsalat nach meinem Rezept.
1: Und das wäre bitte?
2: Nudeln aus der Packung rausgenommen, durchgebrochen, in Teile, dann in Salzwasser gekocht, dann abgegossen, im Sieb geschwenkt, in einen vorher aus dem Bird rausgeholten Kum umgefüllt.
1: Ja, weiß ich, wie man Nudeln kocht. Wie ist jetzt das Rezept?
2: Wie, das ist das Rezept?
1: Lecker. Und was gibt's dabei? Frikadellen?
2: Weiß ich nicht, was die Leute so mitbringen.
1: Och, das ist ja mal eine günstige Feier. Und dir so knallfrisch und Raketen?
2: Wir haben noch Restmunition aus dem Zweiten Weltkrieg.
1: Oh, und Luftschlangen?
2: Schneidet Anita seit Tagen D aus alte Zeitung.
1: Fehlen ja bloß noch ein paar Pullen Sekt um 12.
2: Das macht Reinhard schon seit Tagen.
1: Ja, denn will ich auch gar nicht mehr weiter groß nachfragen, nicht? Wir sind bei uns in Dieter eingeladen. Der macht ein kaltes Buffet in eine warme Wurst.
2: Besser als umgekehrt, der mit seinen Fickelfahren.
1: Ja, denn, Frieda, guten Rutsch.
2: Ja, wünsche ich auch allen Hörern von FFN und von uns.
1: Und bleibt so, wie ihr seid.
2: Bloß nicht.

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Welche Hausfrau hat sie noch nicht gequält? Die Sehnsucht. Jeden Morgen dieselbe Situation. Wo ist dies, wo ist das? Dann das Verkehrsgetümmel zum Kindergarten, der Haushalt und schließlich Preisvergleich, Schlange stehen, Tuten schleppen. Wer so geschäftig ist, verpasst oft das wichtigste Geschäft. Mit der Hektik des Alltags müssen wir leben, aber nicht mit einer ihrer häufigsten Folgen. Sascha Distel und andere namhafte Schlagerautoren haben dieses Problem schon 1972 erkannt. Oft genug nämlich schon die Umstellung der Hörgewohnheiten oder einfache gymnastische Übungen, damit es klappt. Deswegen wurde in dem Lied Deine heimlichen Träume das Problem der Obstipation offen angesprochen, damit es in Zukunft nicht mehr heißt, keine Zeit fürs stille Örtchen, sondern natürliche Verdauung mit deutschen Schlagern. Dieses Konzept hat die damalige Gattin des Bundespräsidenten dazu bewogen, die Schirmherrschaft zu dieser Aktion zu übernehmen. In einem Grußwort sagte sie, wer hält es in unseren Breiten für möglich, dass es mehr Verstopfung als Durchfall gibt? Ich danke allen, die es ermöglichen, diese bitterste Not zu lindern und bitte die Bevölkerung, durch den Erwerb dieser Platte tätige Nächstenliebe zu zeigen. Deutsche Schlager enthalten musikalische Wirkstoffe, die besonders mild und verträglich sind. Deutsche Schlager auf LP und Single verhüten Darmträgheit und Verstopfung. Ihrer Gesundheit zuliebe, deutsche Schlager.

0: Sag mal, das gibt's doch gar nicht.
1: Na komm, zeig mal her den Sack hier.
0: Also hier, guck mal. Also so eine Unverschämtheit. Guck mal, da ist ja überhaupt kein Kater drin.
1: Ja, das ist ja wohl die Höhe.
0: Oh, wirklich,
1: das machen wir aber nicht wieder, du. Da kaufen wir aber nichts mehr.
0: Nee, du. Da kannst du aber Gift draufnehmen, du.
2: Das war aus der Reihe Große Momente der Weltgeschichte. Der letzte Tag, an dem jemand die Katze im Sack gekauft hat. Obi Bielefeld vor einiger Zeit.

0: Und hier ist Willi Deutschmann.
1: Weißt du, was der Alte ist, ne? Brocke, die fette Panzerechse, die man mit in die Wohnung klebt. Das Monster kriegt ja ab und zu was mit von der Welt. Sagen wir mal, dass ich aus Versehen die Zeitung auf ein Lokus vergesse oder dass er was im Fernsehgerät am Aufschnappen, am Tun. Jedenfalls sagte Kater für mich gestern, ich soll meine Jette auf Erdgas umrüsten. Dann dürfte ich auch wieder in die Umweltzone reinjuckeln am Tun. Was? Das treue Oberklasse-Modell mit Saurier-Fürze betanken? Das fehlte doch. Die Maschine von den Jetten, die kommt direkt aus der Rennwagenforschung, ne? Das ist hochgezüchtete Spezialtechnik. Die läuft nicht mit Furzgas. Kommt gar nicht in die Tüte am Reinkommen. Und mit so einer Plakette, da versaue ich mich auch nicht das makellose Bild von die Jetta-Frontscheibe. Selbst wenn ich eine am Kriege täte. Damit können sich die Umweltrassisten ihre Löcher im Arsch mit zukleben. Dass da auch kein Feinstaub am Raussickern am Tun. Sagt den Fürst, aber ihre speckige Schwester, ne, die wohnt doch in der Umweltzone von Bielefeld, ne, und da wollte sie hin zu der ihren speckigen Geburtstag. Und mit der Jette kämen wir da nicht rein in die Sperrzone. Na und? Schleichen wir uns in einem nächtlichen Mottmarsch ran bis Schockenbaum. Und ab da, mein Freund, ne, kannst du in der Plakettenzone von Bielefeld reinkrabbeln. Aber das wären 20 Kilometer und in Brönninghausen musste sie über die A2 rüber, würde womöglich platt gefahren und läge ein 20 Quadratmeter großer Brokkati auf der A2 rum. Dann krieg doch über Kusenbaum, du fettes Schwein, sag ich. Da ist eine Unterführung, da passt selbst so ein Riesenmorchel wie du, passt da am Durchanpassen. Zuckerbaum ist Kreis Lipp, ne? Dosenfresserland. Kusenbaum schon Kreis Heffort. Wo die Urmenschen, die da wohnen, das Licht ausknipsen beim Beigehen bei ihrer Alte. Da sieht der Brocke mal weit von der Welt, wenn er über Kusenbaum Bielefeld angreift, ne? Nee, sagt ihn, dann blieb ihn lieber ganz zu Hause. Wie ganz? Auch mit dem Arsch, den Malüsigen! Und die hat mich so gefreut auf einen Freitag allein mit...

0: Sie reiten für Freiheit und Gerechtigkeit. Die drei Musketiere. Heute
1: beim Zahnarzt.
2: Tja, Herr Porthos, das sieht schlecht aus. Ja, diesen Zahn hier, den muss ich Ihnen leider ziehen und eine Krone einsetzen.
3: Was? Eine Krone?
4: Eine Krone trägt nur der König. Das war seine letzte Behandlung, Zahnarzt. Was, Musketiere?
1: Sie hörten heute die verbohrte Folge der drei Musketiere von Uwe und Jürgen Peters aus Rheine.

0: Der kleine Tierfreund.
1: Das goldene Zeitalter der Sklaverei ist vorüber, liebe Zuhörer. Der Neger geht längst seine eigenen Wege, mehr schlecht als recht, und auch die Frauen wollen wieder ihr eigener Herr sein. Die großen Sklavenimporteure haben längst den Geschäftszweig gewechselt. Nur aus Thailand und von den Philippinen werden noch vereinzelt Frauen eingeführt. Die Haltung dieser Exemplare wird vom Gesetzgeber allerdings nur in Form der bürgerlichen Ehe gestattet. Was geht uns, Tierfreunde, das alles an, werden Sie fragen. Nun, auch wenn die Sklaverei weitgehend abgeschafft ist, so bleibt doch die Sklavenarbeit. Wir Tierfreunde sind nun in der glücklichen Lage, unsere Brüdern und Schwestern für die kleinen, lästigen Versichtungen des Alltags heranzubilden. Früher war es mir zum Beispiel immer unangenehm, wenn Nachbars Katze mir um die Schuhe strichen. Heute ist mir ihre Gesellschaft recht. Die eine habe ich mit Schuhwichse eingeschmiert, die andere bleibt Natur für die anschließende Politur. Überhaupt Katzen, sie sind aus dem modernen Haushalt nicht mehr wegzudenken. Schon seit Jahren halte ich einen langhaarigen Siamesenkater auf meiner Toilette als Gästehandtuch. Wer kennt nicht das Problem, dass beim Frühstück die Butter grundsätzlich am anderen Ende des Tisches steht? Bei mir gibt es dieses Problem nicht mehr, seitdem Hugo, mein braver Goldhamster, vor der Butter im Geschirre steht. Ein kurzes Hugo und die Butter steht neben meinem Frühstücksbrett. Viele Leute plagen sich mit der Reinigung ihrer Parkettböden. Tiefliegende Meerschweinchen, die durch die Wohnung flitzen, halten den Boden immer tipptopp in Ordnung. Wer mag, kann das ein oder andere noch an der Unterseite mit Bonawachs bestreichen. Dem Nager tut's nicht weh und ihr Parkett wird es ihnen danken. Es gäbe noch viel zu berichten von unseren fleißigen kleinen Helfern im Haushalt, die uns den Verlust der Sklaverei und die Aufweichung der Ehe verschmerzen lassen. Versuchen Sie es doch selbst einmal. Nehmen Sie eine Kröte als Fliegenfänger, ein Schaf als Fußwärmer oder einen Kormoran, um Ihre verstopften Abflüsse wieder frei zu bekommen. Der Fantasie sind keine Grenzen gesetzt. Sollen Neger und Frauen sich doch ruhig selbst verwirklichen, liebe Tierfreunde. Wir kommen auch so zurecht. Einen schönen Tag wünsche ich Ihnen noch, Ihr kleiner Tierfreund.

0: Gedanken zur Zeit. Es spricht Akademiker AD Cassovat von Sondermühlen.
1: Welch wunderbares Geschöpf ist doch der Kronkorken. Und dennoch werfen wir ihn achtlos in den Abfalleimer. Sollten wir den anderen nicht mehr beachten? Bewegen Sie diesen Satz in Ihrem Herzen. Bis bald, liebe Freunde.

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0: 12.000, 13.000, meine Güte, wir könnten Ihnen das Geld doch auch überweisen. Das ist ja eigentlich auch so üblich.
1: Nee, lassen Sie mal, ich hol mir das lieber in bar ab.
0: 14.000, 15, so ein Blödsinn. Das kriegen Sie doch gar nicht in Ihre Brieftasche. 16.000.
1: Schon okay, einer meiner Söhne steht draußen mit einer Schubkarre.
0: Wenn das mal reicht. 17.000.
2: Das war aus der Reihe Große Momente der Weltgeschichte. In einem Kölner Jugendamt holt der Vater und Gründer der Kelly Family sein Kindergeld ab.

0: Caesar. Eine Heldensage aus dem Reiche König Neowulfs.
1: Der junge McTornister wittert Morgenluft. Der Tag ist nicht mehr fern, an dem er König werden wird anstelle des Königs.
2: Kaiserin Morkel im fernen Berolina ist stinkensauer, ist sie nicht?
1: Was hat König Neowulf nur angerichtet? Hat er etwa ein Verhältnis mit der roten Ketzerin Jungfer Asylanti begonnen?
3: Ich? Wieso? Mein Name ist Schwiegersohn, ich hab nichts getan.
1: Wie immer.
3: Was? Was? Was soll denn das heißen?
1: Nichts. König Neowulf hat die Reichsacht über die hessische Ketzerin Asylanti verhängt und damit die große Kontraktion in Berolina von Kaiserin Murkel verteufelt. Bruder Glasius, Einflüsterer des Königs am Hofe, reibt sich zufrieden die kahle Tonsur.
4: Ihr habt recht getan, Herr. Nun ist Kaiserin Murkel in höchster Not. Von Südwesten drängen die roten Horden aus Hessen vor. Von Osten bedroht Wladimir Rasputin das Reich.
3: Und wer kommt von Norden?
1: Welch dämliche Frage. Von Norden reitet der Graf von Bedakesa mit seinen schwarzen Truppen direkt auf das Leineschloss zu.
2: Ich habe die besten Mannen aus dem County von Bedakesa um mich versammelt. Lanzenreiter aus Hümendorf, Linksträger aus Flögel, die gepanzerten Truppen aus Feckmühlen und die Geharnischten aus Drangstedt.
1: Warum nur tragen alle Orte aus McTornisters Grafschaft schlüpfrige Namen? Was geht dort oben vor, im nassen Dreieck zwischen Elbe, Weser und dem Reichsschnellweg A1? Erfahren Sie mehr in der nächsten Folge von
4: Ihr seid toll, Herr!
3: Ich weiß,
0: der Graf.

0: Brunks unterwegs.
1: Ja, meine Damen und Herren, heute bin ich bei Malis im Horrorstübchen. Das ist eine, wenn nicht, die Stammkneipe von mir. Und die Malis, was die Chefin ist, die sieht's auch schon neben mir schön auf dem Hocker. Was, Malis? Ja, kleiner Wunderbar. Ja, die Malis ist ein Beispiel dafür, wie so Frauen in dem Alter auch noch so richtig enge Dinger. Naja.
2: Hör doch auch ans Werner, Mensch.
1: Ja, Malis, kommen wir aber zum Thema. Warum hast du denn damals eine Kneipe ausgerechnet in Horrorstübchen umbenannt? Ich meine, Horror, das ist jetzt das Thema vom Frühstücksradio heute. Und deswegen frage ich dich mal so, Horst, bringst du Malis und mir noch zwei kleine?
2: Für mich ein Piccolo, weißt du doch, Hans-Werner.
1: Ja, stimmt, da bist du in der Beziehung bist du ja lecker Mäulchen. Hey, jetzt mal im Ernst, was war los vor 10 Jahren, als du diesen Laden in Horrorstübchen umbenannt hast, Malis?
2: Steuerfahndung hier und bezahlte Rechnung da, Stammgäste, die nicht bezahlen, also... Damals hieß der Laden ja noch Puppenstübchen.
1: Ja, weiß ich noch ganz genau.
2: Mit so einer kleinen Erlebnisgastronomie dabei, ne?
1: Ah, ja, und was war dieses Erlebnis?
2: Weißt du doch, Hans-Werner, ich hatte doch den Spielautomaten, den Unamin 2000, da vorne an der Wand. Hast du doch so manche Mark durchgejagt,
1: ne? Ja, das Mistding. Yo. Und was hattest du sonst noch zu erleben damals, so, Malis?
2: Ja, außer den russischen Eiern im Glas, nix weiter, ne? Ach, da kommen ja die Getränke.
1: Ja, stell mal hin, ja. Okay, damals bist du also auf den Horror gekommen, hast den Laden dann in Horrorstübchen genannt und
2: ja, auf den Horror bin ich vollgekommen. Ich konnte nachts nicht mehr schlafen, weißt du noch. Du hast mich doch davon abgebracht, dass ich wieder anschaffen ging damals.
1: Ach so, ja, stimmt. Ich habe mir den Kredit besorgt. Ja, das war noch Zeit, weißt du, Malis.
2: Ja, da haben wir uns noch sehr gemacht, Hans-Werner. Ja,
1: ja. Du, sag mal so, so Zombies, Vampire oder so Mist, die kommen ja nicht rein. Ne? Ich meine, die könnten sich ja von diesem Namen angezogen fühlen. Ich muss wieder zum Thema kommen.
2: Ja, du, ganz am Anfang, da waren schon mal so ein paar Spinner hier. Ja. Ne? Und als da so ein Werwolf-Idiot mir mal eines Nachts nach 24 Uhr bei Vollmond die Bude demoliert hat, ne? Dann war aber Ende für die. Ne? Alle raus. Alle rausgeschmissen. Alle.
1: Okay, Malis, aber so ein paar Untote hast du ja immer noch hier, ne? Sind ja schon alle da hier am frühen Morgen. Hauen sich die Glocke voll. Ebi da vorne, Hennes, Klausi, Abi, Sabine, alle, wie sie da sitzen, fertig mit der Welt. Aber nett, ne? Malis?
2: Genau, wie du, Hans-Wernilein.
1: Ja.
2: Der nächste geht auf mich.
1: Ja, ey, Horst, dann machst du mir bitte noch einen dreifachen Hollow gespritzt, ne? Malis und eine Frico, ja? Malis, sollen wir nachher noch ein bisschen zu dir nach oben gehen?
2: Lass dir das. Musst du dich nicht von deinen Hörern verabschieden, Hans-Werner?
1: Tschüss, das war's. Nee, sag mal, wie siehst du heute wieder aus?
2: Lass das.

0: noch, Kalle?
1: Noch 50 Kilo. Dann sind wir in Frankfurt, oder?
0: Oder was?
1: So heißt der dämliche Fluss da hinten, den die Zonis einmal im Jahr aufstauen, um uns die Spendengelder aus dem Arsch zu leiern.
2: In Polen auch, oder?
0: Ja, wie kann der doofe Fluss dann in der Zone und in Polen sein? Das geht doch gar nicht.
1: Das ist der Grenzfluss. Noch nie was von Oder-Neiße-Linie gehört?
2: Polnisches Westgrenze.
1: Erst wollte sie ja keiner anerkennen bei uns. Jetzt ärgern sie sich, dass sie da keine Elbe-Saale-Grenze von gemacht haben.
0: Warum haben die Turnindianer denn alle Trainingsanzüge an, Kalle?
1: Weil sie nach ihren Massenunfällen am Wochenende in der Turnhalle aufgebahrt werden.
0: Ach so, verstehe. Ich will hier weg.
2: Ah, da steht Schild. Noch 15 Kilometer bis Frankfurt. Kalle, bieg rechts ab. Wir schwimmen durch Fluss.
1: Bist du bekloppt, Jaro?
2: Aber wir haben nichts besser.
0: Stimmt. Oh.

0: Firma.
1: Liebe, Intrigen, Portokosten.
2: Schicksale rund um das Wirtschaftsimperium des Fritz F. Niedmeier.
1: Tatsächlich ist es dem Ideenlieferant Heinz Bärbel Schrage und dem Außendienstmitarbeiter Gernot Zarkowski gelungen, ihren frisch verliebten Chef Fritz F. Niedmeier wenigstens für ein paar Stunden von seiner Verlobten wegzulocken und an die Arbeit zu bringen. Jetzt sitzt Niedmeier bei einer gepflegten Tasse russischen Rauchtees mit Gorbatschow zusammen im Kreml und erörtert die genauen Verkaufsmodalitäten des selbsthaftenden Gorbatschows-Mahls für jedermann. Aber hören wir inzwischen einmal kurz in das jetzt schon ziemlich weit fertiggestellte Büro der Firma hinein.
3: Frau Graumann, haben Sie den Schrage gesehen? Ich meine, wo haben Sie ihn gesehen?
4: Augenblick, Herr Zarkowski, ich muss doch erstmal Norbert mein Mittagessen fertig machen. Ja, mein Süßer, heute gibt es wieder eine ganz leckere Dose Borscht. Was? Was, das schmeckt dir gar nicht? Du magst dieses russische Futter gar nicht? Ja, ich verstehe dich ja, mein Kleiner. Mir fehlt ja hier auch die deutsche Hausmannskost. Na, warte mal. Ich hab da doch noch was in meiner Schatztruhe. Hier, Würstchen. Echte westdeutsche Frankfurter Würstchen. Ja, ich weiß doch, was dir schmeckt, Norbert.
3: Ja, und wissen Sie auch, was mir überhaupt nicht schmeckt?
4: Borscht.
3: Nein, dass Sie mir überhaupt nicht zuhören, wenn ich Sie etwas frage. Also, was ist mit Schrage? Wo steckt er?
4: Woher soll ich denn das wissen, Herr Zarkowski?
3: Sie haben doch eben gesagt, Sie wüssten, wo er steckt.
4: Nein, ich habe gesagt, ich habe ihn gesehen.
3: Ja, aber wo um alles in der Welt?
4: Hier, im Büro.
3: Und wo ist er hingegangen?
4: Er ist da überhaupt nicht weggegangen.
3: Natürlich ist er das, sonst wäre er hier.
4: Nein, er ist nämlich nicht weggegangen, sondern weggetragen worden. Hier kamen vorhin drei ziemlich kräftige Herren herein, redeten auf Russisch auf den Schrager ein und trugen ihn dann heraus.
3: Was? Und Sie haben sich überhaupt nicht drum gekümmert?
4: Was soll ich denn noch alles machen? Ich musste mich doch erst um Norbert kümmern. Der hatte doch Hunger.
3: Was? Unser Schrage wird verschleppt und Sie müssen erst den Hund füttern?
4: Ja, da hätte ich vielleicht Herrn Schrage füttern sollen. Der war ja nun mal weg.
3: Frau Graumann, ist Ihnen an diesen drei Herren, die Schrage verschleppt haben, irgendetwas aufgefallen?
4: Nein, nicht, dass ich wüsste. Oh, warten Sie mal, doch, da war was. Die waren alle drei von oben bis unten am ganzen Körper tätowiert.
3: Überall?
4: Ja, wirklich überall. Ja.
1: Wie mag Frau Graumann das festgestellt haben? Aber was noch viel wichtiger ist, warum haben diese drei Männer den guten Schrage verschleppt? Und wohin? Und weshalb waren sie am ganzen Körper tätowiert? Wenn Sie das wissen wollen, tätowieren Sie doch bis zum nächsten Mal auf Ihren Po die Firma.

0: Frieda und Anneliese.
1: Los, Frieda, beeil dich. Bus steht schon abfahrbereit vor der Kirche. Dammer Karneval, die Fahrt mit dem Pistor.
2: Wie soll ich mich denn bloß verkleiden?
1: Wie? Das ist noch gar nicht die Verkleidung? Das hätte ich jetzt aber gedacht.
2: Erst wollten wir doch nach Rio zum Straßenkarneval, jetzt bloß nach Damme?
1: Damme ist doch das Rio des Nordens, Frieda. Guck mal hier aus dem Fenster, da stehen sie alle, ihr Klötenkämpersche, als Samba-Tänzerin mit einem Treckerreifen und mit dicke Mäse.
2: Ach, und der Pistor, wie sieht der denn aus? Kopf unter den Arm, wie hat er das denn gemacht?
1: Das ist der Knecht von Sickendieks.
2: Aber der Kopf ist doch vom Pastor. Wo ist denn der Rest von dem?
1: Wo hast du denn deinen Brill? Hier, Pistor und Frau Noruschat gehen zusammen als Zebra. Vorne ist die Noruschatze und die gestreifte Mäse da hinten. Das ist der Pistor.
2: Ich hab ne Idee. Lass uns mal als Frieda und Anneliese zum Dammer Karneval fahren. Dann spare ich mir die Verkleidung.
1: Bist du verrückt? Was meinst du, wie viele Frieda und Anneliese da schon rumlaufen beim Karneval?
2: Dann gehen wir eben als Niewöhners. Das heißt, eine Hälfte von uns bleibt hier. Also du.
1: Nix da. Ich hab mich schon so auf eine Tagesfahrt gefreut. Hier, ich hab eine Flasche Xuxu mit. Den leckeren Roten in der Handtasche.
2: Oh, wie herrlich. Dann können wir im Bus schon ordentlich die Tassen hoch. Juhe.
1: Eben, Frieda. Los, zack, Geschirrhandtuch über den Kopf und du gehst als Oma Bin Laden.
2: Und du?
1: Ich zieh einfach mein Gesicht mit der Einwegklemme ordentlich nach hinten und gehe als Milliardärin Elisabeth Schäffler.
2: Und inkontinent bist du auch so. Nee, was wird das, eine herrliche Fahrt zum Straßenkarneval nach Damme?
3: Yes!

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0: Gedanken zur Zeit. Es spricht Akademiker AD Kasowat von Sondermühlen.
1: Dar es Salaam. Was für ein schönes Wort, liebe Freunde. Warum kann nicht Fisselhöfede so heißen? Was auch immer dem Neger an wirtschaftlichem Vermögen gebricht, Orte benennen, oh ja, darauf versteht er sich, der braune Bruder. Einen schönen Tag noch wünsche ich Ihnen.

0: Dio. Ich verstehe das nicht, Antonio. Ich bin der Rächer der Enterbten, der Freund der Armen, aber ich verliere jede Fechtkampf.
1: Ich habe da eine Theorie.
0: Glaubst du, es liegt an meinen Degen?
1: No, glaube ich nicht.
0: Meine Kampfstil.
1: No. In ganz Mexiko führt niemand die Klinge besser als du.
0: Das stimmt. Was ist es dann, Antonio?
1: Ich will ganz ehrlich sein. Es liegt an deiner Maske.
0: Wieso? Was stimmt nicht mit der?
2: Das war aus der Reihe Große Momente der Weltgeschichte. Nach mehreren demütigenden Erfahrungen kommt der berühmte Zorro endlich auf die Idee, seiner schwarzen Maske ein paar Seeschlitze zu verpassen.

0: Komm, Kurt, lass uns wieder reingehen. Ja, los.
1: Die verdammten Sparplatten. Haben die Gertrud abgerissen.
0: Ach, Kurt. Da vorne ist sie doch noch, die Gertrud. Lass uns doch endlich von dem blöden Busparkplatz hier weg. Wir holen uns noch den Tod.
1: Ihr hatte gestanden. Genau hier. Unser Paradies. Die schönste bei Gertrud der Welt. Ein letzter Gruben heiliger Erde. Ich will ihn an meinem Herzen tragen.
0: Oh mein Gott, ich bin's jetzt leicht. 10 Grad unter Null und du Vollidiot krabbelst hier auf dem Parkplatz rum und schiebst dir gefrorene Hundescheiße unter dem. Lass uns endlich reingehen. Da vorne ist unsere Lieblingsschankwirtschaft bei Gertrud. Geheizt und randvoll mit leckerem Alkohol für dich. Hm, komm.
1: Das ist nicht unsere Gertrud. Das ist eine Falle. Die haben die Spanplatten extra neben dem Abbruchgrundstück aufgebaut.

0: Haut, damit wir da reinlatschen und die Schweine uns da drin die Würmer abknipsen.
1: Ach nee, ziemlicher Aufwand, ne? Abriss einer Schankwirtschaft direkt daneben, Bau einer gefälschten Schankwirtschaft. Ja, klingt nicht besonders professionell, ne? Und das alles nur, um an zwei Würmer ranzukommen.
0: So, hey, zu 90% geht's um meinen Wurm. Das ist ja wohl sonnenklar.
1: Ah, dann muss es sich ja wohl um eine Bande Mumienräuber handeln.
0: Quatsch mit Soße! Weißt du überhaupt, was Würmer von Weißen bringen in China, Zangeburt? Die sind da ein Potenzmittel.
1: Das sind Hörner und nicht Würmer. Auch nicht von Weißen, sondern vom weißen Rhinoceros.
0: Ah, schau an. Kinderpimmel ist wieder mal der Schlauste, was? Können wir dann der Herr Oberindianer auch verraten, warum hier die Gertrud abgerissen wurde?
1: Jetzt reicht's mir aber. Da vorne steht die Gertrud, wie seit 1000 Jahren. Und du versoffenes Stück Scheiße torkelst direkt daneben auf dem zugefrorenen Parkplatz rum und drehst ab.
0: Das war, glaube ich, der linke Fuß von Gertrud.
1: Verdammt doch mal, Kurt! Jetzt lass die widerliche Hundescheiße da liegen, Mensch! Aber jetzt verreck doch hier draußen! Ich geh jetzt rein! So! Mann, oh Mann, ich bin bedient von dem pissigen Arschtypen! Für heute reicht's jetzt mal wieder! Zisch mir jetzt erstmal bei Gertrud ein doppeltes Alster mit E-Joghurt!
2: Kinderpimmel,
3: Kinderpimmel,
1: ach du Scheiße.

0: Sie reiten für Freiheit und Gerechtigkeit. Die drei Musketiere. Heute
1: auf dem Weltgipfel der Musketiere.
2: Das Wort hat nun der Vorsitzende der Musketiervereinigung der Welt, Xerez de Paella.
3: Hiermit gebe ich bekannt, dass ab dem 1. Januar nächsten Jahres alle scharfen Klingen an Scheren, Messern, Degen, Säbeln und ähnlichen Gegenständen um 7,5 cm gekürzt werden. Dies ist der erste Schritt zu einer Abrüstung der konventionellen Hieb- und Stichwaffen.
4: Yeah! Hurra! Hurra! Hurra!
1: Das war die friedlichste Folge der drei Musketiere von Stefan und Oliver Peuk aus Cuxhaven.

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1: Liebe Zuhörer, an diesem Wochenende gedenken allerorten die Menschen ihrer toten Artgenossen. Auch wir Tierfreunde sollten einen Moment innehalten und überlegen, wen wir alles von unseren Brüdern und Schwestern aus der Fauna auf dem Gewissen haben. Der Fleischatlas von 2013 vermeldete noch für jeden Deutschen einen Tierverbrauch von 1094 Stück während seines Lebens. Darin enthalten sind Schweine, Rinder, Hühner, Puten, Kaninchen, alles was kreucht und fleucht und nicht rechtzeitig ausgestorben ist. Im Fleischatlas 2014 sind es nur noch 700 Tiere, die der Durchschnittsdeutsche in seinem ganzen Leben auffrisst. Was ist mit den restlichen 300 passiert? Laufen die jetzt frei herum? Nein, keine Angst, die werden erst gar nicht geboren. Doch sollten wir in dieser stillen Zeit mal drüber nachdenken, dass trotz geringeren Verbrauchs noch immer jeder Durchschnittsdeutsche pro Jahr ein komplettes Tier auffrisst. Das ist das Millionenfache von dem, was der Durchschnittshai oder Durchschnittstiger pro Jahr an Deutschen auffrisst. Bis zum nächsten Mal, Ihr kleiner Tierfreund.

Der Äther. Unendliche Weiten. Dies sind die Abenteuer der FF Enterprise, die mit ihrer 90 Mann starken Besatzung unterwegs ist, um neue Welten zu erforschen, neues Leben und neue Zivilisationen. Viele Lichtjahre von der Realität entfernt dringt die FF Enterprise in Galaxien vor, die nie ein Mensch zuvor gehört hat.

0: überraschende Überraschungsparty oder wir beamen durch bis morgen früh.
1: Ich bin allein auf der Enterprise. Obwohl ich jeden Winkel des Schiffs durchsucht habe, fand ich weder eine Spur der Besatzung noch eine Erklärung für ihr spurloses Verschwinden.
2: Überraschung!
3: Überraschung!
1: Es gibt nur einen einzigen Grund für diese lächerliche Versammlung hier.
3: Jawohl! Ganz genau, dem Kirk sein Geburtstag.
2: Jawohl!
3: Und jetzt alle singen, los!
4: Happy Birthday to you, Happy Birthday to you, Happy Birthday dear Captain, Happy Birthday to you,
2: jawohl!
3: Hier, Kirk, deine Torte.
2: Oh.
3: Selbst gebacken, Brokkolisahne mit kandierten Karotten.
2: Halt, halt, halt, so jeder nicht. Ja, sofort die Kerzen ausbußen. Ihr habt ja schließlich Brandschutzbestimmungen hier auf dem Schiff. Ja. Nicht wahr, das kann ich als Hausmeister nicht tun. Da sind ja mindestens 70 Kerzen am Fackeln.
1: Ich bin erst 34.
3: Ja, das wissen wir ja schon seit Jahren. Die Kerzen waren ja nur gerade im Angebot, ne?
2: So, mein Junge, jetzt hier erstmal die Bescherung. Guck mal her, ich habe hier ein kleines Geschenkchen für dich.
1: Oh. Aber ein ziemlich kleines.
2: Oh, halt die Klappe, Spock.
3: Echt?
2: Das ist klein, aber oho.
3: Eben.
2: Sag ich mal, ein echter Mahayoni-Zollstock. 2,50 Meter. Jawohl, der misst alles.
1: Vielen Dank. Sehr großzügig.
2: Ja, das geht schon in Ordnung. Ich krieg's ja vom Großhandel.
3: Ja, jetzt lass mich mal hier. Guck mal, ich hab ja auch was ganz Tolles für dich, ne? 3 Unterhosen XL. Selbst gestrickt aus echter Büffelwolle, ne? Gefällt dir das?
1: Ja, ich muss sagen, das gefällt mir ganz gut.
3: Siehste, ja, und die halten ganz toll warm, du.
1: Das tut eine mit Hermelin überzogene Geige auch. Und trotzdem würde ich mir keine kaufen.
3: Ja, hör doch mal auf zum Morgen. Du bist schließlich der Einzige, der gar kein Geschenk für den Kirk hat, nicht wahr? Ne?
1: Das scheint mir nicht wichtig. Ich halte es auch nicht für originell.
3: Ja, ihr seid doch einfach nur geizig, ihr Vulkanier. Das ist doch alles, ne? Los, Kinder, jetzt wird ein bisschen gefeiert. Wir feiern.
2: Na, Kirke, ist doch okay, dass deine Jungs heute mal so ein bisschen die Sau rauslassen, oder?
1: Sollen sich die Eier, die wir ein paar schöne Stunden machen.
2: Genau richtig. Du bist ein richtiger Captain, jawohl. Deshalb habe ich auch für jeden so ein kleines Menü zusammengestellt. Nichts Tolles, so ein Hummersüppchen, Kaviar-Lachssalat, ein Trüffel-Omelett, ein paar Fläschchen Dom-Perignon. Und sowas halt, ne? Auf deine Kosten übrigens, so steht sich, nicht?
5: Ich habe 400 Männer und Frauen an Bord meines Schiffes.
2: 402, ja. Steht aber auch alles ganz genau auf der Rechnung hier, ne? Hier, Kerl, kannst du nachher bezahlen, ja? Okay.
1: Faszinierend.
2: Jawohl, jetzt singen.

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0: Momente der Weltgeschichte.
1: Also, mein gutes Liebchen, nimm's mir nicht übel, aber ich halte es einfach nicht mehr aus. Deine Mutter, die geht mir derartig auf die Nerven. Ewig dies Genaschel und all ihre ekligen Gebrechen, also das mache ich nicht mehr lange mit.
2: Aber du warst doch auch dafür, dass wir sie zu uns nehmen.
1: Ja, schön, aber da war sie auch noch viel jünger. Ich sah anständig aus und konnte hier den Haushalt schmeißen. Warum machen wir denn nicht, was alle unsere Nachbarn mit ihren Eltern gemacht haben?
2: Im Wald aussetzen! Mutti, im Wald aussetzen, nein!
1: Alter, Hübsch, das ist doch natürlich wieder zu hart, du Gemütsmensch. Nicht ja, in Gottes Namen, ich miete ihr dann in irgendeiner Absteige eine Kammer. Hauptsache, ich bin so los.
2: Dann musst du aber auch jemanden bezahlen, der da ab und zu nach ihr sieht.
1: Nicht ja, sonst noch was? Soll ich sie vielleicht noch täglich füttern?
3: Aus der Serie Große Momente der Weltgeschichte hörten Sie heute: Ein thüringischer Pastor und seine Frau erfinden am 6. November 1712 aus humanitären Gründen das Altenheim.

0: Bundesrepublik Deutschland hat aufgehört zu existieren. Das Grundgesetz ist abgeschafft. Aus einer Protestbewegung gegen die Benzinpreiserhöhung wurde ein Regierungsputsch und an der Macht ist nun der ADAC. Vor wenigen Minuten ging diese Erklärung, gesendet auf der Deutschen Welle, um die ganze Welt.
1: Achtung, Achtung! Hier spricht der ADAC. Die verbrecherische deutsche Autofahrer, seit Jahren schikanierende Benzinpreis-Gangster-Clique, auch bekannt als die Bundesregierung, ist abgesetzt. Deutschland wird endlich wieder von Autofreunden regiert und heißt in Zukunft nicht mehr Bundesrepublik, sondern Automobilclub Deutschland. Unsere Flagge bleibt schwarz, rot, gold. Allerdings kreuzen sich darauf jetzt symbolisch Lenkrad und Fuchsschwanz. Es folgt nun die erste Strophe unserer neuen Nationalhymne.

0: Vieles ändert sich in Deutschland. Benzin ist umsonst und um die finanziellen Verluste auszugleichen, plant die neue Regierung jetzt sämtliche öffentlichen Verkehrsmittel ins Ausland zu verkaufen. Schwarzwald, Bayerischer Wald und Wattenmeer sollen noch in diesem Jahr durch Parkplätze ersetzt werden. Aber auch in unserem Rechtssystem kommt viel Neues. Wer früher versehentlich einen Menschen überfuhr, musste sich wegen fahrlässiger Tötung verantworten, demnächst nur noch wegen groben Unfugs. Geschieht der Unfall außerhalb geschlossener Ortschaften, müssen die Hinterbliebenen des Überfahrenen zudem für die Schäden am Fahrzeug aufkommen. Fahrgemeinschaften gelten als kriminelle Vereinigungen und ohne gültigen Führerschein wird es bei uns bald auch keine Arbeitserlaubnis und keine Aufenthaltsgenehmigung mehr geben. Natürlich ist nicht jedermann begeistert von den Plänen des neuen Autoregimes. Es gab Widerstand, es gab Verhaftungen. In einem Umerziehungslager des ADAC sind derzeit etwa 4000 autofeindliche Elemente, wie es offiziell heißt, interniert. Tankwarte, die immer noch Geld für ihr Benzin haben wollen, Menschen, die wiederholt durch die Führerscheinprüfung gefallen sind, Besitzer japanischer Autos. Herr Nummer 6, warum sind Sie hier?
1: Ich bin in einer Radarkontrolle geblitzt worden. Auf der Autobahn. Mit nur 120 Stundenkilometern. Ich hatte da einen Moment nicht aufgepasst. Ich fahr sonst wirklich nie so langsam, wirklich. Ja. Wirklich, ehrlich. Glauben Sie mir das nicht
0: mehr. Wenn Sie denn hier im Lager auch gut behandelt?
1: Oh ja. Die Herren vom ADAC sind sehr, sehr nett. Nicht? Und wir dürfen hier einmal am Tag eine Spazierfahrt über den Hof machen. Und jeden Abend zeigen sie uns einen Film, nicht? Heute gibt's zum Beispiel auf dem Highway ist die Hölle los.
0: Vielleicht ist es also doch nur ein Gerücht, dass die ADAC-Regierung der Autoindustrie Gefangene für Crashtests zur Verfügung stellt. Den früheren Ministern hat sie zwar ihre Ämter, nicht aber die Dienstwagen genommen, weil dies gegen die Menschenrechte verstoße. In der Bevölkerung ist das neue Regime durchaus nicht unbeliebt, zumal es versprochen hat, den früheren Kanzler demnächst ins Exil am Wolfgangsee abzuschieben.

0: Neues aus Plattengülle.
1: Erwin fragt nach.
2: Sag mal, gehst du eigentlich zur Wahl am Sonntag, Pavi?
3: Natürlich! Das ist doch erste und angenehmste Bürgerpflicht. Ich bin doch der Souverän.
2: Du bist gar nichts. Du bist höchstens der Souterrain. Und da drin die Assel. Das bist du.
3: Ja, ja. Ich gehe da hin und mache meine Kreuze in der Kabine.
2: Und, weißt du schon wie viele?
3: 2.
2: Kabine, ne, Barbie? Ne? Das ist deine Welt, ne? Das kennst du, ne? Piepschau, Lokus, Umkleide, beim Urologen die
3: Ruhig.
2: Kabine.
3: Doch nicht hier. Außerdem geht es um ein ernstes Thema, um die demokratischen Ehrenrechte.
2: Und wieso hast du die dann?
3: Die hat jeder.
2: Ich auch?
3: Du natürlich nicht. Nur der Wahlberechtigte. Das heißt Bürger ab 18.
2: Aha, aha. So läuft das hier also im Scheißstaat. Unter 18-Jährige haben keine Ehrenrechte. Schöne Demokratie.
3: Irgendwo muss man ja mal eine Grenze ziehen. Man kann ja nicht jeden Fötus in die Wahlkabine lassen.
2: Aber in den Knast, da dürfen wir reinwandern, ja? Das ist dann drin, ne? Warnschussarrest.
3: Früher war das Wahlalter sogar ab 21.
2: Und, was kam dabei raus? Alle haben den Führer gewählt.
3: Das hat damit doch nichts zu tun.
2: Wohl, wenn das Wahlalter, sagen wir mal, bei 103 läge, ne? Dann dürfte nur Johannes Heesters wählen. Schöne Demokratie.
3: Der ist Holländer, der darf gar nicht wählen hier.
2: Sag mal, Fabi, was kriegt man da eigentlich für, wenn man wählen geht?
3: Nix gibt's dafür.
2: Ich denke, es gibt 5 Euro für jeden Wähler.
3: Ja, aber den kriegen doch die Parteien.
2: Ach, das ist ja wohl super. Hier ist er wie ein Puff. Die Nutte macht die Beine breit und der Zuhälter kassiert, wa?
3: Was weißt du denn davon? Du bist doch noch weit unter 18.
2: Stimmt, aber in den Kabinen, da ist man nicht so streng.

0: in 80 Tagen um die Welt.
1: Schon Fleiße geht's links rum. Wo fährst denn du hin?
2: Ich fahr halt nicht zur Fleiße.
3: Ah, endlich. Wir fahren Bollen. Merzer verkaufen.
2: Wir fahren doch nicht nach Polen, du illegaler Idiot. Wir machen ab heute eine Weltreise. Die Fahrgemeinschaft in 80 Tagen um die Welt.
1: Aber ich hab gar nicht genug saubere Schlüpfer dabei, Kalle.
2: Da, wo wir hinfahren, da fällt ein versiffter Schlüpfer gar nicht auf.
3: Oh, fahren doch nach Polen.
2: Halt endlich dein Maul, Jaro.
1: Ey, was wollen wir denn eigentlich in der ganzen Welt? Da kennt uns doch keiner.
2: Wir sind die Botschafter Deutschlands und als Gastgeschenk überreichen wir jedem Land ein typisches deutsches Produkt.
3: Mercedes, Bratkappe.
1: Ballonscheidenanzüge.
2: Quatsch, ihr Spastis. Wir machen der Welt den neuen Fleischsalat 2000 zum Geschenk.
3: Oh Mist, hoffentlich gibt das nicht Dritte Weltkrieg.

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1: Die Firma.
0: Liebe, Intrigen, Portokosten.
1: Schicksale rund um das Wirtschaftsimperium des Fritz F. Niedmeier.
0: Die Firma schwimmt, wenn auch nicht gerade im Reichtum, so aber doch in einem Meer von Zuschriften mit Ideen für neue Produkte. Mit so einer Menge hat niemand gerechnet, am wenigsten Zerkowski, der Initiator der ganzen Aktion. Mit den Worten, das ist zu viel für mich, lässt er sich von einer Kurtaxe in einen entfernt gelegenen Kurort chauffieren. Zurück bleiben die Unmengen von Zuschriften und ein Fritz F. Niedmeier, dem es deutlich an Personal mangelt.
2: Verdammt nochmal, was machen wir jetzt mit den ganzen Zuschriften, Frau Jaumann?
3: Lesen?
2: Lesen? Den ganzen Quatsch lesen? Nee, da muss uns was anderes einfallen. Verdammt, wenn doch nur Schrage hier wäre, der hätte bestimmt eine Idee.
0: Aber Heinz-Bärbel Schrage ist immer noch im Gefängnis. Allerdings sitzt er, seitdem er weiß, dass in der Firma täglich neue Produktvorschläge eingehen, auf heißen Kohlen.
4: Aua, aua, nimmt gefälligst die glühenden Kohlen hier raus. Das ist Folter, Idiot.
5: Nein, das ist eine alte Fußbodenheizung. Scheint wieder mal irgendwas nicht in Ordnung zu sein. Höchste Zeit, dass ihr hier rauskommt.
4: Höchste Zeit, dass ich hier rauskomme, Mann.
0: Denkt Schrage, und er weiß auch schon wie. Bereits seit Tagen arbeitet er an einer neuen Erfindung, dem sich selbst öffnenden Gefängnisschloss. Aber auch Niedmeier hat inzwischen bewiesen, dass eine gehörige Portion Kreativität in ihm steckt. Gemeinsam mit Frau Graumann hat er aus allen Zuschriften Papierschwalben gebastelt und veranstaltet jetzt auf dem Firmengelände einen Weitflugwettbewerb. Sogar seine Kinder Boris und Steffi hat er dafür begeistern können.
2: Ach, was ist das schön, endlich mal wieder was mit den Kindern zusammen zu machen.
6: Meine fliegen am weitesten.
2: Quatsch, nee, meine. Damit schlage ich doch eure ganze lahme imperialistische Luft- und Raumfahrtindustrie. Daimler, MBB, Kinder, streitet euch nicht schon wieder. Jetzt lesen wir die, die am weitesten geflohen sind. Los, Norbertchen, hol's mal. Ja, da bin ich ja mal gespannt. Fernseher mit zwei Rückseiten. Na, ich weiß ja nicht. Da sitzen die Leute ja noch mehr vor der Glotze, oder?
3: Ja, hören Sie mal. Das Bischofsfreund, der gestorben an der Hand.
2: Ja, klingt nicht schlecht.
6: Hier, das ist ideologisch das Richtige. Bleistift mit Katalysator.
2: Na. Solange es dafür keine Steuerbefreiung gibt, hat sowas auf dem Markt überhaupt ja keine Chance. Hier, Mensch, das ist es. Das ist die Lösung. Der Teppichentsafter. Damit kann man selbst aus dem letzten Klofolie noch ein schmackhaftes Süppchen gewinnen. Das is it!
3: Herr Niedmeier, erinnern Sie sich denn gar nicht, was uns Ihr Bruder vor 10 Jahren aus Hongkong geschickt hat?
2: Wieso, was denn?
3: Ja, dieses Teil aus dem Industriemuseum. Das war doch ein...
2: Mein Gott! Ja, ein Teppichentsafter!
0: Ja, zu früh gefreut haben Sie, liebe Zuhörer, wirklich gedacht, die Firma würde nicht merken, dass es den Teppichentsafter schon längst gegeben hat? Also ehrlich. Und was ist mit Schrage? Kommt er wohl mit seinem selbst öffnenden Gefängnistürschloss weiter? Und der scheinbar wieder so keusche Norbert, hat er sein Verhältnis mit Frau Graumann schon aufgegeben? Und was viel wichtiger ist, werden sich unter den anderen Zuschriften noch verwertbare Ideen finden? Verpassen Sie nicht die nächste Folge von Die Firma.

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1: Ich weiß auch nicht, ob wir hier sauren Regen haben oder ob das schon der Klimawandel ist. Die Bäume sehen doch alle so traurig aus. Ist doch kein Blatt drauf.
2: Ja, wo du sagst, fällt's mir auch auf. Vielleicht sind die eine Mauser.
1: Ach. Das sind doch keine Hühner. Nein, nein, da ist was faul. Die verheimlichen uns was.
2: Stimmt, es ist ja auch so kalt draußen und man hört keinen einzigen Vogel.
1: Ob die da was planen oder ob was in der Luft geflogen ist oder ob die Russen...
2: Die Russen, die sind doch meist alle bei uns und schon lange gezähmt.
1: Ja, dann weiß ich's nicht. Gras wächst ja auch nicht. Reinhard hat nicht einmal gemäht seit Oktober.
2: Vielleicht solltest du das melden, Frieda.
1: Wenn ich nicht aufpasse, dann geht hier alles verkehrt.
2: Wie steht's denn mit deinen Blumen im Garten und mit dem Gemüse?
1: Tut sich nix und die Kartoffeln sowas von traurig.
2: Ob wir eine neue Eiszeit kriegen?
1: Ruckzuck laufen die Mohammeds und die Ötzis mit Speere durch Plattengülle.
2: Mammutze heißen die.
1: Vor ein paar Tagen gucke ich aus dem Fenster und sehe nix.
2: Entweder sind deine Fenster dreckig oder die Jalousien waren noch nicht oben.
1: So ein weißer Qualm lag über der Wiesen, alles voller Qualm.
2: Hatte einer den Bach angesteckt?
1: Ja, Sickendicks lassen ja immer das Altöl reinlaufen. Ich weiß nicht, irgendwas geht vor im Lande.
2: Der Planet geht in eine Mäse und keiner sagt es uns, nicht?
1: Ob da so ein Meteorit eingeschlagen ist?
2: Kann auch sein. Saurier habe ich auch schon lange nicht mehr gesehen, sind alle weg.
1: Man sieht nur noch die Spuren in Mönchehagen und Barkhausen.
2: Ja, Frieda, ich glaube, hier geht was vor. Und uns sagt keiner, was es

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0: Gedanken zur Zeit. Es spricht Akademiker AD Kassowart von Sondermühlen.
1: Neulich traf ich einen Hund auf der Autobahnrastanlage, liebe Freunde. Böse Menschen hatten ihm Dosen an den Schwanz gebunden und sein Fell grün überlackiert. Die hinteren Beine steckten in dicken Betonklumpen und um den Hals trug er das Ersatzrad von einem Audi 100. Liebe Hörer, hätte es da nicht auch das Rad eines Audi 80 getan? Darüber sollten wir einmal nachdenken.

0: Deshalb, cher Député, lieber Abgeordnete, können wir es nicht länger dulden, dass der Rotkohlanbau in Frankreich... Rotkohlanbau in Frankreich... Mais alors, das ist ja fürchterlich! Wo war ich? Oui. Können wir es nicht zulassen, dass Frankreich weiterhin zusieht, wie der Rotkohl... Merde alors! Wer war das? Wer war das? Ouvrez les fenêtres, das ist ja widerlich! Entweder derjenige, der das gemacht hat, meldet sich, oder ich verlasse den Saal! Hein? De?
1: Das war aus der Reihe Große Momente der Weltgeschichte, die wahren Gründe für den Rücktritt von Charles de Gaulle. Paris, großer Sitzungssaal, 1969, nach einem Zwiebelsuppe-Essen.

0: sie nieder.
1: Hallo, Sie haben gerade beim Squash zugeschaut?
2: Ja, man will ja in Form bleiben.
1: Aha, und was sehe ich da? Dicke, unsportliche Frauen von heute essen Schweinshaxe?
2: Ja, sicher, aber fett und knusprig muss sie sein. Deshalb esse ich auch nur die neue Haxorette.
1: Und was ist das Besondere an diesem Haxenriegel?
2: Ja, schauen Sie doch nur, unter der fetten Schwarte frischer, leichter Joghurt mit ganzen Erdbeerstückchen und extra Knorpelblocken.
1: Hm, das hört sich aber lecker an.
2: Ja, man ist eben nie zu alt für eine extra Portion Fett.
3: Schwer, fett, salzig, Haxorette.
4: Der sportliche Schwartengenuss.
2: Dafür stehe ich manchmal sogar schon mittags auf.
5: Am Mikrofon Ecki Stieg mit dem Verkehrsservice. Auf der A2 Hannover Richtung Dortmund zwischen Herrenhausen und Garbsen befindet sich ein Mann auf der Fahrbahn. Er ist mit einem blauen Jackett bekleidet, trägt eine Melone und ist damit beschäftigt, vorbeifahrende Fahrzeuge anzuhalten, um ihnen ein Geheimnis zu erklären. Bitte halten Sie nicht an, fahren Sie zügig an der Erklärungsstelle vorbei. Die Polizei ist bereits unterwegs.

0: reiten für Freiheit und Gerechtigkeit. Die drei Musketiere. Heute
1: die Kardinalfrage.
2: Hey Porthos,
3: ja?
2: Macht dir der Job eigentlich Spaß?
3: Was?
2: Na, ich meine so, als Musketier.
3: Weißt du, ich denke, darauf kommt es gar nicht an. Wie der König immer so schön treffend sagt, Hauptsache einer macht sie, diese Syphilis-Arbeit.
2: Syphilis-Arbeit?
3: Ja, ja.
2: Ist es nicht eher Sisyphos-Arbeit?
3: Nein, der König sagt Syphilis.
1: Das war eine unangenehme Folge der drei Musketiere.

0: Der kleine Tierfreund.
1: Vorbei sind die Zeiten, da der Bussard stundenlang den Acker observierte, ob sich dort nicht ein Mäuslein zeigte, das den Angriff lohnt. Der Magen hing dem alten Kempen oft bis in die Kloake runter, wenn sich den ganzen Tag über kein Nager blicken ließ. Verspürt der Bussard heute Appetit, streicht er flugs zur Bundesstraße rüber und kratzt sich einen Igelburger vom Asphalt. Fastfood spielt eine immer größere Rolle im Alltag unsere Brüsen und Schwestern aus dem Forst. Das wilde Schwein sucht schon längst nicht mehr die Eicheln mühsam im Gebüsch, sondern süsselt sich lieber einen Hektar süßen Mais durchs Gebrech. Besonders die großen Portionen machen den Tieren zu schaffen. Es gibt ja kaum noch Maisschläge unter 10 Hektar. Da fehlt dann auch dem Keiler jedes Maß und er frisst weit mehr als für seine Linie Gutes. Zudem wird das Wild auch allerorten noch mit Sparmenüs herangelockt. Da gibt's zum leckeren Abfalleimer am Rastplatz auch noch die illegal geleerte Chemietoilette aus dem Wohnmobil. Im Geschmack übrigens Cola Light vergleichbar, lässt sich der Fuchs nicht zweimal bitten und schlabbert den Chemo-Cocktail zum Mülldessert. Die Tiere nehmen immer weniger wertvolle Ballaststoffe auf. Dafür zu viel hochenergetische Nahrung. Selbst der Menschenkot am Rande unserer Autobahnen enthält mehr Kalorien als das Gestrüpp, von dem sich das Rehwild sonst ernährt. Wie auch bei unseren Jugendlichen bleiben die Folgen der Fastfood-Ernährung nicht aus. Junge Füchse liegen faul vorm elterlichen Bau und lecken sich die Genitalien, statt sich im spielerischen Kampf auf eine eigene Existenz vorzubereiten. Pubertierende Bisamratten bleiben dem Schwimmunterricht fern, weil sie sich für ihr Aussehen schämen. Was können wir Tierfreunde gegen diese besorgniserregende Entwicklung tun, liebe Zuhörer? Verschaffen wir den Waldbewohnern doch einfach mehr Gelegenheit zu sportlicher Betätigung. Verfolgen Sie ruhig einmal eine Schwarzkittelrotte mit dem Moped. Hetzen Sie den Wauwau auf den Mümmelmann oder machen Sie dem Fuchs in seinem Bau buchstäblich etwas Feuer unterm Hintern. Bis zum nächsten Mal, Ihr kleiner Tierfreund.

0: Gedanken zur Zeit. Es spricht Akademiker AD Cassewart von Sondermühlen.
1: So manch einer nutzt die Feiertage, um sich einmal ordentlich zu betrinken und hernach mit dem Messer auf einen Verwandten loszugehen. Ja, aber ist das auch richtig? Wer will da Richter sein, liebe Freunde? Wer mag entscheiden, ob es nicht doch besser ist, zuerst mit dem Messer in den Verwandten reinzustechen und erst danach zur Flasche zu greifen? Ich wünsche Ihnen ein gesegnetes Fest.

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0: Na, endlich einer.
1: Guten Tag. Dies ist der Anschluss von Hans-Kuno Nackend. Herr Nackend ist im Moment leider nicht zu Hause. Sie können mir allerdings eine Nachricht diktieren nach dem Pfeifton. Ja. Was? Wer ich bin? Nein, ich bin nicht Hans-Kuno, nein. Nein, ich bin nur sein Anrufbeantworter. Ja, ja, weil er nicht da ist, ne? Ja, und ich sag ihm dann, wer angerufen hat, ne? Ich heiße Klötenkamp. Klötenkamp, ja, ja.
2: Aus der Reihe Große Momente der Weltgeschichte hörten Sie heute den gewöhnlichen Arbeitstag eines freiberuflichen Anrufbeantworters im Jahr 1963, lange vor der vollständigen Automatisierung dieses Berufszweigs.

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0: Feder Kesar. Eine Heldensage aus dem reiche König Neowulfs.
1: Es glitzert und funkelt all überall am Hofe des Königs. Seit Jahren schon kommt der Weihnachtsmann am 23.12. ins Leineschloss, weil er in der Gewerkschaft ist und am Heiligen Abend grundsätzlich nicht arbeitet.
2: Ho, ho, ho, ho. Seid ihr alle brav gewesen? Dann habe ich euch auch etwas mitgebracht.
3: Ich war brav, ich bin zum König gewählt, ich habe geheiratet, einen Sohn gezeugt.
4: Halt eure Fehlinformiertheit, das Zeugnis muss nach meinen Berechnungen schon 2007 gewesen sein.
3: Was habt ihr denn damit zu tun, Graf McTornister?
1: Wer weiß, aber brav ist er auf alle Fälle gewesen, unser König.
2: Hallo, ich bin auch noch da. Kann ich endlich mit der Bescherung anfangen?
5: Ich war gerade beim Friseur, für mich bitte nicht.
1: Das Burgfräulein Waltrauthirche ängstigt sich umsonst, denn es gibt keine Tonsur für alle, sondern Geschenke.
2: Was, Luttmann, du treues Tier, für dich habe ich eine Tüte Würfelzucker. Waltraut, du bekommst eine neue Nord-LB.
5: Danke, Weihnachtsmann. Die alte ist ja auch beim Spielen kaputt gegangen.
3: Und was ist mit mir? Krieg ich nichts?
1: Immer schön der Reihe nach. Als nächstes kommt Bruder Glasius dran.
2: Dem hat es Knecht Ruprecht schon besorgt, draußen vor der Tür.
3: Aber ich war brav, ich war brav, ich war brav.
2: Halt endlich die Schnauze, sonst gibt es gar nichts. Wer ist überhaupt der Typ da?
4: Das ist König Neowulf, guter Weihnachtsmann.
2: Nie gehört, Graf McTornister. Hat ihr hier irgendwas zu melden?
4: Psst. Nicht wirklich, aber ist auch meist nicht da.
2: Dann wollen wir doch mal hören, ob er wenigstens ein Gedicht aufsagen kann.
3: Denkt euch, ich hab Kaiserin Murko gesehen. Sie war voll des Glühweins und konnte kaum noch stehen.
1: Hoppala, wenn sich da mal nicht Karrierechancen in Berlin verflüchtigt haben durch einen unbedachten Reim, so kurz vor Weihnachten. Da sind wir aber gespannt auf die nächste Folge von
3: All über alle den Murkel sitzen, sah ich Koch und Rotkoch sitzen.
1: Jetzt reicht's aber.
4: Der

0: wird ja jetzt auch schon ein bisschen dunkel. Vielleicht sollten wir das Interview auch langsam mal Abschluss bringen.
1: Sag mal, gibst du mir noch eine Zigarette von dir?
0: Was?
1: Ja, Zigarette.
0: Sicher, ja.
1: Vielleicht, meine Junge, vielleicht sollte ich dir erzählen, zum Schluss vielleicht, was ich in der Freizeit mache.
0: Ach ja, ganz gerne, aber vielleicht ein anderes Mal. Ich bin doch ziemlich müde und muss
1: noch... So, mal, du kleiner Scheißhaufen, den ganzen Tag stehen zu mir meine kostbare Rissbein und jetzt willst du doch nicht mal wissen, was ich in der Freizeit mache? Das willst du doch wohl nicht, was? Was?
2: Natürlich will ich das hören. Herr Brunz, aber selbstverständlich...
1: Na also!
2: Herr Brunz, was machen Sie denn so in Ihrer Freizeit?
1: Ja? Okay, du willst also wissen, was ich in meiner Freizeit mache. Gut. Kannst du wissen, also ich habe mir da so ein kleines Paradies geschaffen, so in der Nähe von Hamm-Üntrop. So ein schnuckeliges, kleines, stillgelegtes Betonwerk, ne, mit so einer vollgelaufenen Kiesgrube, der Wiese, mit Schatten auf der Südseite. Klasse, sag ich dir. Ne? Und da steht da mein Campingwagen und immer, wenn ich Zeit habe, gehe ich dahin. Und dann sind sie alle da. Weißt du? Und da habe ich mal für so einen kleineren Lokalsender, da habe ich mal eine Live-Geschichte gemacht. Pass jetzt auf, Mensch!
2: Ja, sicher, Herr Brunz.
3: Brunz unterwegs.
1: Live für euch unterwegs, auch heute wieder. Und es ist mir ein tolles Vergnügen, sag ich mal, dass ich hier in der Reihe Deutschland und deine Gegenden euch am Radio mal mein kleines Paradies vorstellen darf. Ja, wir befinden uns hier auf einem der schönsten stillgelegten Betonwerke der Welt. Hier ist alles, was man so zum Erholen braucht. Zum Beispiel die dunkelgrauen alten Zementsilos da hinten, die mit Wasser vollgelaufene Kiesgrube und natürlich grün in Hülle und Fülle. Überall da, wo der Boden eben noch nicht vergiftet ist. Und natürlich auch das alte, gespenstische Hauptgebäude. Ja, was natürlich ganz wichtig ist, das sind die Leute, die genauso wie ich ihre Wochenenden und manchmal ja auch den Jahresurlaub hier verbringen. Als da zum Beispiel wären Janni. Hallo Janni, der hat die erste Gyrosbude überhaupt hier auf dem Gebäude aufgemacht, auf dem Gelände hier aufgemacht. Hallo Janni, sag den Leuten nochmal, was du für ein Angebot hast. Komm Janni.
4: Was soll der Scheiß? Was soll der Scheiß? Hör mal, ich kriege noch mindestens 150 Mäuse von dir. Vorher gibt's so nichts mehr. Nichts mehr und nichts, eine kleine Usto. Gar nichts. Und wehe, du pupst nochmal meine Gäste an, ne? Und wenn du blau bist, hau bloß nicht ab. Ich will Geld sehen. Heute noch. Heute, verstehst du?
1: Ja, ist ja gut, Janni. Ja, der Janni, der hat in der Saison viel zu tun, ja, dass er manchmal auch ziemlich im Stress ist. Und dann ist seine Laune auch so ein bisschen...
4: Sofort will ich Geld haben. Sofort will ich Geld von dir haben.
1: Ja, wir machen gleich weiter. Ja, und hier ist ja ein typischer Wochenendurlauber. Woher kommen Sie und wie gefällt es Ihnen hier bei uns am Betonwerk?
5: Guten Tag, ich heiße Gerhard Kruse, bin Polizist und habe hier einen Haftbefehl gegen Herrn Hans-Werner Brunks.
1: Ja, das bin ich.
5: Sie sollen zum wiederholten Male eine Frau Merschmann sexuell belästigt haben.
1: Ach, das ist doch gar nicht wahr, die kenne ich doch überhaupt nicht.
6: Ach ja? Du kennst mich also nicht, du Schwein. Und wer hat mich gestern bei der Laubenpolonaise in die Büsche gezogen? Und...

0: Also Leute, Hans-Werner Brunks hat sich hingetraut, ohne seine Sachen vorher anständig zu regeln. Wir hier am Betonwerk haben für solche Typen unsere eigene Behandlung. Und die heißt, na Leute?
1: Arsch voll! Ich bin nur einer von euch! Aua! Außerdem bin ich Journalist! Aua! Auf Gerdi! Aua! Ich schenke euch noch!

0: Das glaubt uns zu Hause keiner. Mit dem Hurricane in 10 Minuten nach New York. Dagegen kannst du die Greyhound-Busse aber voll vergessen, ey.
1: Gut, dass ich mir das so intensiv gewünscht habe, ne? Sonst hätten die Verbrecher in Miami uns bestimmt erschossen, ey.
2: Ja, Gisela, war sehr gut. Hast uns gerettet, Leben.
0: Stimmt, dafür hast du noch einen gut.
1: Oh ja, 3 Stunden Knoten mit Kalle. Oh. Sippi, siehst Little Town Blues. I'm melting away. I wanna be a part of it in old New York.
2: Das macht Kalle auch ohne singen, Gisela. Bitte nicht singen. Ja, du Trommelfell, ganz kaputt.
1: It's up to you, New York, New York.
0: Gut, dass das der alte Frank nicht mehr miterleben muss. Mann, oh Mann, oh Mann, oh Mann, oh Mann, oh Mann, oh Mann. Was für eine ätzende Stimme.
1: Also, es wird unbedingt auf dem Broadway und ein Musical sehen. Das ist mein großer Traum. Nachher engagieren, die müssen auch ein.
0: Ja, als Pudeldame in Ketz oder was?
2: Oder als Oma, Frau von Phantom, der Opa.
1: Ihr seid Kulturbanausen. Mit euch kann man nichts anfangen in so einer Weltstadt.
0: Also macht jeder was für sich. Ich für meinen Teil fahre gleich erstmal hoch in die Titten von der Freiheitsstatue. Ist bestimmt total geil, ey.
2: Und Jaro fährt nach Kleinpolen, ist ich mitten in New York ski. Kann ich eventuell so lange nehmen, Mercedes eventuell?
0: Keine Chance, Jaro. Absolut keine Chance.

0: Liebe, Intrigen, Portokosten.
1: Schicksale rund um das Wirtschaftsimperium des Fritz F. Niedmeier.
0: Gerade von der erfolglosen Reise nach Bayern zurückgekehrt, trifft Niedmeier auf Arnold Warzenegger. Dieser stellt sich ihm als Marketingberater vor. In Wahrheit, aber das ahnt Niedmeier nicht, ist Warzenegger von einer großen Bank angeheuert worden, die die Aktienmehrheit der Firma erwerben will. Er soll das Vertrauen Niedmeiers gewinnen und ihn dann zum Verkauf seines Aktienpaketes bewegen.
2: Herr Niedmeier, also dieser Warzenegger, ich weiß nicht, mir kommt der nicht ganz echt vor. Also,
3: der und nicht echt? Von wehen, Schrager. Wenn einer echt ist, dann der. Der ist ein richtiger, ein echter Kerl ist das.
2: Ja, als Kerl mag der ja der richtige Mann sein, aber ob er auch als Marketingberater der richtige ist, bezweifle ich.
3: Naja, so gut wie Sie als Marketingberater waren, ist der Alma.
2: Aber Herr Direktor.
0: Das trifft Schrage wie ein Blitz aus heiterem Himmel. Waren, hat Niedmeier da gerade gesagt? Bedeutet das, dass Schrage nicht länger der Marketingstratege der Firma ist?
3: Ja, genau das bedeutet das. Schrage,
2: ja?
3: Endlich können Sie sich Ihrer wahren Profession hingeben, dem Erfinden. Also los, erfinden Sie mal wieder was. Endlich mal wieder so ein Knüller, wie damals den Blechwaschlappen. Das war ein Ding. Kommen Sie, lassen Sie doch Ihren Kopf nicht so hängen. Mann, Sie sind doch ein Genie.
0: Das weiß Schrage selbst. Was er nicht weiß, ist, ob er nun, da ihm sozusagen ein Misstrauensvotum gestellt wurde, überhaupt noch weiter für die Firma arbeiten soll. Niedergeschlagen verbarrikadiert er sich in seinem Labor.
2: Tja, Norbert, siehst du mal, wie es geht. 20 Jahre lang war ich gut genug als Marketing-Genie. Und dann kommt auf einmal so ein Proteinhaufen daher und schon bin ich weg vom Fenster.
0: Ja, auch Rauhartäckel Norbert hat so seine Probleme. Nach wie vor leidet er unter einer unspezifischen Bewusstseinsspaltung.
2: Was ist los? Hast du dich erkältet? Oh nein, ich weiß, deine Katzenhaarallergie, hä? Ach du armes Schwein, armer Kater. Eine Katze, die gegen sich selbst allergisch ist. Du tust mir leid, ehrlich.
0: Aber in Wirklichkeit bewundert Schrage diese arme Kreatur, die da zu seinen Füßen sitzt und tapfer niest. Nein, Norbert hat noch nie aufgegeben, auch wenn es ihm noch so schäbig ging.
2: Und ich werde auch nicht aufgeben. Ich werde auf jeden Fall, ganz gehörig werde ich. Dieses Warzenschwein will mich hier ausboten. Der hat doch irgendwas vor. Und ich kriege es auch noch raus. Was, Norbert? Ich werde die Firma retten. Komme, was da wolle. Und selbst, wenn dieses Warzenschwein Katzenhaare kriegt.
0: Wird Arnold Warzenegger jetzt wirklich noch Katzenhaare bekommen? Oder wird er sich weiter damit begnügen, der Wolf im Schafspelz zu sein? Und Schrage, wird er tatsächlich herausfinden, was Warzenegger vorhat? Und Niedmeier, hat ihn seine sonst doch schon gerade sprichwörtliche Menschenkenntnis verlassen?
3: Nein, ich kenne doch die Menschen. Zumindest ein paar von ihnen. Also zum Beispiel Susette kenne ich. Und meine Kinder, die kenne ich auch. Und dann noch den Zarkowski, den Schrage, Frau Graumann.
0: Ach ja, Frau Graumann.
3: Ja.
0: Wie geht es ihr eigentlich? Was macht ihre Leihschwangerschaft? Und vor allen Dingen, hat sie sich jetzt tatsächlich in Arnold Warzenegger verliebt? Wenn Sie all das erfahren wollen, dann verpassen Sie auf keinen Fall die nächste Folge von Die Firma.

0: bei Frieda und Anneliese.
1: Frieda, hast du schon Winterreifen?
2: Ich hab doch gar kein Auto.
1: Sickendicks haben ihre ganzen Sommerreifen schon von Silo genommen. Und jetzt kriegen sie auf einmal keine Winterreifen mehr.
2: Ja, die sollen knapp sein. Reinhard hat auch bloß noch 3 Stück gekriegt für seinen Wagen.
1: Und auf welche Seite fährt er jetzt den alten Sommerreifen?
2: Immer anders. Anita steckt die jeden Morgen um.
1: Ich denke, Reinhard fährt mit dem Bus nach dem Finanzamt hin.
2: Aber doch nicht zur Bushaltestelle. Da nimmt er den Wagen.
1: Und dann parkt er bräsig mitten auf der Bushaltestelle drauf, das fuhle Schwein.
2: Ja, wenn Reinhard weg ist, dann muss der Bus da ja nicht mehr halten.
1: Der kommt aber jede Stunde.
2: Aber doch nicht Reinhard sein Bus. Das sind doch irgendwelche andere Busse für irgendwelche Hergelaufenen.
1: Solche wie euren Reinhard. Die sollte man die knappen Winterreifen wegnehmen. Für die 50 Meter, die sie damit fahren.
2: Letztes Jahr hatte er auch keine. Da ist den Anita immer mit einem Salzstreuer vorhin hergelaufen.
1: Und warum macht das nicht mehr?
2: Einmal hat er sie angefahren. Och, war wohl in Gedanken, wie das so ist. Radio war an.
1: Oh, diese doofe Sendung morgens immer,
2: ja,
1: ne?
2: Ja, da wird man schier verrückt von. Wie viel deshalb wohl jeden Morgen angefahren werden im Verkehr?
1: Ja, Radio ohne Winterreifen ist hochgefährlich.
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0: Eschmeiers Logbuch.
1: Und immer wieder ist es das Zweibein um uns herum, das uns mehr nervt als Zecke, Wespe oder Hitzestau. Zum Beispiel in Gestalt des Monsters mit den PET-Flaschen am Mehrweg-Rückgabeautomat. Es zieht einen Big Pack mit hunderten leergesoffenen Plastikflaschen hinter sich her und schlurft grinsend vor uns rum. Warum kauft er seine zuckrige Brause nicht in Kästen? Da könnte man ja immerhin 12 Pullen auf einmal in das Gerät wuchten. Warum er das nicht tut? Weil er sich an wütenden Gesichtern der hinter ihm Stehenden weidet. Ich wette, er schlägt zu Hause seinen Hund oder guckt Waschbärenpornos im Darknet. Weiter geht's mit dem Linkstanker. Noch ist es in Deutschland möglich, auf der Seite in Fahrtrichtung rechts eine Tankstelle zu finden. Warum wollen aber einige Arschgeigen unbedingt auf der falschen Seite tanken und den Verkehr beim Abbiegen hinter sich zum Halten zwingen? Ich finde, diese rücksichtslosen Drecksäcke müssen einen Warnhinweis am Heck tragen. Achtung, ich bin Linkstanker. Bitte überholen, solange es noch geht. Und als dritten nochmal ein Autofahrer. Es ist der Tankstellenfrühstücker. Ich vermute, der wahre Grund für den mäßigen Erfolg der Elektromobilität ist ihre Immobilität. Mit so einer Karre muss man sich noch länger an Tankstellen aufhalten. Schon jetzt erscheinen einem die 5 Minuten vom Rüssel reinhalten bis zum Bezahlen wie eine halbe Ewigkeit. Immer wenn ich zur Kasse schreite, steht vor mir jemand, der die einzige Bedienkraft dazu nötigt, ihm einen Kaffee zu kredenzen, ein Croissant aufzutauen und eine Stinkewurst-Pizzazunge anzuwärmen. Ach ja, und eine Schachtel Marlboro. Nee, die große. Ich zahle bar. Moment, ich hab's passend. Früher haben diese im Wegsteher auch noch Lotto gespielt in der Tanke. Heute holen sie dort ihre Hermes-Pakete ab. Warum kann man an einer Tankstelle nicht einfach bloß tanken? Ist das so schwer? Aber es gibt eine Lösung. Mit dem Smartphone direkt an der Säule zahlen. Nein, das ist doch keine Lösung. Denn dann blockieren die Staulurche nicht die Kasse, sondern die Säule, weil sie ihre eBay-Transaktionen, Netflix-Hitlisten und sonstigen digitalen Mist alles komplett an der Zapfsäule verzapfen, an der ich einfach nur tanken will. Einfach nur tanken, verdammt nochmal, du mieser Mitmensch! Wird fortgesetzt.

0: Und weißt du, was wir jetzt noch rein tun?
1: No.
0: Das hier.
1: Hey, bist du wahnsinnig? Was ist denn das?
0: Katzenpisse.
1: Cat-Pee?
0: Aber gut gelagert und nur von Rassekatzen.
1: Jetzt warte mal. Wir haben bis jetzt diese Flüssigkeit von deiner Cat.
0: Well.
1: Wir haben braune Zucker.
0: Yeah.
1: 2 Liter Altöl.
0: Und jetzt noch etwas Schweiß dazu. Was meinst du?
1: Sweat, also ich weiß ja nicht.
0: Doch. Das kommt bestimmt super. Willst du als erstes probieren?
1: No thanks. Nimm du ruhig den ersten Schluck.
2: Das war aus der Reihe Große Momente der Weltgeschichte die Erfindung der Cola und der Grund, warum die Rezeptur nie bekannt gegeben werden darf. In einem Chemielabor von 2 Kiffern, North Carolina, letztes Jahrhundert.
0: Hey, that smells great.
1: You can't beat the feeling.

0: Papas Presseschau.
1: Nein, was war das doch gruselig gestern Abend im Fernsehen. Ich hab da die ganze Nacht noch von geträumt, Papa.
2: Brrr, blöde Kuh.
1: Wie diesen fetten Pottwal eine Wanne lach, mit den vielen Schläuchen in ihn, seine ganzen Löcher drin.
2: Und? Interessiert doch keinen.
1: Ich hab geträumt, du wärst das, Papa.
2: Ich? Du willst mich doch wohl nicht mit Rainer Kallmund vergleichen.
1: Nee, der nimmt wenigstens ab. Sogar Vorkamera. Du dagegen, du säufst jeden Tag eine Kiste Oettinger und frisst diese Fertigfrikadellen so aus der Packung. Alle Mann in dich rein.
2: Die sind gesund. Da ist alles drin, was der Körper braucht.
1: Aber doch nicht so viele, Papa. Jeden Tag 40 Frikadellen von McPoopsie. Das ist doch auch mal genug. Warum stellst du dir nachts dann noch den Wecker für die nächsten 10 von diesen Dingers?
2: Weil sie lecker sind, du dämliche Gans. Und jetzt mal ein anderes Thema. Ulla Schmidt haben sie gepackt, wie sie mit dem Dienstwagen nach Locus gefahren ist. Das ist doch eindeutig privat. Jetzt ist er am Kanthaken, die alte Zimtzicke.
1: Nun lenk nicht ab mit Ulla Schmidt, Papa. Ich meine bloß, wenn diesen dicken Kalmut da abnehmen kann, dann kannst du das auch.
2: Ja, sicher. Das ist keine Kunst. Das kann ich auch, wenn eine Kamera dabei ist. Das Ganze dann bei Vox gezeigt wird.
1: Genau, deshalb habe ich mir nämlich die Videokamera von unserem Volker geliehen. Und der stellt die Bilder ganz dann direkt bei diesem Vox auf, den ihre Internetseite, hat er gesagt. So, Papa, Schlüpper ausziehen, ich mache Kamera an und dann fängst du so Butz an mit Abnehmen. Genau wie diesen Rainer Kallmut, oder? Ne? Und? Läuft.
2: Bäh, du bekehrst noch ein paar Fertigfrikadellen, Mama. 6 Stück auf der Faust. Bäh.

0: 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Heute
1: Geisterreiter.
2: Auf der A4711 kommen Ihnen in Höhe Malteserkreuz drei Reiter entgegen. Fahren Sie bitte an dieser Stelle besonders vorsichtig.
1: Das war die 1057. Folge der drei Musketiere.
2: Hier noch eine Entwarnung für alle Autofahrer auf der A4711. Die Reiter haben die Fahrbahn inzwischen wieder verlassen.

0: Der kleine Tierfreund.
1: Kra, kra, warnt die Krähe.
2: Gucke die Ruh, gucke die Ruh.
1: Gurrt die Ringeltaube. Nrn, nrn, belfert das heisere Triebwerk der Kreidler in den jungen Morgen hinein. Eine Prostituierte steigt aus ihrem Fort-Transit an der Lichtung, spitzt die Gehöre, lauscht aufmerksam und windet. Hat sie den Kreidlermann erblickt, der auf seiner Pirsch das emsige Treiben an der ambulanten Rammelstube beobachtet? Misstrauisch äugt die Mietzibbe nach allen Seiten. Sollte ein Wilderer die Bumssasse im Tann erspäht haben und nun auf einen Sprung vorbeikommen wollen? Nur das nicht. Die Sexverkäuferin lebt seit 8 Tagen noch einsamer und zurückgezogener als sonst. Selbst von ihrem Stammfreier, dem Fahrer des Tiefkühllasters, will sie nichts mehr wissen und beißt ihn fauchend ab, wenn er sich in die Nähe ihres Autos wagt. Nur noch selten lässt sie einen eiligen Kunden in den Rammelwagen, wirft ihn aber schon nach wenigen Minuten wieder hinaus. Interessiert hebt der Tierfreund sein Zeissglas ans Gesicht. Was geht dort unten vor im Lager der Spermierin? Plötzlich biegen sich an der Lichtung die Zweige auseinander. Der Förster und sein Drahthaar Waldmann treten hervor. Hastig öffnet sich der Schlag des Bumsomobils. Die Horizontalricke schießt hinaus und fällt dem Forstbeamten gierig um den Hals. Liebevoll leckt sie ihm das Fell, wäscht ihm mit der Zunge durchs Gesicht und bietet dem grünen Mann ihr Gesäuge dar. Bis hinauf zum beobachtenden Kreidlerfahrer ist das behagliche Schnurren des Beamten zu vernehmen. Und mit einem letzten Blick auf die lächelnde Mietzibbe, die einem Revierförster durchs raue Stichelhaar fährt, verlässt der kleine Tierfreund die anmutige Turtelei auf der Lichtung, tritt leise die schwere Maschine an und brummt von hinnen.

Hör mal, hast du das gehört? So gehört sich das doch. Endlich mal wieder echte Bordmusik. Zu schön. Geht einem direkt ins Mark. Hat mir all die Jahre gefehlt. Wenn er wirklich mal ein Schiff war mit ein bisschen Musik an Bord, dann kam das aus dem Lautsprecher. Finde ich gar nicht ein bisschen aufregend. Blechmusik muss das sein. Auf dem Deck müssen sie stehen und blasen und schingeln und bumsen. Das haut ganz anders hin.

0: dumme Schuckeboy. Wie das wieder aussieht, wo Oma Lutz im Wohnzimmer in der Kühlstube. Ein fettes Brot. Wenn ihre Freunde feiern, du. Dann machen die Radau. Da kennen die nix. Wie bei Hempels unterm Sofa sieht das aus. Ach, ich will nicht. Das sind ja ganz niedliche kleine Schietbüdel sind das ja, aber ich glaube, irgendwann ist auch mal Schluss.
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Ja, ich muss schon zugeben, es war ein bisschen blauäugig gedacht damals. Ich meine, unter den heutigen Gesichtspunkten ist es natürlich egal. Kurt Felix oder Fred Bertelmann, natürlich kein Unterschied. Wenn man das Image eines Gebrauchtwagenhändlers hat, dann sollte man auch versuchen, es zu nützlich. Ja, sicher haben wir damals das auch dem Bertelmann Fredi gesagt. Da ist keine Diskriminierung dabei. Aber er hatte wohl die besseren Kärtli beim fremden Verkehrsverein damals. Ein ganzes Kreativteam hat er zur Verfügung gehabt. Ich meine, da muss schon ein bisschen mehr bei rauskommen, oder? Im Sommer steht die Sonne, im Winter da schneit es in der Schweiz. Ja, aber das tut es ja anderswo auch, oder? Die Mädchen haben einen besonderen Reiz in der Schweiz, sicher. Ein paar Männer gibt es schon, die möchten mit der Paola mal so richtig ein Nümmerli, ich meine, geben, wo sie anrufen kann und ihre Moderationskünste verbessern kann. Aber das ist immer unser Problem gewesen. Was können wir Schweizer schon richtig machen? Das Einzige, das wo richtig geht, sind die Uhren, oder? Ja, und natürlich, wenn sie das Geld nehmen. Auf die Bank bei uns, das Geheimnis ist, bleibt immer, wo das ganze Geld wir hernehmen, gell? Aber mal ganz unter uns, wie würde das dann klingen? Das, was sie auszeichnet, ist der Geiz in der Schweiz. In der Schweiz ist kein besonders guter Werbeslogan für ein Land, oder? Aber was reimt sich dann noch auf die Schweiz? Mal überlegen. Bei uns tanzt man nur den Feiz in der... Nein, der ist nicht gut, oder? Bei uns ist immer kalt, egal ob ihr heizt in der Schweiz. Nein, das ist ein falscher Reim. Seht ihr? Und deswegen haben wir bis heute noch keinen neuen Werbesong. Und müssen immer noch den alten nämlich. Wenn euch einer reinfällt, schickt ihn halt hierher. Vielleicht können wir dann zusammen einen neuen machen. Grüezi miteinander.

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0: Große Momente der Weltgeschichte.
1: Nein, bitte nicht.
2: Wir sind auch ganz bestimmt immer lieb.
1: Das wollten wir doch nicht.
2: Das war doch alles nur Spaß. Oh.
3: Aus der Reihe Große Momente der Weltgeschichte hörten Sie heute die letzten Worte von Max und Moritz. Vor gar nicht so langer Zeit in einer kleinen Mühle.

Gehe. Bald eine ganze Woche schon wieder um und kein einziger Trainerwechsel in der Fußball-Bundesliga. Also, das ist gar kein gutes Zeichen. Nee, du, da kann irgendwas nicht stimmen, wenn alle 20 Trainer ihren Job behalten. So ein Karussell mit 20 Wagen, das muss doch schließlich auch rotieren, sonst rostet es noch ein. Und wieder dabei sein, wieder Spaß haben, wir sind nochmal dabei. Die nächste Fahrt einmal rückwärts für die Wagen mit den Nummern 16 bis 20. Auf geht die Fahrer und bitte festhalten. Ja, überhaupt ist das ja bei den Trainern genauso wie bei den Spielern auch. Es gibt viel zu viele davon und deswegen müssen immer ein paar davon auf die Reservebank. Ja, so nennt sich das jedenfalls bei den Spielern. Die Trainer, die haben meistens ihren eigenen Stuhl und wenn der nicht gerade mit Buttex festgeleimt ist, dann wackelt der. Ja, so ein Trainerstuhl, der wackelt eigentlich immer. Die gibt es, glaube ich, gar nicht anders zu kaufen, diese Trainerstühle, als wie wackelig. Ne? Es sei denn, es bastelt sich einer seine eigene Bank. Ja, wie der Neue von den Bayern. Herr Rebeck von Rebeck im Havelland, eine Trainerbank in seinem Garten stand. Ja, und wie geht's weiter? Das weiß wieder keiner, ne? Nicht aufgepasst in der Schule. Naja, drei große Vorteile hat dieser Rebeck jedenfalls gegenüber seinem Vorgänger. Er spricht Deutsch, muss nicht in den Knast und hat sogar eine Trainerlizenz. Tja, das mag natürlich Zufall sein, dass so einer überhaupt noch als Trainer genommen wird. Normal musst du ja heutzutage als Bundesliga-Trainer direkt aus der Wüste kommen oder Künstler sein. Am besten noch Motivationskünstler, ne? Dann hast du gute Chancen. Oder auch als Schleifer, ne? Ich weiß zwar nicht, was so ein Schleifer sonst so zu tun hat, aber im Fußball, besonders wenn gar nichts mehr geht, dann ist die hohe Zeit der Schleife angebrochen. Ne? Professor hast du eigentlich eher selten als Trainer, ne? Sportlehrer auch. Aber all diese aussterbenden Berufe, so wie Schleifer, ne? Oder Schäfer, Schulte oder Beckenbauer und so, da hast du unheimlich gute Chancen genommen zu werden.

0: Rocky und Erwin.
1: Verdammt nochmal, was juckt mich das am Kopf überall?
2: Hinterm Ohr?
1: Auch.
2: Nacken?
1: Sehr gerne, aber gegrillt. Gell, verflixt, was juckt das hier?
2: Ja, ganz klar, Kopfläuse, habe ich schon seit 2 Wochen, du.
1: Was? Und da bist du nicht in Quarantäne?
2: Die ganze IGS ist verseucht.
1: Integrierte Gesamtschule, ja, da wird alles durchintegriert, bis hin zur Kopflaus.
2: Hat doch nichts mit dem Schultyp zu tun. Auf dem Gymi, da hatten sie sogar Befall von Rattus Saccus Intimus.
1: Ah, der Akademiker unter den Parasiten, das hat Gesicht.
2: Nee, war alles weiter unten.
1: Wie dem auch sei. Aber dass du dich mit deinen Läusen hier in das Studio traust und alle ansteckst.
2: Wieso? Haifi hat gar nichts, vollkommen clean. Nur auf Frankie, da sind sie mit allem Mann übergesprungen.
1: Und auf mich, schönen Dank.
2: Bist eben lausiger Kumpel.
1: Ich kenne aber ein Rezept aus dem Krieg. Den Kopf 2 Minuten in Benzin und 1 Stunde einwirken lassen.
2: Und nicht dabei rauchen, nehme ich an.
1: Ja, richtig.
2: Könnte es sein, dass die Sozialkontakte dann etwas abnehmen, wenn die ganze Rübe nach Benzin stinkt?
1: Ja, also nicht unbedingt. Ich kannte da mal einen Fräulein Ulla von der Tankstelle. Die war schier verrückt nach meinem Kopf.
2: Ja, also ich rasiere mir auf alle Fälle den Schädel. Sieht sowieso viel cooler aus. Und dann schüttel ich mir die Nissen von der polierten Kugel.
1: Aber Erwin, dieses Eingegliedere und diese Gleichmacherei in der Schule, das ruft nur die Parasiten auf den Plan.
2: Wie gesagt, die Gymis hatten neben Saccus Rattus neulich auch noch die gemeine Kretzmilbe zu Gast. Und was das Lepra-Kollegium angeht, das ist sowieso zur Hälfte in Frührente.
1: Ja, ja, überall ist was, nicht Erwin?
2: Was denn für eine Weisheit, hä?
1: Ja, ich will zum Ende kommen. Da in der Redaktion kratzen sich auch schon alle. Ich glaube, die wollen, dass wir jetzt ganz schnell verschwinden.
2: Oh, schon okay. Wir sind ja schon weg, Kollegen. Au, mich hat jetzt auch einer gebissen.
1: Das ist aua. Yes.

0: eine Bössung. Oh, morgen trinke ich wieder den koffeinfreien Kaffee. Der läuft nicht so schnell durch.
1: Gisela hat Blase von Kindergartenkind.
2: Und Hirn von Embryo.
1: Wirklich? So viel?
0: Halt jetzt, Kalle, oder es gibt ein Milieu.
2: Echt, Gisela? Ein Milieu? Das möchte ich sehen.
1: Nein, armes Mercedes-Kunzleder sieht's nichts, kann dafür.
2: Ja, Gisela, dann muss ich wohl halten.
0: Ja.
2: Obwohl, wenn wir noch ein Stückchen fahren, dann kommt bestimmt noch was Besseres als die Böschung hier.
0: Bitte, Kalle, ist ganz und ist mir das Brechen.
1: Ist nicht schlimm.
2: Ach, Gisi, vor der Böschung sieht das doch jeder.
0: Ist doch egal.
2: Und bis du oben bist, ist es längst zu spät. Oh, gleich kommen rechts ein paar Büsche. Das bringt Schwerfebildchen.
0: Es kommt gleich nicht mehr.
1: Kalle, mach kein Unglück.
2: Onkel Kalle ist doch kein Unmensch. Wir vertreiben uns die Zeit bis zu den Büschen schön mit einer geilen Kassette. Hier, habe ich gestern aufgenommen. Oh, so ein Mist. Da habe ich wohl die falsche Kassette eingelegt.
0: Warum quälst du mich so, Kalle?
1: Sind dir Sitze von Mercedes denn total egal?
2: Fresse, Jaro. Ich will neue Karibu-Ledersitze. Und dazu brauche ich Gislas Haftpflichtversicherung. Kapiert?
0: Kalle, gleich geht's nicht mehr.
2: Noch etwas Musik gefällig.

0: Firma.
1: Liebe, Intrigen, Portokosten.
0: Schicksale rund um das Wirtschaftsimperium des Fritz F. Niedmeier.
1: Nach einem Machtwort von Fritz F. Niedmeier scheint in der Firma wieder alles in Ordnung zu sein. Aber es scheint nur so. Zwar sind die persönlichen Differenzen beigelegt, aber damit ist das Hauptproblem der Firma noch nicht gelöst.
2: Herein.
3: Schönen guten Tag.
2: Was wollen Sie?
3: Na was wohl? Geld.
2: Geld? Was glauben Sie eigentlich?
3: Gar nichts. Ich bin Atheist.
1: Soweit ist es mit der Firma gekommen. Nicht nur Gläubiger stehen täglich vor der Tür und fordern Geld, sondern auch völlig Ungläubige. Während Frau Graumann diesen Ungläubigen ungläubig anschaut, bastelt Schrage in seinem Labor an seiner Karriere herum.
4: So, und hier schrauben wir noch eine kleine Gehaltserhöhung dran. Ja, das sieht ja schon ganz nett aus, meine Karriere. Was meinst du, Norbert? Was? Du meinst, da fehlt noch was? Eine ordentliche Belobigung vom Chef zum Beispiel? Na warte, das kriegen wir auch noch in Moment.
5: Schrager! Was machen Sie denn da? Was wir brauchen, ist ein ordentliches, zukunftsweisendes und vor allen Dingen profitbringendes Produkt und nicht irgendwelche spätpubertären Laubsäearbeiten. So, weg mit dem Zeug da!
6: Oh, Chef! Ja. Meine schöne Karriere!
5: Ihre schöne Karriere ist zu Ende.
6: Wenn
5: Ihnen nicht innerhalb der nächsten 5 Minuten was Ordentliches einfällt.
1: Rauhartikel Norbert kennt diesen barschen Ton seines Herrchens und er weiß, der bedeutet nichts Gutes. Ängstlich zieht er seinen Schwanz ein. Schrage sieht das und folgt seinem Vorbild.
5: Schrage, jetzt brauchen Sie mir hier ja keine homoerotischen Vorführungen zu bieten. Sehen Sie lieber zu, dass Ihnen was einfällt, Mann.
1: Wutschnaubend verlässt Niedmeier Schrages Labor. Krachend fällt hinter ihm die Tür ins Schloss. Unglückseligerweise fällt sie ausgerechnet ins Schloss Gümnich, wo sie Außenminister Genscher und seinen sowjetischen Amtskollegen um ein Haar verfehlt und damit nicht gerade zur Entspannung der sowieso gerade etwas festgefahrenen Gespräche beiträgt.
6: Tut mir außerordentlich leid, Herr Kollege, aber die Türen machen ja heute wohl wieder ihre Tiefflugübung.
1: Aber das sind kleine Fische, gemessen an dem Problem, dem Schrage sich gegenüber sieht. Gut 30 Folgen lang hat er diese Situation vermeiden können. Aber jetzt ist es doch wieder soweit. Ihm soll etwas Geniales einfallen. Wird es ihm diesmal gelingen? Und wenn ja, was kann das sein? Vielleicht etwas, worauf wir alle schon lange gewartet haben. Oder etwas, das man mit in den Urlaub nehmen kann. Vielleicht. Also fahren Sie noch nicht los, sondern hören Sie erstmal die nächste Folge von Die Firma.

0: bei Frieda und Anneliese.
1: Ich war gerade mit dem Rad in Dorf und wollte 5 Euro abheben vom Konto, weil Bäckerwagen kommt heute Nachmittag. Und was sehe ich? 2 Steller zu.
2: Ach, sind die auch pleite wegen Fiskalpakt? Warum hat Anita denn gar nichts erwähnt?
1: Wie komme ich denn jetzt in Zukunft bloß an Rente dran? Die bringt der Staat doch nach Kasse hin und ich kann die nur von da abholen.
2: Meine Rente bringt Anita mit den Umschlag nur nagelneue Scheine, die noch keiner in der Hand gehabt hat. Da leg ich ja Wert drauf.
1: Was für Scheine? Ein 10-Euro-Schein und ein 5-Euro-Schein. Und dann musst du auch noch das Wechselgeld rausgeben.
2: Ein schönes Zubrot.
1: Ja, für einen, der nie gearbeitet und nie geklebt hat. Aber wie soll ich bloß meine ganzen Bankgeschäfte abwickeln? Geht doch gar nicht ohne so eine Zweigstelle.
2: Ich mache Home Banking.
1: Was ist das denn?
2: Das Gegenteil vom Bank to go. Man legt das Geld unter eine Matratze und lässt es für sich arbeiten.
1: Och, und du setzt dich mit der dicken Mäse drauf und brütest kleine Euromünzen aus. Ist ja mehr so eine Bettbank, was?
2: Unser Rainer, der macht alles nur noch mit Telefonbanking.
1: Ist ja interessant. Und wie geht das?
2: Er ruft aus Finanzamt Mama an und ich muss ihm dann was überweisen.
1: Oh, sag doch noch mal eben deine Nummer. Ich rufe so selten bei euch an.
2: Der Zweigstellenleiter hat Anita mir anvertraut. Der nennt sich selber jetzt auch Banker.
1: Wieso das denn?
2: Weil ihn seine Frau rausgeschmissen hat und er die letzten Nächte auf der Bank im Bushäuschen verbracht hat.
1: Ach, deshalb ist die Zweigstelle dicht. Den hat er bloß verschlafen. Und ich dachte schon wegen Fiskalgedöns. Gott sei Dank. 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

0: Es wird Herbst in unserem kleinen Dorf. Das güldene Laub der Kastanien verzaubert den unwirtlichen Platz am Glascontainer. Die Bauersfrauen ertränken die letzten jungen Katzen des Sommers, bevor der Weiher zufriert.
1: Mama, Mama, bitte, bitte, die andere auch noch, die andere Katze, komm, komm.
2: Miau, miau.
0: In den Treckerschuppen werden die schweren Maschinen angelassen, damit sie nicht kaputt frieren über den Winter. 6 Monate wird der Lärm der laufenden Schleppermotoren über Bunkenstedt hängen. Der Lärm wird die Kinder nicht schlafen lassen und das Vieh zum Wahnsinn treiben. Es wird Herbst in unserem kleinen Dorf. Droben am Kriegerdenkmal fallen die ersten Schüsse. Die Menschen bereiten sich auf Totensonntag vor. In den Wäldern treiben die kapitalen Zwölfänder die Frauen zusammen. Und der markerschütternde Ruf des Platzhirsches lässt den Herrn Grafen auf dem Schloss nach seiner Büchse greifen. Die Liebe im goldenen Herbst hat einen schweren Stand. So wie der mächtige Bolide im gräflichen Forst wohl niemals eine schlanke Hirschkuh unter seinen Lenden spüren wird, so liegt auch über den Hochzeiten, die so spät im Jahr geschlossen werden, ein morbider Grauschleier.
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0: Not euch seidet, so antworte mit Ja.
1: Los! Sag, was du Waschlappen, und reiße dir den Kopf ab!
2: Ja!
1: Siehste, geht doch!
0: So steckt euch nun die Ringe an die Finger und ich erkläre euch zu Mann und
1: Frau, du Gesicht!
0: Ja, ich war nicht sofort drauf gekommen.
3: So heiter sie auch beginnen mögen, so ist ihnen dennoch kein Glück beschieden den Eheschließungen dieses Herbstes. Denn wenn der festliche Akt im Gotteshaus vorbei, wartet daheim die ungeheizte Karte, die so gar nicht zum Ablegen der Beinkleider ermuntert, um den geschlechtlichen Teil der Prozedur zu vollziehen. Ja, und bis zum Frühjahr sind die Triebe längst verglüht, so dass wieder mal ein herbstlich Paar das traurige Schicksal der Kinderlosigkeit ereilt. Auch drunten im Forst schleichen unbeschälte Hirschkühe gramgebeugt durchs Unterholz, denn der Herbst hat ihnen den Mann genommen.

Das war aus der Reihe Große Momente der Weltgeschichte. Eine ganz besonders witzige, aber leider im Archiv verloren gegangene Folge aus der Reihe Große Momente der Weltgeschichte. Sollte sie wieder aufgefunden werden, wird sie selbstverständlich zu einem späteren Termin nachgeholt, den wir rechtzeitig bekannt geben. Wir bitten um Ihr Verständnis.

Wenn sich jetzt der bunte Reigen hottischer Fäko-Nasalprosa endlich schließt, weil das technische Fassungsvermögen einer Kompaktdisk, Gott sei's gedankt, nicht ewig währt, ja, dann haben wir, so denke ich, einen guten Einblick bekommen in die verkorkste Psyche eines in jeder Beziehung zu kurz gekommenen. Ja, lassen Sie mich das schlimme Wort aussprechen, das uns alle auf der Zunge liegt: Arschlochs. Gerade zuletzt noch in seinem plump als Ratgeber getarnten Schmuddelporno mit Onkel Hotte. Abstoßend und widerlich wie die ganze umsonst gelebte Existenz dieses eitrigen Subjekts. Wollen wir hoffen, dass die letzten beiden Stücke, die noch kommen, auch die letzten sein werden, die je von ihm erscheinen. Als erstes ein frühes Werk zur Gitarre, das uns den qualligen Kotzbrocken als jungen Liedermacher zeigt in einer üblen Jam-Session. Ein ebenso überflüssiger wie nichtssagender Song. In der Erinnerung Gott sei Dank überdeckt von der genialen Nachdichtung der elfengleichen Bardin Nicole, die ihn in ihrer Version als ein bisschen Frieden zum Welterfolg führte. Und als zweites noch einmal eine Kindheitserinnerung des schmuddeligen Ekelpakets. Diesmal blickt Onkel Hotte zurück auf eines der zahlreichen vergeigten Weihnachtsfeste seiner Jugend. Schade nur, dass kein Zimmerbrand je die Welt erlöste von der fetten Drecksau. Seine Erinnerungen wären uns heute erspart geblieben. Auf Wiederhören, Ihr Kassowart von Sondermühlen.

0: Ja, scheiße, was ist denn jetzt los?
1: Am Mikrofon Eckart Stieg mit dem Verkehrsservice. Nein! Ich möchte das nicht mehr. Ich habe keine Lust mehr, immer nur den Verkehrsservice zu lesen. Ich kann mehr. Das interessiert doch keinen, ob es auf der A2 14 Kilometer Stau gibt, weil dort ein Igel herumläuft oder einer eine Krähe wämst oder eine Aufsichtsratssitzung abgehalten wird oder was weiß ich noch. Ich bin zu mehr geboren. Ich kann singen, ich kann steppen oder jonglieren. Sehen Sie! Ich kann auch sehr unterhaltsam sein auf Partys, wenn keiner zuschaut. Und ich kann Fertiggerichte kaufen und mir philosophische Gedanken machen. Und auch ohne Alkohol fröhlich sein. Und einen Baum pflanzen. Und weggehen. Und wieder nach Hause kommen. Und...
0: Klappe, Sackgesicht. Also Mädels, nochmal von vorne. 1, 2, 3, 5.

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Banane und zwei Stück Zucker, ja, das wünsch ich mir. Ich weiß, meine Lieder, die ändern nicht viel. 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

0: für ein paar Stunden. Gemütlich laden, dann geht's wieder los. Ein bisschen Mitleid, mal kurz betroffen. Ein Gläschen Shampoos, dann stinkbesoffen. Ein bisschen schleimen, ein bisschen heucheln. Ach, wisst ihr was, leckt mich doch am Arsch.
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0: 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Heute
1: beim Italiener.
2: Also dreimal die Spaghetti für die Herren. Soll ich klein schneiden, damit sie essen können besser?
3: Und da steht er sich.
4: Ja, bringe uns lieber drei frische Degen. Wir machen das dann schon selber. Was, Musketiere? Harre, harre, harre, harre, harre.
1: Das war die zerstückelte Folge der drei Musketiere. Sie hörten heute beim Italiener.

0: Der kleine Tierfreund.
1: Heimfried und seine Geschwister wuchsen als ganz normale Steinmarder-Jugendliche in der Nähe von Salzgitter auf. Der Vater war ein bekannter Hühnermörder in der Gegend und Mama ging bei den Iltissen auf den Strich. Heimfrieds Jugend verlief relativ ereignislos. Den ganzen Tag irgendwo verpennen und nachts ging's mit Fatih auf Raubzug. Mal wurde ein Eichhornkobel geplündert, mal ein paar Nistkästen ausgeraubt. Am meisten Spaß machten aber die Überfälle auf Hühnerställe. Heißer, was für ein Krakehlen, wenn die vier Steinmarder vor den Legebasen erschienen und sich die zerzausten Hennen vor Muffe ins Gefieder machten. Eine nach der anderen wurde dann am Kopf durch die Stäbe gezogen und während Heimfried zog, biss sein Bruder Godehard die Halsschlagadern durch. 300-400 Legehennen schaffte das Quartett auf diese Weise mit Leichtigkeit pro Nacht. Alle hatten einen Mordspaß, doch Heimfried konnte die hässlichen Hühnerfressen nicht mehr sehen. Wie sie ihn anstarrten mit ihrem blödigen Blick, wenn Godehard ihnen das Licht ausblies, widerlich. Heimfried wollte einen Beruf ergreifen mit weniger Publikumsverkehr, irgendwas im Maschinenbau oder so. Da kam es gerade zu Pass, dass im Wald eine Weiterbildungsmaßnahme lief für menschennahe Berufsfelder. Jedes Tier konnte sich zum Kulturfolger umschulen lassen. Wildschweine lernten Vorgärten umpflügen, Waschbären Vorratsräume plündern und Tauben, wie man einen Mercedes flächendeckend zuscheißt. Auch für Heimfried war ein Kurs dabei. Er lernte Autoschläuche durchraspeln und war schon nach 6 Wochen zum Automarder geworden. Nacht für Nacht kroch er nun unter die noch warmen Kühlerhauben und fraß sich durch Kühlerschläuche und Turbolader. Der Weichmacher im Kunststoff berauschte stark und morgens sah man ihn meist völlig zugedröhnt unter einer Mittelklasse-Limousine liegen. Heimfried hatte etwas gemacht aus seinem Leben und nur manchmal dachte an seine Brüder zurück, die immer noch an schründigen Hühnerhälsen nagten. Wie sauber und rein war dagegen doch ein Kühlerschlauch. Bis zum nächsten Mal, ihr kleiner Tierfreund.
2: Well now, we call this the act of mating. But there are several other very important differences between human beings and animals that you should know about.

Der Äther. Unendliche Weiten. Dies sind die Abenteuer der FF Enterprise, die mit ihrer 90-Mann starken Besatzung unterwegs ist, um neue Welten zu erforschen, neues Leben und neue Zivilisationen. Viele Lichtjahre von der Realität entfernt dringt die FF Enterprise in Galaxien vor, die nie ein Mensch zuvor gehört hat.

0: Das große Speien oder Angriff der Vegetarier.
1: Eintrag ins Kochbuch: Hans-Jürgen, Praktikant und Hilfskoch. Ja, unser alter Koch ist nämlich mit dem Kopf in eine Fritteuse gekommen und ist jetzt erstmal irgendwie weg, ey. Und deshalb habe ich jetzt die Leitung von der ganzen Kantine. Und die Besatzung wird sich bestimmt freuen, weil jetzt gibt's nämlich endlich mal was vollwertiges, ey.
2: Hey, Wirt!
3: Ja, richtig, los, Mutke! Alte Küchenschabe! Schieb mal ein doppeltes, sagen wir mal, Jäger mit Pommes Rot-Weiß rüber, aber nicht so gar nicht mit Weiß, ist das klar?
1: Ah, hallo, ja. Lieutenant Bronze von der Frühstücksflotte. Ja. Na, Tag, du, aber so ein ungesundes Zeug, das gibt's hier jetzt nicht mehr, ne? Hier wird so richtig gesund gekocht jetzt. Was? Pass mal auf, heute gibt's als Vorspeise eine Preiselbeer-Brennnesselsuppe mit marinierten Gurkenschalen.
3: Was?
1: Und danach als Hauptgericht frische Gemüsegrütze mit Senfkornrisotto. Und dazu ein Soja-Rumstick mit grünen Kern-Eitersoße. Ja? Klingt das nicht schon lecker?
3: Sag mal, bist du dir jetzt völlig bescheuert? Von mir aus kannst du deine Blumendünger an mutierte Schweine verfüttern. Aber nicht an mich. Ich will Fleisch, ist das klar?
1: Nein, Fleisch gibt's hier nicht. Du, unsere Küche, die ist nämlich jetzt voll vegetarisch.
3: Eure Küche ist ein Mistaken, damit du das weißt.
1: Ach Quatsch, du hast ja total keine Ahnung. Du alter Tiermörder, du. Ja, hier, Kock, probier du das mal. Das ist mein neuer Öko-Burger.
2: Hm? Das Ding ist ja zäh wie eine Wanze.
1: Vielleicht ist der noch nicht ganz richtig durchgebraten. Aber hier, guck mal, der schöne Mischlaubsalat, du. Der ist lecker.
2: Was zum Teufel ist das denn? Hä? Lauter grüne Blätter?
3: Ja, wer weiß, wie viel Hasen da schon drauf gepisst haben.
1: Och, Mann, ihr seid echt gemein. Oh, komm her, Spock, du probierst jetzt mal meinen Kartoffel-Eier-Quark, ja?
4: Gar nicht mal so gut. Es macht so. Ja, ja, wie macht es mich denn?
3: Das Zeug lässt ja sogar Vulkanier kotzen. Dabei fressen die doch sonst alles.
1: Halt mal was Süßes hier. Hier, mein Zwiebelpudding mit Tofuklößen. Oder die orangen Knoblauchkalschale.
3: Nix da, mir reicht's. Ich geh in Gertis Galaxis Grill und hau mir den Curry rein. Oh. Das ist wenigstens was Reelles für echte Männer. Verstehst
1: du? Na ja, gut, dann halt bis morgen. Ja. Ne? Das habe ich euch nämlich noch gar nicht gesagt. Ich koch ab jetzt nämlich immer hier.
3: Was?
4: In diesem Fall habe ich Anweisungen, sie zu töten.
3: Richtig, Spock. Richtig so, jawohl.
1: Du bist lustig, Spock. Gerade du.
3: Los, zeig's ihm.
1: Du kannst doch keinem Mutanten was zu Leide tun, oder was? Was machst du denn da mit der Kaltschale? Hör auf, Spock. Leg die Schöpfkelle weg. Aua. Lass das. Halt. Oh, nicht den. Lass den Kühlschrank stehen.
3: Aua. Was soll ich denn noch sagen? Faszinierend.

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0: Allmächtiger, ich habe Ihre Unterlagen geprüft und ich muss sagen, das sieht wirklich ganz erfreulich aus dieses Jahr.
1: Oh, das freut mich aber.
0: Ihre Einkünfte, lieber Herr Gott, haben sich im Vergleich zum Vorjahr beinahe vervierfacht. Das neue Universum, das Sie erschaffen haben, das läuft ja ganz hervorragend. Die Sonne, die brummt, die wurde vom Publikum sehr gut angenommen. Also kurz gesagt, finanziell stehen Sie ganz vorzüglich da.
1: Schön, das klingt ja prima.
0: Der einzige Nachteil zeigt sich da natürlich steuerlich. Da wird man bei Ihnen also richtig zu lang dieses Jahr.
1: Ach, zur Hölle mit diesem Finanzamt. Das sind wahre Teufel.
0: Ach, Allmächtiger. Also, wenn wir doch nur noch irgendetwas zum Abschreiben hätten. Vielleicht noch so ein Immobilienprojekt, das kein Geld bringt, sondern nur Ärger. Billigbau, nicht? Ja, ruhig im Osten des Universums, da will ja sowieso keiner hin.
1: Oh. Das müsste dann ja ruckzuck hochgezogen werden. Wir haben ja schließlich nur noch eine knappe Woche für Transaktionen in diesem Steuerjahr. Da lässt sich ja wirklich nur noch Schund zusammenzimmern.
0: Ja, das ist mir klar. Aber was ist denn mit diesem Bauvorhaben, von dem Sie mir letztens da mal erzählt haben? Diesem, na, Erde, sagten Sie, glaube ich, nicht?
1: Ach Gott, da war ich doch betrunken.
2: Das war aus der Reihe Große Momente der Weltgeschichte. Gott beschließt, aus steuerlichen Gründen, noch schnell die Erde zu erschaffen. Vor einigen Millionen Jahren beim Finanzberater, kurz vor Jahresabschluss.
1: Eigentlich würde ich ja viel lieber endlich an die Börse gehen.
0: Na, eins nach dem anderen. Erstmal machen wir noch die Homepage.

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0: Guten Tag, hallo. Kann ich Ihnen behilflich sein?
1: Ja, bitte. Ich habe mich schon mal ein bisschen umgeschaut, aber ich glaube, ich brauche doch noch ein wenig Beratung.
0: Aber selbstverständlich. Was suchen Sie denn bitte genau?
1: Nun, ich hätte gern einen neuen Arsch.
0: Einen neuen Arsch?
1: Yep.
0: Gut. An was haben Sie dabei so gedacht? Also welche Größe, Preislage?
1: Er sollte nicht allzu teuer sein, aber doch schon was Anständiges haben.
0: Also wenn Sie etwas Preisgünstiges suchen, dann kann ich Ihnen hier diese Stücke anbieten. Da hätten wir das Modell Stracke, sehr massiv, oder Wildecker Donnerkiste, eine Doppeldecker in Übergröße, oder hier vielleicht...
1: nicht so was Wuchtiges, ja, eher so eine mittlere Größe. Ich hatte bisher so Richtung Hans Beimer.
0: Also mehr was Bodenständiges, nichts Extravagantes.
1: Hat aber immer hervorragend funktioniert.
0: Ja, zweifellos. Ist auch ein sehr gern genommenes Modell. Sehr sitzfreundlich, rutschfest, hosensicher. Nun halt, sagen wir mal, vom Design her ist es eben nicht besonders ausgefallen.
1: Sagen Sie, haben Sie sowas in Richtung Mel Gibson oder Kevin Costner?
0: Ja, haben wir allerdings nicht ganz billig. Und außerdem ist da ja auch die Frage, wofür Sie Ihren Popo hauptsächlich verwenden wollen. Also mehr für die Büroarbeit, nur für die Stuhlpflege, Sport, zu Präsentationszwecken vielleicht.
1: Ich würde mal sagen, ein bisschen von allem, ja. Sagen Sie mal, was ist denn mit dem da vorne eigentlich?
0: Der?
1: Ja, ja.
0: Das ist gar keiner. Das ist eine Faschingsmaske von Wolfgang Lippert.
1: Ach Gott. Ja, stimmt. Ist ja auch eine Brille drauf. Ne? Na gut, wissen Sie was? Dann überlege ich lieber nochmal in Ruhe zu Hause. Ja. Haben Sie vielleicht ein paar Prospekte, die ich mitnehmen kann?
0: Aber selbstverständlich. Hier, da ist eigentlich alles drin. Ja. Nicht? Vom Kaventsmann bis zum Kinderpöter. In allen Größen und Formen. Von knackig bis bramig. Schlagen Sie einfach nach.
1: Dann bedanke ich mich erstmal. Ich komme dann nächste Woche nochmal einfach vorbei.
0: Aber gern. Ja, da wird es mit Sicherheit auch preislich für Sie sehr interessant. Denn ab Montag beginnt ja der Hinternschlussverkauf.
1: Klasse. Nicht? Vielen Dank. Dann Wiedersehen.
0: Wiedersehen. So, und jetzt zu Ihnen. Was kann ich für Sie bitten?
2: Sagen Sie, ich habe das eben hier mitbekommen. Ist das denn noch normal? Ich meine, ich habe das noch nie gehört, dass in einem Kaufhaus auch Hintern verkauft werden.
0: Ja, das ist ganz richtig. Den Anusbereich haben wir auch erst kürzlich in unser Sortiment aufgenommen.
2: Ach so, ja. Verstehe. Ja.
0: Ja, alles.
2: Ich hatte mich schon gewundert.
0: Nein. Kein Grund.
2: Aber weshalb ich hier bin?
0: Ja, bitte.
2: Meine Frau hat letzte Woche diese Brüste hier bei Ihnen gekauft und ehrlich gesagt, ich finde sie nicht so toll. Ich glaube, die sind zu klein und auch ein bisschen zu schief. Ich meine, könnte ich die wohl umtauschen?
0: Aber selbstverständlich. Haben Sie noch den Kassenbon?
2: Ja, ja.
0: Ja, in Ordnung, ich sehe, aber der Sack für Sie, der war in Ordnung.
2: Ja, der ist spitze, einwandfrei, also den trage ich auch täglich.
0: Wunderbar, schön.
2: Ja.

0: Sag mal, Brungs, wusstest du eigentlich, dass das menschliche Gehirn nur mit einem Drittel seines Volumens arbeitet?
1: Wahnsinn, du. Und was macht da das andere Drittel?

0: mach doch vielleicht mal die Klimaanlage an.
1: Die ist an. Die Kälte wird aber in den Kofferraum geleitet, damit der Salat frisch bleibt.
2: Oh. Ist eventuell noch Platz? Naja, sagen wir den Kofferraum, dann Jaro legt sich dazu.
1: Nix gibt's. Mitgehangen, mitgefangen.
0: Im wahrsten Sinne des Wortes. Gefangen. Wir sind doch hier im Jemen.
3: Wieso? Die sind ja doch alle ganz nett. Guck mal da vorne. Da winken sogar welche ganz fröhlich.
0: Ach du Kacke. Sehr fröhliches Winken. Mit MPs in der Hand.
3: Ich glaube, wir sollen rechts ranfahren.
0: Hilfe, wir werden entführt. Montag.
2: Na und, wenn Deutsche in Jemen werden entführt, Roman Herzog ruft an, komme wieder frei.
0: Am Arsch. Die verstehen hier kein Schluchtenkacker Deutsch aller Herzog. 80 Tagen um die Welt. Warum nur?
3: Die kommen immer näher, ey.
1: Okay. Setze Geheimwaffe ein. Sprengung der Kofferraumklappe in 3, 2, 1 Sekunden. Hab ich mir es doch gedacht. Beim Anblick des Fleischsalats kommt Ihnen das Kotzen. Das Schweinefleisch. Sie ziehen ab.
0: Los, Karl Gars. Allah war gnädig. Wir bedanken uns in Mekka.
3: Oh ja, auf nach Saudi-Arabien.

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1: Die Firma.
0: Liebe, Intrigen, Portokosten.
1: Schicksale rund um das Wirtschaftsimperium des Fritz F. Niedmeier.
0: Die durchaus attraktive Suzette fühlt sich von ihrem Mann Fritz F. Niedmeier vernachlässigt. Nachdem sie ihm im Park der Firma eine Szene gemacht hat, stürzt sie sich, äußerst spärlich bekleidet, in das Leben, um herauszufinden, ob es noch Männer gibt, die das Echte lieben. Der erste, dem sie begegnet, ist Heinz Bärbel Schrage.
2: Suzette, ehrlich gesagt, Sie sehen noch bezaubernder aus, als ich es mir je vorzustellen gewagt habe. Wissen Sie, ich frage mich manchmal, Sie sind so jung und schön und Ihr Mann ist weder noch... Suzette, bist du glücklich?
3: Heinz Bärbel, sagen Sie mir noch eins. Sind Sie ein Mann, der das Echte liebt?
2: Das Echte, Suzette? Sie wissen ja, ich bin ein innovativer Erfinder. Wenn man sich damit etwas anderem als mit dem Echten zufrieden
3: gibt, dann... Ja oder nein?
2: Ja.
3: Küss mich!
0: Das lässt Heinz Bärbels Frage sich nicht zweimal sagen.
3: Du hättest vielleicht doch vorher anhalten sollen.
0: Vielleicht. Vielleicht hätten sie auch einen Blick auf den Linienbus werfen sollen, der gerade in diesem Augenblick die Unfallstelle passierte. Dann hätten sie nämlich den Außendienstmitarbeiter der Firma Niedmeier, Gernot Zakowski, gesehen, der das Ganze mit der ihm angeborenen Neugier beobachtete. Aber Heinz Bärbel und Suzette hatten in diesem Moment nur Augen füreinander.
3: Heinz Bärbel, was tust du?
0: Na, was wohl? Wenig später betritt Gernot Zakowski das Büro der Firma und wirft energisch die Tür hinter sich zu. Fritz F. Niedmeier empfängt ihn äußerst ungehalten.
4: Zakowski, na endlich! Was ist eigentlich los mit Ihnen? Ich habe mir Ihre Verkaufszahlen in den letzten Wochen angesehen. Eine Katastrophe! Sie haben ja kein einziges Stück verkauft.
5: Herr Niedmeier, darf ich Sie daran erinnern, dass unsere Firma im Moment nichts herstellt? Deshalb kann ich auch nichts verkaufen.
4: Papalapap! Kommen Sie mir nicht mit faulen Ausreden, Zakowski. Gerade in harten Zeiten müssen wir uns alle etwas mehr bemühen. Nehmen Sie sich ein Beispiel an Schrage. Diese wunderbare Idee mit dem Blechwaschlappen. Ach, ist es ihm eigentlich endlich gelungen, das nackte Blech zweifach zu beschichten?
5: Ich nehme an, experimentiert noch. Als ich ihn vorhin gesehen habe, war er gerade dabei, die nackte Haut ihrer Frau zweifach mit heißen Küssen zu beschichten.
0: Wird Fritz F. Niedmeier glauben, dass es sich dabei wirklich nur um ein Experiment zum Wohle der Firma handelte? Und was ist mit dem zweifach beschichteten Blechwaschlappen? Wird er jemals die Produktionsreife erlangen? Und Suzette, wird sie in Schrages Armen glücklich werden? Versäumen Sie nicht die nächste Folge von Die Firma.

0: Kanajo.
1: Bei Frieda und Anneliese.
2: Die Lütgüste von der Zitziolkas, die habe ich gestern gesehen an der Bushaltestelle. Oh.
3: Bestimmt, um Jungens anzulocken, bäh.
2: Aber nicht mit dem Gesicht. Alles voller Nägels und Schrauben.
3: Das ist jetzt modern, das Pershing.
2: Modern? Was weißt du denn davon? Du trägst doch noch Schlüpfer mit Zwickel, du Aulenickel.
3: Wenn auch. In der Bravour, da zeigen sie viel solche, die sich Pershing machen lassen. Splint durch die Backe und ab nach der Disco hin.
2: Und den ganzen Eiter überall. Also bei Dieter in Verein.
3: Das glaube ich, dass da solche...
2: Da wollte ich sagen, sind welche. Die haben um Augen, um Ohren und mitten durch die Zunge alles voller Eisenteile.
3: Reinhard sagt immer, wenn ich in der Stadt diese ganzen Baumarkt fressen sehe, und er nimmt immer meine Hand vor lauter Angst.
2: Die tun einen doch nix. Solche, die können doch gar nicht mehr beißen, Frieda. Wenn sie so ein 12 mm Stahlbolzen durch die Backe haben.
3: Wie trinken die denn? Das läuft doch alles so an der Seite wieder raus.
2: Dieter sagt, es gäbe sogar welche, die hätten untenrum eine Schraube.
3: Die rostet doch.
2: Nee, zum Pinkeln nehmen die raus.
3: Haben die denn immer einen Schraubenzieher dabei?
2: Das ließe sich mit der Hand lösen, sagt Dieter.
3: Woher weiß der das alles? Hat er sich auch einen Splint durch seinen kleinen Dieter gewämst?
2: Och, ein Splint, der hat so einen Ring. Fragte doch neulich Heinz, ob wir noch so ein paar Wühlkrampen von den Schweine über hätten.
3: Dieter hat ein Pershing vorüber.
2: Du doch auch, mit deinen genagelten Oberschenkel.
3: Ich trage die Nägels wenigstens innen.

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0: Eieiei, aus dem Hain oder hätte schon noch was werden können, wenn er damals nicht falsch bedient hätte. 65 war ja Gruppe Bestockweise im Westerwald.
1: Ja, Herr Deiblinger, wir sollten, glaube ich, unseren Zuhörern gerade sagen, worum es geht.
0: Ja, sag ich doch, um Heino.
1: Ja, richtig. Ein Sänger, nein, sagen wir besser, ein Weltreisender ist guten deutschen Geschmacks, wird heute 50. Heino. Aber heute, fast auf den Tag genau vor 22 Jahren, da endete auch eine unglaubliche Karriere von Heino. Erzählen Sie uns doch mal ein bisschen, wie das war, Herr Deiblinger.
0: Ja, ja, ich war halt der 5. Dezember 1966 gewesen. Unser Nikolaus-Gartonier war es gewesen. Und da hat der Heino es uns halt verhauen, der Sieg, weil er falsch bedient hat. Herz war Trumpf und er spielte Karo 10, obwohl er doch noch die Herz-Dame auf der Hand hätte. Wenn wir das Spiel gewonnen hätten, da wären wir bei der Europameisterschaft in Genf dabei
1: das
0: gewesen.
1: Das hört sich ja richtig dramatisch an, Herr Deiblinger. Aber sagen Sie, hat er denn auch schon während seiner aktiven Skat-Zeit viel gesungen?
0: Ja, ja, schon, gell, die Skat-Regeln. Immer wenn er geben muss, hat er uns
1: Skat. Mal Hand aufs Herz, Herr Deiblinger. Wurde Ihnen das nicht manchmal ein bisschen viel?
0: Ja, neu, das war schon recht so. Das war ja auch nicht so lang, weil dann hat das mit seinen Augen immer schlechter wurde. Ne?
1: Das ist ja interessant. Deswegen trägt er immer diese dunkle Brille, was?
0: Ja, ja, freilich. Der hat doch vom Anton das alte Brille gestellt gekriegt. Da konnte er nichts mehr lesen und niemandem mehr in die Karte gucken, gell? Und da hat er dann halt gesungen. Na so halt, was ihm gerade in den Sinn kam.
1: Ja, danke schön, Herr Deiblinger. Auch dafür haben wir gleich noch ein kurzes Musikbeispiel. Wollen wir alle hoffen, dass es noch lange so eindringliche Lyrik in deutschen Schlagertexten halten bleibt, wie diese.
0: Dunkel. Na so halt.

0: Dein Zimmer ist nicht aufgeräumt.
1: Aber ja, Mami, das habe ich dir doch schon letzte Woche, habe ich das doch schon zugegeben.
0: Und das ganze Geld hier, was ist damit?
1: Ja, das ist mein Taschengeld, das habe ich gespart.
0: Ach, Papalapap, so viel Geld kannst du gar nicht zusammenbekommen mit dem, was du kriegst. Also brauchst du das her?
1: Ich hab's geschenkt gekriegt.
0: Geschenkt gekriegt? Das wird ja immer schöner. Du lügst doch.
1: Nein, Mami. Sag mir so, ich hab davon nichts gewusst.
0: So, jetzt reicht's mir aber. Ab sofort wird die Pickelcreme gestrichen.
1: Nein, Mami. Alles nur das nicht.
0: Sei still. Irgendwie muss man dich doch zu einem anständigen Menschen machen können.
2: Das war aus der Reihe Große Momente der Weltgeschichte der hessische Ministerpräsident Roland Koch, kurz vor seinem 7. Geburtstag. Damals im Mai, kurz vor dem Schülerunion-Parteitag.

0: ruckzuck, grüße ich alle Hörer von Radio FFN in, wo sind wir denn jetzt?
1: Niedersachsen.
0: FFN Niedersachsen, ne?
1: Ja, genau.
0: Nochmal.
1: Okay, Werner Schulze-Erdl, Hörergrüße, die zweite und Action.
0: Ruckzuck, begrüße ich nun alle Hörer von Radio FFN, denn hier ist der Werner Schulze-Erdl, oder auch kurz für Sie, für euch, Mr. Ruckzuck genannt.
1: Ja, ja, ja, Mr. Ruckzuck, die ganzen Hörer grüßen und für mich gibt's gar nichts, oder was, hä?
0: Normalerweise bin ich ja der Mann, der beiden Teams die Daumen drückt. Heute grüße ich dem Olli, dem muss man ganz besonders die Daumen drücken bei der Mattscheibe, die der hat.
1: Was?
0: Naja, toi, toi, toi.
1: Unverschämtheit, da sagt man immer nur Nettes über die Leute und dann kommt sowas, das ist so gemein.
2: Fernsehen, Fernsehen, weil die Leute das so gern sehen.
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1: Rara, ruckzuck feierte Jubiläum mit Fans und Prominenz. Tausendmal gesehen, tausendmal ist nichts geschehen. Tausend und eine Show, die halbe Nacht hing ich überm Klo. Oder so ähnlich. Aber eigentlich war es ja auch ganz nett gestern. Jedenfalls im Vergleich zu den Horrorstreifen, die ich sonst manchmal sehen muss, wie Verkommen in Berlin oder Lustige Denunzianten und sowas. Deshalb habe ich ja heute eigentlich auch gar nicht so viel zu meckern wie sonst.
5: Und mein Freund, der ist heute so schüchtern. Sonst
1: was?
5: Hat er immer das große Mundwerk.
1: Also,
5: heute haben sie ihm wohl Pflaster draufgeklebt.
1: Na gut, wenn du meinst, Werner, wollte ich mal lieb sein, aber okay, bin ich halt wieder fies. Mir ist das egal. Ich frage mich ja, warum eigentlich gerade Ratzfatz so beliebt ist. Werner Schulze-Erdl ist ja vielleicht ganz nett, aber doch auch nicht aufregender als einer dieser Typen, die früher bei einem klingelten und fragten, ob man noch genug Mülltüten für den Staubsauger und vielleicht Interesse an einer selbstschäumenden Reinigungsbürste für die heimische Sitzgarnitur hätte. Aber möglicherweise sind es ja die Spielregeln. Werner, erklär doch mal.
6: Alles, was ihr mal aus dem Begriff beschreiben müsst, der nächste ist red und die nächste...
1: Nein, ihr noch nicht. Hasselhoff, Hasselhoff, Hasselhoff, ist schon recht. Kurz auf Deutsch zusammengefasst, man muss seinen unwissenden Mitspielern wortreich einen Begriff umschreiben. Ungefähr das gleiche Spiel wie im Urlaub. Wenn sie in einem noch nicht deutsch kolonialisierten Reisegebiet den Einheimischen erklären wollen, was Jäger mit Pommes rot-weiß bedeutet. Der einzige Unterschied, bei ruckzuck kriegen sie dafür ein paar tausend Mark, im Urlaub vielleicht nur eine Salmonellenvergiftung. Aber zurück zur Show. Nina Hagen und Frank Elstner mit dem Begriff heiraten.
7: Man liebt sich und dann ist man schwanger und dann muss man...
8: Gebären.
7: Nein.
8: Heiraten.
1: Ja, richtig, Frank. Erst die Hochzeit, dann das Gebären. Alte Bauernregel. Der aller peinlichste Moment der Sendung ist aber jedes Mal der Anfang, wenn Werner die Kandidaten bittet...
8: Stellt euch doch auch nochmal mit einem lockeren Sprüchlein vor.
1: Bitte. Uah, lockere Sprüchlein. Die Zäpfchen der Unterhaltungsbranche. Da ist es egal, ob man in dieser Situation Horst Bunke oder Albert Einstein dahinstellt. Herauskommen immer Sprüche, die man sonst nur als Bonusabfall in Schokoriegeln oder auf Schülertoiletten findet. Desiree Nosbusch, fang du mal an.
9: Ich bin die Desiree und gratuliere dem Werner natürlich auch ganz herzlich, aber ich muss sagen, ich fühle mich hier heute Abend ein bisschen mehr Ruck als Zuck.
1: Aha, das war jetzt entweder hochintellektuell oder einfach saublöd. Ich habe es jedenfalls nicht verstanden. Los, Elstner Frank, du musst jetzt.
10: Ich bin der Frank und ich habe 1000 Gründe, heute hier zu sein, nämlich 1000-mal Dankeschön zu sagen an Werner Schulze-Erdl.
1: Igitt. Frank Freundlichkeit Elstner. So, dass einem der Schleim schon beide runterläuft. Naja, seit seine Hose auf Show in dieselbe gegangen ist, sieht man ihn ja eigentlich nur noch so. Aber vielleicht hofft er ja auf die Rolle des Assistenten oder des kauzigen Faktotums in der nächsten Show von Werner. Der wechselt ja übrigens nächstes Jahr den Sender. Dann darf man ihn Werner Schulze-Erdl Plus nennen. Hahaha. Aber mir soll's ja egal sein. Von mir aus macht ihr eure Game-Shows, dann seid ihr wenigstens weg von der Straße und kommt nicht auf dumme Gedanken, nicht? Ich sag ja immer, solange sie nicht Autos knacken oder mit Drogen handeln oder Volksmusiksendungen machen, lasst den Rackern doch ruhig ihren Spaß. In diesem Sinne, nochmal herzlichen Glückwunsch und tschüss. Tschüss.
10: Servus und danke, dass ihr zugeschaut habt. Tschüss zu Hause. Oh, danke schön. Tschüss,
11: servus. Hergestellt in Zusammenarbeit mit Tele 5. Ruckzuck ist eine Rich Grundy Produktion.

0: reiten für Freiheit und Gerechtigkeit. Die drei Musketiere. Heute
1: der Musketiernachwuchs.
2: Hey Athos, was macht Aramis denn da mit seinem Degen am Ostseeufer?
3: Astana, Aramis, ja, was macht ihr da?
4: Nun, ich steche in See.
1: Das war die Kinderfolge der drei Musketiere von Janice Wilke aus 3 Hannover 61.

0: Der kleine Tierfreund.
1: Sie tragen keinen Personalausweis am Körper. Sie haben kein Klingelschild am Nistkasten. Etliche Tiere nutzen deshalb die Chance und leben unter falschem Namen unter uns. Der Waschbär zum Beispiel, der aus der neuen Welt nach Deutschland kam, ist mitnichten ein Fürst des Regens am Meister Petz, sondern ein rattiger Geselle mit schlechten Manieren. Unter seiner wahren Identität hätte man ihm sicherlich nicht die Einreiseerlaubnis gewährt. Was allerdings die einheimische Grasmücke dazu bewogen hat, sich als widerwärtiges Insekt auszugeben, das weiß nur sie selbst. In der Regel sind es doch ausländische Tiere, die unter falscher Flagge durchs Revier segeln. Der Flughund zum Beispiel kann weder fliegen noch den Briefträger beißen, vielmehr handelt es sich bei ihm um eine fette tropische Fledermaus, die übrigens ja auch kein Nager ist. Im Wasser tummelt sich der Seelöwe ohne Beine, ohne Mähne, was für eine Karikatur auf den König der Tiere. In Indien springt die Meerkatze durchs unterernährte Gebüsch, weder ist sie eine Katze, noch hat sie von der christlichen Seefahrt die geringste Ahnung. Auch das Flusspferd in Afrika könnte nicht mal den niedrigsten Doppelochser nehmen, ähnelt es doch eher einer amerikanischen Hausfrau als einem Hanoveraner. Wohin man auch schaut, Lug und Betrug beim Viehzeug in der Natur. Ist die Afrikanerin zu fett, so das Seepferd viel zu mickrig, um dem Namen die Ehre geben zu können. Am tollsten treibt es doch das Weidenkätzchen, weder Sohlengänger noch überhaupt ein Mitglied der Fauna. Das ist schon ein harter Tobak, liebe Zuhörer, der uns da geboten wird. Wo soll das noch enden? Fliegt demnächst nach der Rechtschreibreform die Lerche gar als Baum durch die Lüfte? Bis zum nächsten Mal, ihr kleiner Tiefrand.

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0: Nix da. Nee, ich mach nicht auf. Nee. Aussiedler. Wenn ich das schon höre, sollen die doch da bleiben, wo sie herkommen. Aber hier bei uns die ganzen? Nee, nee. Hab ich denen vielleicht was versprochen von wegen, sie könnten bei mir übernachten? Nee. Soll doch der Helmut Kohl sie bei sich wohnen lassen. Villa Hammerschmidt oder so. Oh, ist doch genug Platz da. Oder bei sich zu Hause. Der Alte ist doch sowieso immer auf Achse. Da kann seine Hannelore sich doch um die kümmern. Nee, nee.
1: Kennst du seine Sorgen?
0: Nein. Ich bin nicht da. Ich mach auch nicht auf. Geht doch nach Bonn zu unserer Bundesbirne. Ich meine, ist doch genauso, als wenn ich Horst und Dieter zum Skat zu mir einlade. Und wenn die dann kommen, zu meiner Marianne sage, so, kümmer du dich mal um die beiden. Ich hab was anderes zu tun. Da wird Marianne mehr aufs Dach steigen. Ist doch klar. Nee, nee. Die Suppe sollen die Herren Politiker mal selber auslöffeln mit den Aussiedlern. Das ist doch auch ein ganz anderer Menschenschlag. Borscht zum Beispiel. Borscht. Kein Mensch, kein normaler Mensch kann das aussprechen. Und die essen sowas auch noch. Nee, wenn das wirklich welche von uns wären, dann würde es da auch mal was Anständiges geben. Eine Pizza oder Pommes rot-weiß oder sowas. Verdammt, jetzt habe ich auch die Faxen. Dicke, die glauben wohl, sie könnten mit ihrer ewigen Anklopfer... Ach, Horst, du bist es. Ist jetzt schon wieder Skatabend? Oh, das ist aber schlecht heute. Nee, ich muss zum Ortsgruppen treffen. Machen wir ein andermal, ne? Jo. Tschüss.
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0: Bis zum nächsten Mal.
1: Ja, auch das Glück ist mein.

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0: Neues aus Plattengülle.
1: Liebe Schützenbrüder und Schwestern, kommen wir heute zum Höhepunkt des diesjährigen Festes. Verdammt nochmal, stellt die dämliche Musik endlich ab! Gebt den Schweinepriestern noch mal Bier, dass sie dauernd das Blasen nicht anfangen. So, weiter geht's. Der Höhepunkt des Festes ist wie in jedes Jahr das Freischießen für jedermann. Hier können groß und klein abseits der Wettkämpfe Spaß am Umgang mit scharfer Munition finden. Damit keine Unschuldige verletzt werden, bitten wir auch diesmal alle, nur in eine Richtung zu ballern. Welche wird kurz vor Beginn des Freischießens noch bekannt gegeben. Auch heute hat sich unser Verein wieder etwas Besonderes einfallen lassen. Das Vogelschießen im vorletzten Jahr stieß auf ungeteilte positive Resonanz und die Geflügelfarm Julius Fittgemöller hat daraufhin auch die Freilandhaltung der Legehennen eingestellt. Wir erinnern uns auch an 2006, das beantragte Kinderschießen ist ja damals aus moralischen Erwägungen und in Anbetracht der demografischen Lage nicht zustande gekommen. Schade. Heute nun veranstalten wir ein Seniorenschießen und ich hoffe, dass uns der Staatsanwalt da keinen Strich durch die Rechnung macht. Es gilt wie in jedes Jahr, wer am knappsten daneben schießt, hat gewonnen. Aufhören! Mann, das ist die Altenpflegerin, die da rauskommt, die zählt nicht. Unter den Klängen unseres Musikchors eröffne ich hiermit das 178. Freischießen von Platten.

0: Unendlich lange scheint es her zu sein, als die letzte Folge unserer Lieblingsserie über die Bildschirme lief. Ihr wisst schon, die Pony-Novela mit den vielen, vielen Ponys, die immer so lustig sind. Nun ist es endlich wieder soweit. Hier ist eine neue Geschichte mit Dicky, mit Dalli, Oma, Edelbert und natürlich ganz, ganz vielen super lustigen Ponys. Grasmähen auf Innenhof.
1: Ein Pony ist so klasse, ein Pony ist ne Wucht. Juhu, Pony, Pony, Pony ohne Pony.

0: Pony, kuckuruckucku, und mein Pony kommt im Nu.
1: Oma, schau doch mal, der Edelbert mäht die Wiese. Wie dumm er sich anstellt dabei.
2: Edelbert kommt doch aus der Stadt, Dicky, da gibt es keine Wiesen.
1: Und was machen die Ponys in der Stadt, wenn es keine Wiesen gibt?
2: Ja, Dicky, die müssen leider verhungern, die armen Stadtponys.
1: Oh, das finde ich aber sehr gemein. Sag mal, Oma, warum mäht der Edelbert denn eigentlich die Wiese?
2: Damit die Ponys auch hier nicht zu fressen haben.
1: Oh, das ist aber lustig. Da werden die ganz schön dumm gucken, die Ponys, wenn sie gleich aus dem Stall kommen.
2: Los, lauf, Dicky, und hilf dem Edelbert das Gras verstecken, bevor die Ponys kommen.
1: Au ja, Gras verstecken, das ist aber lustig. Übrigens, Oma, du stinkst bis runter auf dem Hof. Wäschst du dich eigentlich nie?
2: Ach, Dicky, die Oma ist doch schon alt und tropft überall.
1: Das ist lustig. Tschüss, Tropfen, Oma. Ich laufe schnell zu Edelbert. Bei mir tropft es nämlich auch.

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1: Na, das war ja mal wieder super spannend und natürlich auch sehr, sehr lustig. Jetzt wird die Zeit aber unendlich lang, bis die nächste Folge unserer witzigen Kleinpferd-Serie kommt. Nun freuen wir uns aber ganz, ganz dolle, denn nächstes Mal heißt es Kolonnenbumsen auf Innenhof. Na, was das wohl wieder ist, liebe Kinder, da sind wir aber mal gespannt.

0: Was für eine herrliche Weihnacht! Einmarsch in Jerusalem! Ja, so ein schöner Marsch hier!
1: Wer kann das sein? Heiligabend um diese Zeit? Sind doch alle bei ihren Familien. Ach du Scheiße, alle natürlich nicht.
2: Warte, Brunks! Ich komme! Moment!
3: Wo ist Fisch, Barbie?
1: Da sagt man erst morgen. Heute ist Heiligabend.
3: Egal. Jungs, kommt rein. Darf ich vorstellen, dass mein alter Freund und Kollege Barbier Meier zu Wort kommt. Komm her.
1: Brunks, wer sind denn die beiden Schweinepriester da?
3: Das heißt Rübe und der mit keine Zähne, das ist Felge.
4: Hallo.
3: Hi, Felge. Sag mal was.
1: Ich wusste gar nicht, dass du radikaler Tierschützer bist und Weihnachten die Iltis aus ihren Käfigen befreist.
3: Meine Güte, das sind meine Kumpels vom Kiosk und ich dachte, du willst sie bestimmt auch mal kennenlernen. Könnte ja sein,
1: ja,
3: ne?
1: Hallo, erstmal Schuhe ausziehen, bevor ihr reinkommt.
3: Ja, pass mal, Rübe, ne? Der ist der hat im Zipfelmarkt vier Flaschen Ruprecht-Glühwein gezockt, du. Die kannst du schön in der Mikrowelle warm machen und so aus der Pulle schlagen, ne? Ja. So weg.
1: Ja. Mach alles sein, ich mach aber gar keinen Glühwein, Brungs.
3: Ja, macht nix, der wird schon alle. Los, Felge! Sag mal dein Weihnachtsgedicht von vorhin auf. Wir haben uns bepisst vor Lachen, braucht er weg, ehrlich?
1: Ja, man sieht's doch immer bei dir.
4: Er leuchtet. Holla, palla, pumpe, pack.
3: Ja, weiter.
4: Mit laut Brock wie Hungerpack. Wie macht Müffe gelb und braun? Rumpf mit Pumpflitter an.
5: Erst rein, Alter.
3: Wer macht's Nüsse? Das ist doch was für dich, Pavi, wa? Felge hat die Zähne aus Jux einem Köter reingesteckt und der gibt sich jetzt nicht wieder her, ne? pass auf, Felge, erzähl noch ein!
4: Mein verbindender Schnee fiel ablachend.
1: Ja, es reicht. Sag mal, was treibt das übelriechende Gebüsch da hinten?
3: Rübe, der macht den Glühwein warm da.
1: Ja, und warum gießt er das Zeug hinter meinen mistneuen Flachbildschirm?
3: Ey, Rübe! Ey, pass auf! In die Mikrowelle! Mit den Pullen! Nicht das gute Zeug in die Glotze reinkippen! Naja, müssen wir uns eben die drei Flaschen müssen wir eben teilen. Du wolltest ja sowieso nichts, Barbie, was? Hä? Du wolltest doch nichts.
6: Ey, du Krafka!
3: Was?
6: Ey, du Krafka, guck mal, was der Idiot hier stehen hat!
3: Und er heiße ich Brunks, Rübe! Brunks heiße ich!
6: Ey, du Krafka, wenn das keine Gummipuppe ist, fress ich Fehlgesang, Köter!
3: Lass die Figurantin da liegen!
6: Da geh ich bei!
3: Brunks, sag du doch mal was! Ich wusste gar nicht, Pavi, dass du in dieser Hinsicht noch aktiv bist. Rübe, hör jetzt auf mit der Sauerei da! Ey, Rübe, hör auf und mach da nichts dreckig! Hör auf da!
1: Bei der Puppe handelt es sich um ein Interview-Double, an dem ich meine Fragetechnik perfektioniere.
3: Ist klar. Deshalb sperrt sie das Maul auch so weit auf, dass es aussieht, als würde sie antworten.
1: Ja, exakt, das ist der Hintergrund, Brunks. Genau, so ist es, ja.
3: Ja. Verdammt, pass doch mal auf, Rübe da! Geilt sich an dieser Kautschuknutte auf und vergisst den Glühwein in der Mikro.
6: Ich hab ihr dein Maul gestopft.
3: Ey, du hast Papi, du hast nicht zufällig doch irgendwo ein bisschen Stoff rumstehen?
1: Hä? Ich trinke zu Hause keinen Alkohol.
3: Ja, gut, dann würde ich sagen, dann machen wir wieder die Biege, ne?
1: Ja, sehr schön.
3: Du willst auch sicher mit ihr noch einen Moment allein sein, braucht da weg was?
1: Verschwinde, Brunks! Und hier sind 50 Euro für dich und deine Iltis-Freunde.

0: Wenn ihr die Sache mit, den, mit der Gummifigurante nicht im Senderraum erzählt,
1: nein, ist gebongt, Barbie, ist gebongt, Ehrenwort. Nur noch eine Sache. Wie heißt sie denn, die Kleine?
2: Rainer.
1: Nein! Eine Gummitranse! Aber dafür legst du noch einen Fuffi drauf, sag ich dir, braucht er weg. Fuffi drauf! Kommt, Jungs! Abfluch!
3: Oh, du fröhliche! Oh, du welche! Knabenfriedende Weihnachtszeit!

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1: Ja, heute im Kulturstudio des Frühstücksradios sitzt Mirko Vagoda, graue Eminenz der DDR-Rockmusik. Er war Manager so unterschiedlicher Formationen wie der Klaus-Ripft-Kombo, der Spreewalder Stalin-Hendrix-Band in Pudis und vielen anderen.
2: Also die Mauerleichen, die habe ich auch gemanagt, Herr Hauptmoderator.
1: Richtig, Walter Ulbrichts Lieblingsformation. Die erste Grufti-Band des Ostens, lange bevor die Bengels von Depeche Mode auch nur geboren wurden. Ja, hören wir doch den Staatsratsvorsitzenden selbst auf dem 11. Plenum des ZK der SED im Dezember 1965 zu Problemen des Perspektivplans bis 1970 erklärte Walter Ulbricht seine Liebe zur Rockmusik.
3: Ist es denn wirklich so, dass wir jeden Dreck, der vom Westen kommt, nur kopieren müssen? Ich denke, Genossen, mit der Monotonie des Je, Je, Je und wie das alles heißt, ja, sollte man doch Schluss machen.
2: Ja, das hat uns einen wahnsinnigen Ansporn gegeben damals. 65 war das, glaube ich. Ich habe gerade eine 80-jährige Haftstrafe abgesessen in Bautzen, welche vorgetäuschte Republikflucht. Ne?
1: Moment. Vorgetäuschte Republikflucht? Was ist das denn?
2: Naja, wenn man eben was werden wollte in der Szene drüben, dann musste man halt mal einen Fluchtversuch gemacht haben, ne? Ist doch klar. Und ich bin also mit meiner 125er MZ bei Dachau voll in die Elbe reingesemmelt.
1: Bei allem Respekt vor den Schopauer Zweitaktern. Aber eine Zonengurke ist nun mal kein Schnellboot.
2: Na eben, hat die NVA auch gesagt. Und sie haben mir zusätzlich 20 Jahre wegen Verunglimpfung sozialistischer Industrieprodukte aufgebunden.
1: Fein. Zurück zur ostdeutschen Rockszene.
2: Ja, als die BRD mich nach 3 Monaten Haft freigekauft hat, bin ich unter falschem Namen zurück in die Ostzone.
1: Unter falschem Namen? Und das fiel nicht auf?
2: Ja, ich habe mich als Margot Honecker ausgegeben. Da hat sich keiner getraut nachzufragen. Schlaues Ding war das.
1: Trugen Sie damals auch schon diesen Vollbart?
2: Ja, wieso?
1: Nur eine Verständnisfrage.
2: Jedenfalls hat sich der Erich damals ziemlich stark gemacht für die Beatmusik bei uns in der DDR.
1: Vielen Dank, dass Sie da waren. Das war Margot Honecker bei uns im Frühstücksradio.
2: Mirko war gut, aber.
1: Wie dem auch sei. Wir hören zum Schluss einen Auszug aus dem Bericht an das ZK, ebenfalls im Dezember 1965 auf dem 11. Plenum des ZK der SED vorgetragen von Erich Honecker himself.
4: Über eine lange Zeit hat DT64 in seinem Musikprogramm einseitig die Beatmusik propagiert. Hinzu kam, dass im Zentralrat der Freien Deutschen Jugend eine fehlerhafte Beurteilung der Beatmusik gab. Sie wurde als musikalischer Ausdruck des Zeitalters der technischen Revolution entdeckt. Dabei wurde übersehen, dass der Gegner diese Art Musik ausnutzt, um durch die Übersteigerung der Beat-Rhythmen Jugendliche zu Exzessen aufzuputschen. Der schädliche Einfluss solcher Musik auf das Denken und Handeln von Jugendlichen wurde grob unterschätzt. Niemand in unserem Staate hat etwas gegen eine gepflegte Beat-Musik. Sie kann jedoch nicht als die alleinige und hauptsächliche Form der Tanzmusik betrachtet werden. Das Charakteristische all diese Erscheinungen besteht darin, dass sie objektiv mit der Linie des Gegners übereinstimmen, durch die Verbreitung von unmoralen Skeptizismus besonders die Intelligenz und die Jugend zu erreichen und im Zuge einer sogenannten Liberalisierung die Deutsche Demokratische Republik von innen her aufweichen wollen. Eins, so.

0: Firma.
1: Liebe, Intrigen, Portokosten.
0: Schicksale rund um das Wirtschaftsimperium des Fritz F. Niedmeier.
2: Lalala, 999.997, 999.998, 999.999, na bitte, 1 Million Piepern, stimmt genau. Rein. Ah, Schare.
3: Sie wollten mich sprechen, Chef?
2: Ja, Schare, folgen jetzt. Ja. Übermorgen beginnt die Hannover Messe, da sollten wir so ein bisschen mitmischen, finde ich. Ja?
3: Ja, gute Idee, Chef. Bloß, wir haben nichts, womit wir mitmischen könnten,
2: ja. Ja, dann produzieren wir eben was auf die Schnelle. Hatten Sie da nicht noch so ein paar Erfindungen in petto, Schraber?
3: Chef, in petto? Wieso ausgerechnet in petto? Ich weiß nicht mal, wo dieses petto liegt. Lassen Sie mich raten, in Italien vielleicht, Chef.
1: Nicht nur Firmenchef Niedmeier, auch der Diepholzer Mädchenhändler Glück ist vom Messefieber gepackt. Er will in Hannover seine drallste Stute präsentieren, nämlich Suzette, die in Glück immer noch den ehrbaren Briefmarkenhändler und nicht den schurkischen Mädchenschieber sieht.
4: Ingolf, ich soll mich also nur mit einer 60-Pfennig-Briefmarke bekleidet auf die Messe stellen?
5: Aber Suzette, Liebling, versteh doch, damit hilfst du mir, die Briefmarke zu verkaufen. Hoppa,
4: diese lächerliche 60-Pfennig-Briefmarke. Ich bin mehr wert als lümpige 60-Pfennige.
3: Natürlich bist du mehr wert. 60 Mille würdest du mindestens einbringen.
4: Pardon? Das hört sich ja an, als wolltest du mich verkaufen.
5: Ja, sicher. Ich meine, nein, natürlich nicht.
4: Ingolf, tut mir leid, aber das ist nichts für mich. Ich kann Messe nicht ausstehen. Die schlechte Luft, die viele Menschen, das schadet bloß meinem Teint.
1: Zum Glück scheint Glück wenig Glück mit seiner Messeattraktion zu haben. Derweil hoffen Schrage und Niedmeier, ihren Messeknüller in einem der hinteren Winkel des Firmenlabors zu entdecken.
3: So, Chef, in dieser Kiste ist der Ausschuss der letzten 30 Jahre.
2: So.
3: Mal sehen. Ah ja, wie wär's denn damit?
2: Ja, sieht ja aus wie eine Hose, Schrare. Aua! Aua! Hilfe! Schrare!
3: Ja?
2: Tun Sie doch was! Aua! Verdammt, diese Hose, die schlägt mich ja!
3: Ja, Chef, das ist... Aua.
1: Kein Wunder. Schließlich handelt es sich um Schrages berühmte Schlachhose. Eine Erfindung aus den 70ern mit eingebautem Schlagmechanismus, der Hosendieben das Handwerk legen soll.
2: Aua! Aua!
3: Schnell, Chef! Aua. Ziehen Sie die Hose an!
2: Ja.
3: Dann erkennen Sie sie als Besitzer an!
2: Aua!
3: Mann, oh Mann, Chef. So schnell habe ich noch niemanden eine Hose anziehen sehen.
2: Ja.
3: Steht Ihnen übrigens ausgezeichnet.
2: Schare?
3: Ja?
2: Diese Hose ist eine Knüller.
3: Sag ich doch.
2: Wir produzieren erstmal, lass mich überlegen, 1000 Stück, Schare. Was halten Sie davon? Morgen fangen wir an.
3: Chef, morgen?
2: Ja, sicher, morgen.
3: Am Tag der Arbeit?
2: Ja, natürlich am Tag der Arbeit. Wann denn sonst?
3: Nee, Boss.
2: Was, nee?
3: Am Tag der Arbeit, wo Lacken ist nicht.
2: Ja, bitte, warum
3: nicht? Das wäre ja wie am Muttertag Mutter werden. Oder am Vatertag Vater. Ohne mich, Boss. Morgen wird nicht gearbeitet. Morgen wird demonstriert.
2: Schare?
3: Völker hört die Signale. Auf zum letzten Gefecht. Die Internationale.

0: Frieda und Anneliese.
1: Reinhard kann seit Tagen nicht mehr schlafen. Er weiß nicht, ob er bestanden hat.
2: Oh, was hat er denn gemacht? Schwangerschaftstest und die Fragen gingen zu schwer?
1: Nein, seinen jährlichen Gesundheitscheck, der alle 20 Jahre stattfindet für Beamten des tiefer gelegten Dienstes.
2: Was müssen die denn da? Einatmen und ausatmen auf Zeit?
1: Das ist ganz anstrengend. Da werden alle Körperfunktionen, auf die es ankommt, getestet.
2: Also hauptsächlich der Hintern. Marathon sitzen ohne Druckstellen.
1: Nein, nein, die müssen auf so einen Heimtrainer steigen.
2: Und wie lange müssen die da treten?
1: Wie, treten? Manche schaffen es nicht mal mehr, da drauf zu steigen. Das wird getestet.
2: So, und Reinhard hat nichts davon hingekriegt von der Aufgabe.
1: Och, was, bloß eine Übung nicht. Liegestütze, das waren einfach zu viel.
2: Stütze für Liegen kassieren hingegen, das könnte der bestimmt gut.
1: Die Liegestütze musste der gar nicht selber machen, bloß zugucken bei anderen. Und dabei ist er schwindelig geworden.
2: Och, was passiert, wenn er den Gesundheitstest nicht besteht? Schmeißen Sie ihn dann endlich raus?
1: Nein, dann wird er versetzt.
2: Auf eine Palette mit einem Gabelstapler.
1: In den unbeweglichen Dienst.
2: Mit anderen Worten, es ändert sich nichts.
1: Doch, er kriegt dann mehr Gehalt und muss nicht mehr mit dem Bus fahren.
2: Warum das denn?
1: Dann kriegt er zu Hause einen Telearbeitsplatz.
2: Auch noch Fernsehgucken in Dienst. Das sind mir die richtigen und alles von unserem Geld.
1: Nein, von Steuergeld. Und da zahlt ihr ja wohl gar nichts von.

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1: Der galaktische Gebührenterror, oder? Umsonst ist nur der Tod.

0: Enterprise ruft Flottenkommando. Enterprise ruft Flottenkommando. Captain Kirk, Dringlichkeitsstufe 1. Dringlichkeit 1, bitte kommen.
1: Ah, danke. Danke, Kirk. Finde ich total dufte, dass du mir die Verbindung machst. Aber über die Föderation kann ich meine Mutter dann nämlich jetzt direkt anwählen, ne?
2: Hallo?
1: Ja, Mama, das ist Hans-Jürgen. Pass mal auf, es geht um meine Gandhi-Latzhose mit einem Tofu-Fleck drauf. Hast du die schon...
3: Hier spricht Ihre Kohlekom-Gebührenzentrale. Was? Bitte werfen Sie jetzt 30 Föderationsschäkel nach.
1: Ja, aber ich hab doch gerade eben...
3: Tut mir leid, aber das ist nun mal der neue 5-Sekunden-Takt für Gespräche im Orbit-Nahbereich. Die Föderation braucht dringend Schäkel für die neuen Zonenplaneten in der östlichen Galaxis.
0: Wer hat das angeordnet?
3: Der große Föderationsmogul selbst hat sich diese freiwillige Zwangsabgabe ausgedacht.
1: Ja, aber ist doch voll der Wahlbetrug, ey. Der hatte doch versprochen, es gibt keine höheren Steuern, ey.
0: Er hat gelogen. Das ist doch nichts Besonderes. Das macht er immer. Er hat ein Leben lang gelogen.
1: Ja, dann lege ich jetzt eben auf, ey.
3: Dann vergessen Sie aber bitte nicht, die 80 Föderationsschäkel Auflegegebühr einzuwerfen.
1: Och, ihr seid ja wohl zu kurz gebacken, ihr alten Kapitalistensäue.
3: Bitte zahlen Sie 100 Föderationsschäkel Beschimpfungsabgabe an Ihre Kohle kommen.
1: Oh, von wegen. Ich gehe also in meine Kabine,
3: Wenn Sie damit noch bis 18 Uhr warten, könnten wir Ihnen die günstigere Ortswechselgebühr berechnen.
1: Ach, dann hänge ich mich eben auf,
3: In diesem Falle sind die Strickgebühr, die Suizidabgabe und die Verwesungszulage allerdings im Voraus zu entrichten. Vielen Dank.
0: Faszinierend.
3: Das macht 70 Föderationsschäkel Schlusswortgebühr.

0: Plattengülle.
1: Plattengülle Döner.
2: Türkisch-niedersächsische Spezialitäten.
3: Dag Ali, hör mal, mach mir doch heute noch mal so einen Döner wie letzte Woche. Das schmeckte ganz best, du.
4: Tut mir leid, Kollege. Alle, weißt du, wie viel Wellensittich ich brauche für ein Geflügeldöner und noch Zebrafinken?
3: Und warum machst du Geflügeldöner nicht aus Schwein wie die Griechen?
4: Schwein ist verboten in Türkei. Und hast gesehen, mein Döner ging weg wie geschnitten Börek.
3: Brot, sagen wir, Ali. Geschnittenes Brot. Oder weg wie warme Semmeln.
4: Du nicht sagen, was ich gut verkaufe in Plattengül im Dönerbude. Hier bin ich, Chefkoch. Bin ich. Ich jetzt klar sprech?
3: Mann, du Mann, hast du wieder eine Laune, du. Wenn das Döner bloß nicht so scheiße lecker gewesen wäre, dann käme ich gar nicht mehr her, du Kümmeltürke.
4: Und tschüss. Mann, der frisst Reis, soll man nicht aufhalten.
3: Reisende soll man nicht aufhalten, heißt das, du Muselmane.
4: Du gar nichts wissen, kleines deutsches Erdferkel. Die Weissagung ist von Kebab Atagürk, großes türkisches Koch aus letztem Jahrhundert.
3: Ja, so weit vielleicht bis hierhin. Sag mal, schmeiß den Döner auf die Orgel, ich hab Schmacht.
4: Willst du mit Lammfleisch oder Wellensittich?
3: Schwein hast du ja wie gesagt nicht, aber probier ich mal Wellensittich.
4: So, du drehst Vögel Hals um, ich mach Friseuse heiß.
3: Kannst du gern nach Dienstschluss machen, fang erstmal mit der Fritteuse an.
4: Deutsches Friseuse kannst du sowieso vergessen. Weißt du, überall Haare.
3: Und was ist jetzt hier mit den Federn?
4: Na was, Fritteuse macht kurzes Prozess mit Feder.
3: Du Ali, ich kann das nicht. Ich nehme heute nur eine Scheibe Brot.
4: Ihr deutsche alles feige Schwein, wollt jeden Tag fressen Fleisch, aber nichts machen Tiere tot. Gib Scheißvögel her.
3: Lass die armen Piepmetz in Ruhe, du Killer.
4: Gut, kein Problem. Du zahlst 10 Euro für eine Vogel, sind 8 Stück, macht 90 Euro. Nein, verseht, 120 Euro.
3: Was? Ah ja, hier, hast du 100. Die restlichen 20 bringe ich morgen vorbei. Kommt, Jungs, ich lass euch frei.
4: Scheiß Imbiss läuft echt schlecht, aber Verkauf von Wellensittiche, prima Geschäft.

0: Papas Presseschau.
1: Bäh, jetzt steht sogar in der Zeitung, Einlagen auch in Deutschland nicht mehr sicher.
2: Was? Und ich hab mir gerade erst neue gekauft für die Gummistiefel. Nicht, dass man ausrutscht jetzt. Kann man sie denn wenigstens zurückgeben?
1: Dich müsste man zurückgeben, Mama. Aber die Garantie ist ja schon seit 40 Jahren abgelaufen.
2: Was hast du alle schon wieder zu nöstern? Ganzen Tag bist du schon wieder vergrillt, weil ich bloß 2 Kisten Bier gekauft hab, was?
1: 20 solltest du mitbringen, weil Bier die einzig stabile Anlageform ist, die es doch gibt. Bier ist bisher immer teurer geworden.
2: Aber du trinkst die ganzen Anlagen doch aus mit deinem Hörmut. Dann sind sie nichts mehr wert.
1: Immer das letzte Wort, was?
2: Stimmt aber doch. Das ganze Sparbuch von Tante Friedchen hast du schon versoffen. Glaubst du, ich merk sowas nicht?
1: Das Geld wäre sowieso weg gewesen mit der Finanzkrise.
2: Ist das ganze Geld jetzt weg in Deutschland? Gestern habe ich noch was gesehen. 10 Cent lagen auf der Straße und keiner hat sich gebückt. Denn kann das ja wohl so schlimm nicht sein.
1: Wir sind sowieso fein raus. Wir haben ja nichts auf dem Sparbuch.
2: Was? Das wusste ich gar nicht. Wo ist das denn alles schon hin? Das Geld für unseren Bärbel, seine Haussteuer.
1: Hat Hermut für mich in Thailand investiert.
2: Und mein Geld, das ich von Putzen zurückgelegt hatte, in eine Plätzchendose?
1: Das hatte ich in einen Fonds gepackt.
2: Ihh, das nimmt doch Geschmack an, besonders in den Fischfonds. Das kriegt man doch nicht wieder sauber. Mensch, waren doch auch Scheine bei.
1: Blöde Kuh. Jedenfalls, unser Geld ist sicher. Kann keiner mehr ran. Ist nämlich nichts mehr da.
2: Willst du noch ein Bier, Papa?
1: Nee, das Stammkapital, das greife ich erst heute Abend an.
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0: Sie reiten für Freiheit und Gerechtigkeit. Die drei Musketiere. Heute
1: der Neujahrsgruß.
2: Und jetzt alle.
3: Die drei Musketiere wünschen allen Hörern ein frohes neues Jahr 1988.
2: Har, har, har.
1: Das war die archivierte Folge der drei Musketiere. Jetzt aber die aktuelle Folge von der Neujahrsgruß.
2: Und jetzt alle.
3: Die drei Musketiere wünschen allen Hörern ein frohes neues Jahr 1990.
1: Das war die vorproduzierte Folge der drei Musketiere. Ich wünsche allen Musketierhörern ein frohes 1989.

0: Der kleine Tierfreund.
1: Hoch im Norden, im Spermafrost des ewigen Eises, liegt die größte Samenbank der Erde. Masturbierende Tiere aller Epochen der Naturgeschichte haben hier ihre Erbinformationen für die Ewigkeit hinterlassen. Besonders das Mastodon schlich sich im Schutze der Polarnacht gerne einmal von der Herde weg und gebrauchte seinen Rüssel. Was vor 100.000 Jahren nichts als die fleischliche Schwäche eines perversen Onanisten war, erweist sich heute als Segen für die Wissenschaft. Aus dem Polareis lassen sich die Ejakulate sämtlicher eiszeitlicher Säugetiere extrahieren. Durch die Bewegung des Eises haben sich die Samenbänke allerdings gegeneinander verschoben, sodass heute der kalte Bauer des Säbelzahntigers durchmischt ist mit dem Prostata-Glibber des Wollnashornbullen. Erstmals ist es im vergangenen Monat einer internationalen Exposition gelungen, wertvolle Samenzellen aus den Spermafrostregionen des Nordpolarschelfes zu bergen. Nach der Analyse der Proben machte sich jedoch Enttäuschung breit. Nicht vom Mastodon oder Riesenhirsch stammte das Ejakulat, sondern vom norwegischen Polarforscher Raul Amundsen. Was immerhin beweist, dass die vom Volksmund unterstellte Korrelation zwischen Außentemperatur und Größe des männlichen Gliedes nicht unbedingt stimmen muss. Auch wenn die ersten Proben lediglich einen wirren Cocktail Polarforscher-Sperma aus den vergangenen 70 Jahren erbrachten, so hofft man doch noch auf den Samen eiszeitlicher Säugetiere. Doch was tun damit, denn die Eizelle fehlt? Einem Aufruf eines amerikanischen Fernsehsenders sind bereits 5.840 Frauen gefolgt. Alle zumeist verheirateten Hausfrauen wären damit einverstanden, sich mit Mammut- oder Riesenfaultier-Sperma besamen zu lassen. Was zwar nicht funktioniert, liebe Zuhörer, aber zumindest ein Hinweis auf den Bildungsstand der amerikanischen Fernsehzuschauerin und die Qualität ihrer Ehemänner zulässt. Bis zum nächsten Mal, ihr kleiner Tierfreund.

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1: Galaktisches Grillen oder leg noch eine Wurst aufs Feuer.

0: Oh, Entschuldigung. Da muss ich wohl gerade mal lüften, was?
1: Jawohl, Sir, das muss ja auch mal sein.
0: Ach, Kinders, ist das nicht schön, sondern richtige Grillfete auf dem Rücken, was? Und Kastenromulanerweizen dabei, lecker Bratwurst auf der Musik. Fast wie bei mir in Laube, was, Jungs?
1: Aber Insekten gibt's hier.
0: Aber die hören doch dazu, Mensch. Hab ich extra gekauft, einen Sack Mücken, halbes von Ohrenkneifer, Kilo Ameisen. War nicht gerade billig und fast alles ausverkauft. Ist schließlich Rill-Saison, da gehen die Biester weg wie nix. Aber was so einen richtigen Hausmeister ist, der kriegt alles. Da kann man sich doch drauf verlassen, was, Jungs?
2: Essen ist fertig, ey. Alle Mann zum Grill, yeah.
0: Na endlich, bin ja mal gespannt, was der Hans-Jürgen für Fleisch eingekauft hat. Sag mal, Spock, wie glaubst du denn, dass er auch an meine Pfälzer-Block, wo es gedacht hat, und an den klingonischen Saumagen für den Kirk?
1: Das weiß ich nicht.
3: Gentlemen, was debattieren wir hier? Sehen wir doch erstmal nach.
0: Richtig.
2: Ah, klar, ey, ihr alten Schleckermäuler, seid wieder mal die Ersten, ey. Komm, Kirk, du bist ja schließlich der Captain, ne? Du kriegst das erste Stück hier, das ist für dich.
1: Was zum Teufel ist das denn?
2: Ah, das ist was ganz Gesundes, das ist ein echtes Tofu-Nackensteak.
0: Hör mal, Bursche, zu, fängst du schon wieder an mit dieser Vegetarier-Kacke?
2: Wieso?
0: Yoga auf einer Grillparty!
2: Ja, aber was?
0: Das hat dich dir schon mal 3 Zähne gekostet damals, als du die Kantine geleitet hast, Mensch!
2: Ja, aber diesmal ist es doch was ganz anderes, ey. Das hier ist alles echter Fleischersatz und total lecker, ey. Hier die schönen Brennnesselbratwürstchen und die tollen Brokkoli-Buletten und so. Das ist so wertvoll wie ein kleines Steak, ey. Wirklich.
1: Die Instrumente zeigen nichts an, was für menschliches Leben schädlich wäre.
0: Ja, aber es schmeckt beschissen, das ist viel schlimmer. Hör mal, du glitschiger Praktikantenwurm. Jeder von uns hat dir 50 Föderation Schäkel gegeben, damit du das Fleisch einkaufst. Und jetzt kommst du mit irgendeinem Pflanzenschaschlik an.
1: Haben Sie irgendeine Erklärung? Ich höre Sie gerne an.
2: Ja, ich habe halt mitgedacht, ey. Das war nämlich alles hier im Angebot. Und da habe ich gedacht, den Rest vom Geld spenden wir dann lieber an Brot für das All. Ja. Deshalb habe ich dann ja auch nur das billige alkoholfreie Bier gekauft, damit er mehr überbringt.
0: Alkoholfrei?
2: Ja.
0: So, jetzt bist du tot, Praktikant. Komm her,
1: das
0: komm her.
1: Das ist ein Vergehen gegen die Gesetze der Föderation, das schwer bestraft wird.
0: Jawohl. Und zwar mit Bauchspeck nicht unter 12 Portionen.
2: Ach.
0: Los, Jungs, fessel die an den Grill.
2: Ach, jetzt hör doch mal auf mit der Alberei. Das haben wir doch alles schon mal gehabt. Ihr macht mir doch keine Angst mehr damit. Komm, nimm den Strick weg. Und Kirk, hast du denn den Speck hier?
1: Was ist das?
2: Hör doch mal auf, Gewalt ist doch keine Lösung auf die Dauer.

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0: Dann nehme 125 Gramm Butter, 3 Eier und 125 Gramm Zucker. Das Ganze verrührt man, bis eine cremige Masse entsteht. Anschließend fügt man den Saft einer Zitrone sowie 250 Gramm Mehl mit einem Päckchen Backpulver hinzu. Klumpenfrei rühren. Die Äpfel vierteln und auf den Teig in einer gefetteten Springform verteilen. Was ist denn um Himmels Willen eine Springform?
1: Das war aus der Reihe Große Momente der Weltgeschichte. Der Papst hat Heißhunger auf altdeutschen Apfelkuchen. Vatikan, Einbauküche, kurz nach den mittäglichen Spaghetti Aglio Olio.

0: Das Autofahrerporträt heute.
1: Der VW-Bulli-Fahrer.
0: Der VW-Bulli ist das Fluchtauto des verbeamteten Altfreaks und das letzte Schlupfloch vor seiner imperialistischen Kleinfamilie. Nach ausschweifender, BAföG-gestützter Studien- und Ausbildungszeit mit Träumen über eigene Großraumdiskothek oder einem Charter-Yachtverleih in der Südsee kam zuerst der plötzliche Kindersegen, dann die eigentlich noch nicht geplante Planstelle und schließlich der Ehehafen wegen der unbestreitbaren materiellen Vorteile.
1: Zu guter Letzt hat er sich unversehens auch noch auf den Bau eines Eigenheims eingelassen. Und das Einzige, was ihm nun noch bleibt und was er auf keinen Fall aufgeben möchte, ist sein geliebter VW-Bulli. Auch wenn seine Frau, die inzwischen auch die drei Kinder auf ihrer Seite hat, seit längerem Stimmung gegen seinen alten, lauten Bulli macht und ihn gern gegen einen bequemen Passat-Variant eintauschen würde, kann er das als echter Bulliist nie zulassen, denn my Bulli is my castle.
2: Das Persönlichkeitsprofil.
0: Seine Lieblingsmusik?
1: Steppenwolf, Beach Boys, Stones.
0: Sein nächstes Ziel?
1: Der Einbau einer warmen Dusche würde ihm ein noch stärkeres Gefühl der Unabhängigkeit geben.
0: Sein größter Erfolg im Leben?
1: Mit dem Surfbrett an Robbie Nash bei Windstärke 2 vor Westerland vorbeigesurft zu sein.
0: Was er gerne wissen möchte?
1: Wer ihm die Legosteine in den Tank gefüllt hat.
0: Was er neuerdings heimlich in seinem Bulli liest.
1: Knallharte Schobi-Literatur.
0: Was die Kinder ihm heute noch übel nehmen.
1: Dass er absichtlich über ihren Teddy gefahren ist.
0: Sein großer Traum.
1: Ohne Frau und Kinder, nur mit Bulli und Surfbrett um die Welt.
0: Was er immer wieder erzählt.
1: Wie er vor 20 Jahren als Hilfsordner Mick Jagger bei seinem Konzert im Volksparkstadion die Garderobentür geöffnet hat.
0: Warum er eine überdimensionale Stereoanlage im Auto hat.
1: Um im Notfall die Kinder übertönen zu können.
0: Worauf er empfindlich reagiert.
1: Wenn er die Kinder an die Schule fahren muss und sie ihm seine gesamte Ausrüstung dabei durcheinander bringen.
0: Was er sich als nächstes für seinen Bulli anschaffen will.
1: Einen Anhänger mit Käfig für die Kinder.

0: peste jedenfalls volle Kanne durch die Butze, ne? Dreieck logisch hinterher und da ging die Tür auf, weil Mama was fragen wollte und Totmacher, ne? Wum! Volle Kanne auf, Dreieck drauf und da seilt sich Sitting Bull von der Decke ab.
1: Moment, Erwin. Ja? Totmacher, Renny, Dreieck, gut und schön, aber wer ist der Sitting Bull, dein Vater?

0: mal, bist du eigentlich total blöd, ey? Soll ich jetzt endlich mal weitererzählen, was da passiert ist?
1: Nee.
0: Mach ich aber. Sitting Bull nämlich, der ist witzig, ne? Der pickt immer seinen Spiegel an, wo er selber drin ist.
1: Ja klar, der hat Hospitalismus. Das Vieh muss in die Psychiatrie oder besser in die Tonne.
0: In der Umwelttonne oder Restmüll?
1: Scheißegal, Hauptsache da krakeelt nichts mehr.
0: Oh, oh, oh. Da wäre ich aber ganz vorsichtig. Oder möchtest du mit dem großen Bruder von Sitting Bull Bekanntschaft machen? Hä? Sitting Strolch?
1: Was macht der denn?
0: Der vergewaltigt Zebrafinken.
1: Oh, ein übler Gesell. Ho, ho, ho. Da könnte man es ja zum Beispiel mit der Angst zu tun kriegen. Ho, ho, ho.
0: Ja, könnte man auch.
1: Ja.
0: Meine Schwester darf auch nicht mit jemandem allein in einem Raum bleiben.
1: Ho, ho, hört sich ja mördergefährlich an.
0: Ja, und einmal nämlich, ne, nämlich, da darf ich das mal eben sagen, da hat er nämlich Zebrafinken im Fernsehen gesehen und ist immer wum, wum, Jäger gegen den Bildschirm gedonnert und seitdem trägt er einen Helm. Aber nur, wenn er frei fliegt in der Wohnung.
1: Ja, es ist alles sehr interessant, euer Zoo.
0: Ja, ne? Ja. Dann habe ich auch noch eine Dreieck-Story, ne? Dreieck, ne? Ja. Die hat nämlich neulich Sitting Strolch aufgefressen und den Helm aber wieder ausgekotzt.
1: Ist jetzt also tot, der Sitting Strolch?
0: Nee, nicht richtig. Mama hat na klar sofort die Katze aufgeschnitten und den rausgeholt.
1: Ist denn Dreieck jetzt tot?
0: Tot kann man nicht sagen, aber man könnte sie jetzt auch ganz viel Eck nennen. Jetzt der coole Abzählreim.
2: Das war einmal ein Mann, der kaufte sich einen Kamm. Der Kamm war ihm zu klein, da kaufte sich ein Schwein. Das Schwein war ihm zu fett, dann legte er sich ins Bett. Das Bett war ihm zu weich, dann legte er sich in den Teich. Der Teich war ihm zu nah, dann legte er sich ins Gras. Das Gras war ihm zu grün, dann ging er nach Berlin. Berlin war ihm zu groß, dann ging er nach Franzos. Franzos war ihm zu frech, patsch hat er eine weg.

0: Dann Eduard von Schnitzlers Politdokumentation Aids drohen und Caroline Reiber, die BRD, der Staat der Verdammten. Ich freue mich sehr, Ihnen, sehr verehrte Genossen, Zuschauer und Zuschauerinnen, nun eine absolute Premiere ankündigen zu können. Die erste Situationskomödie, kurz Sitcom, im DDR-Fernsehen, erstellt vom Autorenkombinat Babelsbosch. Sehen Sie die Folge 1 unserer heiteren, bisweilen bissig satirischen Serie Voll die Jugendweihe. Gezeigt wird der heitere, bisweilen bissig satirische Alltag einer jungen Wohngemeinschaft im sozialistischen Alltag der schönen Stadt Dresden. Viel Vergnügen.
1: Voll die Jugendweihe!
2: Mai, hast du schon das Foto auf der Zeitung gesehen?
3: Klar, mein Gott, ist der Kohl dick.
2: Dick? Fett, würde ich sagen. Wo fahren wir denn nun hin in den Ferien? Nach Ungarn?
3: Ja, oder nach Ungarn.
2: Hey, vielleicht können wir da schon mit meinem Wartburg fahren, hä?
3: Und wieso? Wann hast du denn bestellt, Patrick?
2: Noch vor 5 Jahren.
3: Schatzkeks.
4: Morgen, Jungs.
2: Ach, guck an, die Janine kommt auch mal nach Hause.
4: Hey, habt ihr schon die Zeitung gesehen? Ist der Kohl nicht dick?
3: Willst du uns deinen neuen Freund nicht vorstellen?
4: Klar, das ist der Kevin. Der arbeitet bei der Stasi.
5: Ja, super. Vielen Dank, Janine. Ja, das ist ja auch bloß geheim, ne?
4: Tolles Geheimnis. Ich arbeite auch für die Stasi.
2: Ich auch.
3: Ich nicht?
5: Sag mal, wieso das denn? Hast Verwandte im Westen oder wie?
2: Nee, der ist durch die Abhörprüfung gerasselt. Wanzenallergie.
3: Ja, lacht nur, ne? Ich find das doof.
4: Wenn das alles so doof ist, dann geht er nach drüben.
3: Ja, wie denn?
5: Du, Vorsicht, das muss ich jetzt aber melden, ja?
4: Mensch, Kevin, das kannst du nicht machen, ne? Der Mike ist schließlich mein Freund. Lass mich ihn anzeigen.
2: Ich kenne ihn aber schon viel länger.
3: Erwartet nur, ihr Stasi-Knechte. Eines Tages wird es eine Reisefreiheit geben.
5: Na klar, du. Und dann eine Wiedervereinigung, oder?

0: Radio FFN Serie.
1: Die Firma.
0: Liebe, Intrigen, Portokosten.
1: Schicksale rund um das Wirtschaftsimperium des Fritz F. Niedmeier.
0: Während Schrage sich immer noch mit der Entwicklung des bügelfreien 1.500 Markscheins beschäftigt, ist Fritz F. Niedmeier unter dem dringenden Tatverdacht, den Erfinder Schneuzeck ermordet zu haben, von Polizeihauptkommissar Durchbiss verhaftet worden.
2: Herr Niedmeier, in Ihrer Firma ist eine sechsläufige Stromflinte gefunden worden, die vermutlich die Tatwaffe ist, mit der Herr Schneuzeck ermordet wurde. Was sagen Sie dazu?
0: Fritz F. Niedmeier zögert einen Augenblick. Dann beschließt er, seinen letzten Trumpf auszuspielen.
2: Kreuz Bube, gratuliere. Diese Partie geht an Sie. 20, 40, 65. Aber jetzt beantworten Sie meine Frage.
3: Na gut, eine Waffe haben Sie, aber haben Sie auch eine Leiche?
2: Ja. Das ist noch das Problem. Die Leiche aus dem Hotelzimmer ist verschwunden, nicht?
3: Sie meinen, sie ist abgereist, ja?
2: Nun, sieht so aus und scheinbar hat sie nicht einmal die Hotelrechnung beglichen. Jetzt will der Hotelier die Polizeikasse dazu heranziehen. Wissen Sie, was das bedeutet?
3: Wieso?
2: Nun, das bedeutet, es gibt in diesem Jahr keine Nikolausfeier. Und die Gäste so gerne Stutenkerle.
0: Niedmeier sieht das enttäuschte Gesicht des Hauptkommissars und wittert seine Chance.
3: Ich mach Ihnen jetzt einen Vorschlag. Ich bezahle die Hotelrechnung und Sie lassen mich laufen und feiern ordentlich Nikolaus. Sie wissen ja, wo keine Leiche, da kein Mörder, ne?
0: Für einen kurzen Moment leuchten die Augen des Hauptkommissars freudig auf. Doch dann sinkt er wieder in sich zusammen.
2: Geht nicht. Die Sache hat einen Haken. Wenn ich bis zur Nikolausfeier keinen ordentlichen Erfolg vorweisen kann, bekomme ich keinen Stutenkerl, sondern höchstens ein Paar mit der Rute. Ich muss einfach jemanden verhaften.
0: Niedmeier zögert kurz. Dann entschließt er sich zu dem, was die Schachspieler ein Bauernopfer nennen.
3: Wie wäre denn mit einem Geldfälscher, hä?
0: Und so kommt es, dass der völlig ahnungslose Schrage von einem schweren Polizeiaufgebot in Flagranti bei der Herstellung des 1.500 Markscheins überrascht wird und ins Gefängnis wandert.
4: Das Wandern ist des Müllers los. Das Wandern.
5: Sagen Sie mal, Herr Kommissar, ist es noch weit bis zum Gefängnis? Ich habe schon eine Blase an der Hacke.
0: Doch die Blase an Schrages Hacke ist ein relativ kleines Problem, gemessen mit den Sorgen, die Fritz F. Niedmeier quälen. Jetzt, da er seinen Ideenlieferanten ans Messer geliefert hat, steht die Firma wieder vor dem Nichts. Niedmeier weiß, es gilt zu handeln. Er lässt Zarkowski herbeizitieren.
6: Herbei.
3: Ja, nur hören Sie schon auf. Diese ewige Zitiererei bringt uns auch nicht weiter. Versuchen Sie lieber herauszufinden, was für Produkte unsere Kunden eigentlich wünschen, ja?
6: Wunderbar. Und wie soll ich das machen? Soll ich Sie vielleicht fragen?
3: Genau. Mensch, Zarkowski, das ist doch überhaupt die Idee. Fragen Sie doch einfach mal unsere Hörer.
6: Meinen Sie? Also gut. Liebe Hörer, was sollen wir herstellen? Was für Produkte wünschen Sie sich eigentlich? Was wollten Sie schon immer haben?
0: Ja, was? Wünschen Sie sich wirklich die dreifach umhäkelte Klopapierrolle? Oder das hochseetaugliche Usambara-Pfeilchen? Oder was sonst? Schicken Sie uns Ihre Produktwünsche. Sie wissen, die Firma hat diese Anregungen bitter nötig. Und verpassen Sie nicht die nächste Folge, denn vielleicht ist dann schon Ihr Produkt der große Renner.

0: bei Frieda und Anneliese.
1: Sick und Dix fahren schon wieder in Urlaub. Das dritte Mal in diesem Jahr.
2: Was? Das Jahr ist doch noch frisch und schon brauchen die Urlaub von was?
1: Eine Woche hatten die Wellness.
2: Ist das so ein Pilz?
1: Nee, ist Urlaub. Wellness kann man buchen. Schmöttgebäder und rumliegen unter Aufsicht. Und schicke Osteuropäerinnen machen einen die Nägel.
2: Interessant. Und sowas machen Sickendicks? Und dann waren sie doch bei ihr Fahrt mit NB Traumreisen auch mit. Die Schlachtfelder von Ceran haben sie besucht. Das ist bei Bünde Herford, diese Küchengegend.
1: Und nun kommt's, sie sind schon wieder weg. Haben sie gewonnen bei Pucki-Reisen. Mit den Pony durch den wilden Sündel.
2: Was? Ja. Da fahren die jetzt weg, wo ihre Sau hochschwanger ist?
1: Ja, die Sau muss das alles selber regeln. Ich nehme an, die gibt ihre Lütken direkt in eine Ferkelklappe ab.
2: Und dann werden sie zur Adoption freigegeben.
1: Ja, ich weiß auch schon, wer die nimmt. Schlachters Willi, der betreibt ja die Ferkelklappe, weißt du doch. Der hat nächste Woche Spanferkel in Angebot.
2: Was sind diese Sickendicks doch unverantwortlich. Nehmen auf nix Rücksicht. Hauptsache Urlaub.
1: Oma ist ständig auf Schnupperpflege in der Residenz zu siechen. Bestor muss Blumen gießen, Postbote füttert die Schweine.
2: Ja. Dass das alles so geht. Wollen die denn im Sommer auch wieder weg?
1: Im Sommer fahren sie Ski. Neuseeland oder Bispingen, da wissen sie noch nicht genau.
2: Wie alt sind Sickendicks denn überhaupt? Können die das alles noch so?
1: Oh, die sind noch gut dabei. Dann kommt der Giropraktikant, denn der Krankengymnasiast, denn der Hufschmied und alle Mann Wellness, Wellness. Hier eine Packung, da eine Packung.
2: Ja, solche, die sind nicht kaputt zu kriegen.
1: Kann man nur hoffen, dass sie irgendwann mal in Urlaub entführt werden. Sonst geht das ewig so weiter mit die.

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0: Und jetzt die Lemkes. Eine Familienserie in vielen Teilen mit Papa Grappa Lemke.
1: Hallo.
0: Mit Fernet Lemke. Das finde ich echt nicht gut. Mit Bianca Lemke.
2: Hab schon, Freund.
0: Und Mutter Lemke.
3: Ach, wie sehen meine Hände wieder aus?
0: Und jetzt viel Spaß mit den Lemkes.
1: Weiber machen, tun, können, haben, sollen sein.
3: Aber jetzt mal was ganz anderes. Seit Tagen wird es nicht mehr richtig hell. Ist das nicht ein schlimmes Wetter?
1: Mama, vielleicht solltest du mal das Rollo wieder hochmachen, tun, können, müssen, sein. Vielleicht wird es dann mal wieder hell bei uns, tun.
3: Manchmal redet unser Papa richtig großen Blödsinn. Was? Ne?
2: Und ab, Mama, und ab. Dann ist er mal richtig süß.
1: Ich sag ja, Weiber haben tun, möchten, können, sollen, sein.
0: Freuen Sie sich auf die nächste Folge von Familie Lemke. 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

0: jetzt versuche es doch bitte noch einmal ganz, ganz langsam.
1: Okay.
0: Das war vielleicht doch auch ein bisschen zu schwer. Komm, versuch mal den hier.
1: Und ich muss immer und ich muss immer wieder und ich muss immer.
0: Ja, das ist auch nicht schlecht. Pass mal auf, jetzt klatsche ich mit den Händen und du versuchst es einfach noch einmal, ja? Pass auf.
1: Hey Mann, ich kann nicht.
0: Gut, und jetzt die nächste Zeile, komm.
1: Ich kann, was ich kann, mach mich nicht an.
2: Das war aus der Reihe Große Momente der Weltgeschichte. Der Hip-Hop wird erfunden. Damals beim Logopäden.
1: Und wann machen wir eine CD raus?

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1: Dude.

0: Kalkofes Mattscheibe. Große Klappe 2.
1: Ja, hallo, meine Damen und Herren. Sie werden es nicht glauben, ich bin hier wieder mal auf einer dieser mega öden Gala-Empfänge. Langweile mir einen Wolf, Schuhe voll Champagner, Schrimps quellen mir schon aus den Ohren. Und da plötzlich macht es Puff und Peng, im Schritt wird's eng und da sitzt Erika Berger. Hallo, Frau Berger, ganz kurz mal ein paar intime Fragen. Sie fummeln doch gerade wieder an der neuen RTL-Show rum. Wie soll die denn heißen diesmal? Der heiße Schlüpfer, nur die Libido zählt, Erikas Ferkel-Mattscheibe oder was?
2: Nein, meine Sendung heißt nicht Mattscheibe, heißt Phantasmen. Wissen Sie, was Phantasmen heißt?
1: Im Moment nicht, nein.
2: Das kann ich mir denken. Denken Sie mal die vorderen Buchstaben weg und machen Sie ein O dran.
1: Ja, Orasmen?
2: Ja.
1: Oder Orphasmen?
2: Phantasmen, mein Lieber.
1: Orphantasmen dann
2: ja,
1: vielleicht.
2: Ja, genau. Orphantasmen. Wunderbar. Ein neuer Titel. Super.
1: Also, kurz gesagt, hübsch gemachte Fickelfilme heißt das doch.
2: Fickelfilme würde ich nicht sagen, weil es geht ja nicht ums Ficken, es geht ja um die Fantasie.
1: Ach, schade.
2: Man müsste sich etwas selber ausdenken. Und wenn man gut drauf ist, kann man das auch.
1: Wie jetzt? Also das heißt, angezogene Leute laufen dösig durch die Gegend und ich muss mir dabei was Schweinisches denken? Das ist doch langweilig, oder?
2: Also ich muss jetzt sagen, nicht ganz angezogen, aber halb angezogen und das ist viel schöner. Weil wir wissen doch alle, auch Sie wissen das, mein Lieber.
1: Nein, ich nicht.
2: Dass halb angezogen besser ist als nackert, ne?
1: Ja, vor allem in der Straßenbahn, ne? Aber ich stehe ja übrigens auch sehr auf Wintermäntel, ja?
2: Wintermäntel?
1: Mhm.
2: Ich stehe auf Trenchcoat.
1: Ja, ja, habe ich übrigens auch noch was in meinem Schrank, glaube ich, zwischen den Gummisocken und der Persianerunterwäsche. Wäre das nicht was?
2: Ja, ne, können wir uns mal irgendwann treffen. Aber
1: gern,
2: um Trenchcoats
1: ja.
2: Geht es in meiner Sendung nicht. Es geht um, einfach um Erotik, schlicht und ergreifend um Erotik.
1: Schön, okay. Dann also mal weg von diesem ganzen Schweinkram und kommen wir zu was Anständigem, zu meiner Sendung. Also die heißt Kalkofes Mattscheibe.
2: Ja, das macht nichts.
1: kein Champagner mehr für die Dame, ja? Aber was gibt's eigentlich darüber so albern zu gackern, Frau Erika? Gefällt dir der Name nicht oder was ich mache? Oder?
2: Ja, wenn man Kalkofen heißt, kann man das sowas machen.
1: Warum das denn, hä?
2: Nein, ich meine, Kalk ist bleich, Ofen ist heiß oder kalt.
1: Ja, und manchmal steckt man auch einfach kichernde Hexen rein, ne? Ich weiß. Aber trotzdem, was ist los mit meinem Namen? Muss ich deswegen psychische Störungen haben oder Bettnässer werden? Oder?
2: Nein, müssen Sie nicht, denn ich finde es köstlich. Ich meine, wenn Sie jetzt noch frei wären, weiß ich ja nicht, oder ich noch frei wäre und Sie würden mich heiraten, dann würde ich mit Freuden Kalkofen annehmen, weil ich es einfach geil finde.
1: Ey, ups, Herr Bergelein, ich mein Zaubermäuschen, ich glaube, da preschen wir ein bisschen schnell vor, ne? Gleich heiraten, könnten wir uns nicht vielleicht erstmal zum Kaffee trinken treffen oder kegeln gehen oder
2: irgendwas? Nein, das ist ja auch, ich bin ja auch, ich will ja kein Bigamist sein, keine Bigamistin, bitteschön. Aber wir treffen uns zum Kaffee und überlegen, wie wir unsere beiden Namen unter einen Hut kriegen könnten.
1: Ja. Okay, Bergofen oder Kalkberger würde ich da vorschlagen.
2: Auch nicht schlecht, ne? Bergerkalk.
1: Ja, aber eins noch, Erika, bevor derselbige zu rieseln beginnt. Schnell ein kleines erotisches Wortspiel. Sag doch mal, 20 Zwerge zeigen Handstand, 10 im Wandschrank, 10 am Sandstrand.
2: Bitte, was soll ich machen?
1: Nur aufsagen, ist nichts Schweinisches, nur unausziehen.
2: Also 20 Zwerge zeigen Handstand?
1: Ganz angezogen, 10 im Wandschrank. 10 im

0: Wandschrank?
1: Ja, sind anständige Zwerge. 10 am Sandstrand noch.
0: Also 10 im Wandschrank, 10 am Sandstrand.
1: Genau, und jetzt im ganzen Satz?
0: Ich kann mir den Satz nicht merken. 20 Zwerge ja. Zeigen Handstand. 10 im Wandschrank, 10 im Sandstrand.
1: Ja, sehr schön, das geht doch. Hey, Erika, und sag mal, fandest du das irgendwie sexuell erregend oder so?
0: Das ist super. Ja? Und vor allem Sandstrand.
1: Ja, dann mein Zuckerbergilein würde ich doch sagen, in 5 Minuten in meinem Zimmer. Hm? Zweiter Wandschrank von vorn. Du bringst Eimerchen und Schippe. Los, sag schnell Tschüss zu den Hörern. Ne?
0: Ich sage jetzt, hallo, hier ist Erika Berger. Einen schönen Gruß an Kalkofens was?
1: Mattscheibe heißt das eigentlich.
0: An Kalkofens Mattscheibe und Radio FFN.
1: Ja, alles klar, ne? Dann los. Ich habe auch ein Latex-Zwergenkostüm oben. Ne? Ups, die böse Hand. Erika, nicht schon anfangen, die Leute gucken ja schon. Erika.
0: Wunderbar, super.
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0: reiten für Freiheit und Gerechtigkeit. Die drei Musketiere. Heute
1: vor dem Verkehrsrichter in Remscheid.
2: Der Fall ist klar. Sie sind in einem maßlosen Leichtsinn zu eng aneinander vorbeigeritten und beide Pferde sind daraufhin gestürzt. Wollen Sie dazu eine Aussage machen, meine Herren?
3: Nur in unserer Funktion als Musketiere.
4: Nicht in unserer Funktion als NATO-Generalsekretäre.
1: Das war eine Folge der drei Musketiere von Manfred Wörner aus Brüssel.

0: Der kleine Tierfreund.
1: Auch im Reich der Tiere gibt es Zeiten, in denen die Nahrung knapp ist und sich der Aufwand, danach zu suchen, kaum lohnt. Diese Phase nennt sich Winter und treibt die Schlaumeier unter den Viechern in den gleichnamigen Schlaf. Wozu durch Gelandes trümmern, wenn es nicht zu picken gibt? Drum kriecht der Braunbär in seine Höhle, das Eichhorn rollt sich im Kobel zusammen und der Igel hält ein mehrmonatiges Nickerchen im Abfallhaufen. Bei allen wird die Körperheizung auf eine Sonne gefahren und die Maschine läuft im unteren Sitzerbereich. Ganz anders dagegen der Arbeitslose. Obwohl auch er keine Nahrung findet, stürmert er die ganze Zeit durchs Unterholz der Innenstädte. Selbst wenn er nur in seiner Höhle auf dem Sofa liegt, verbraucht er Unmengen an Nahrung. Statt vom eigenen Körperfett seinen Unterhalt zu bestreiten, muss die Soldatengemeinschaft sein Kraftfutter finanzieren. Vom Braunbären lernen hieße hier siegen lernen. 5 Millionen Arbeitslose lägen an sich viel vorteilhafter zusammengerollt in ihrer Höhle, bis der erste Sonnenstrahl der Konjunktur ihren Körper wieder erwärmte. Die Heizung im Winterquartier könnte auf 5 Grad Sonne gefahren werden, und im Sommer schlummert der Stützebilch sogar unbeheizt dem Erweckungstermin entgegen. Bei Tieren hat man festgestellt, dass der Winterschlaf leichte Schäden im Gehirn hervorruft. Nun, das Problem haben wir Menschen in dem Sinne nicht. Bei uns ruft der Wachzustand die größeren Gehirnschäden hervor. Wie aber kann man eine Gruppe von 5 Millionen Großsäugern dazu bewegen, es dem Hamster gleich zu tun, und sich in ihre erwerbslosen Starre zu fügen? Hier ist eindeutig die Pharmaindustrie gefragt. Und wenn Sie, liebe Zuhörer, zum angesprochenen Adressatenkreis gehören, so achten Sie doch mal beim nächsten Besuch im Jobcenter auf Briefumschläge, die angeleckt werden müssen. Bis zum nächsten Mal, wenn es wieder warm wird in der Konjunktur. Ihr kleiner Tierfreund.

Herr Bundeskanzler, vielen Dank, dass Sie sich für dieses Gespräch zur Verfügung gestellt haben. Wie wir hören, hatten Sie ja eine sehr schwere Kindheit. Hören Sie denn heute gut, Herr Bundeskanzler? Herr Kohl? Herr Kohl, hören Sie mich?

0: Gut, dann kommen wir jetzt zur Sache. Herr Bundeskanzler, es ist die Rede davon, dass die Gebühren für Telefonsex erhöht werden sollen. Werden Sie das zulassen?
1: Ich hab Bohnen in der Hand.
0: Herr Bundeskanzler, stimmen die Gerüchte, dass Sie mit Ihrer Frau Hannelore in Oggersheim Kampfdackel züchten?
1: Und ich kann es ja nicht hören.
0: Herr Kohl, ist es denn richtig, dass Sie vorgeschlagen haben, die Golfkrise sei am besten durch einen Milliardenkredit an den VW-Konzern zu lösen? Herr Kohl, ich glaube, Sie haben da etwas im Ohr. Würden Sie das bitte rausnehmen? Sonst können wir nämlich nicht... Wir sind mitten in einer Sendung, Herr Kohl. Bitte. Da. Hallo.
1: Ja, da helfen keine Tropfen. Nee. Gegen Bohnen in der Hand.
0: Gut, dann vielleicht nur noch eine Frage zum Schluss. Bevorzugen Sie eigentlich eine bestimmte Sorte von... Ich meine, mögen Sie lieber dicke oder brech, beziehungsweise Schnippel, aber in Ihrem Fall vielleicht doch eher schwarze, oder?
2: Ich bin nicht bereit, das jetzt zu tun.
0: Ach so.

0: Und wir halten fest, unsere Ausgrabungen haben eine ganze Stadt freigelegt, fast komplett erhalten. Allerdings haben wir es hier offensichtlich mit einer zivilisatorisch nicht sehr hochentwickelten Kultur zu tun. Architektonisch ein einziges Trauerspiel, kein erkennbares Konzept, Baustile wurden brutal durcheinander gepanscht.
1: Heißt das, die Erbauer hatten überhaupt kein ästhetisches Empfinden, Herr Professor?
0: Nicht für 5 Pfennig.
2: Das war aus der Reihe Große Momente der Weltgeschichte, 18. April 2312. Archäologen entdecken das heutige Hannover.
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Okay. Die deutsche Fußballmeisterschaft ist im Kasten. Der VfB Stuttgart hat sie alle noch abgefangen auf der Ziellinie. Ja, ist ja in Ordnung, solange jetzt nicht jeder Meisterschaftsanwärter in Zukunft einen Hoeneß als Manager einstellen muss. Und vor allem, solange der DFB Schwäbisch jetzt nicht zur Pflichtsprache auf allen deutschen Fußballplätzen macht. Ich meine, da liegt ja nun wirklich die ganz große Chance von Buchwald, Walter und Co., ne, dass sie im Europapokal die ausländischen Gegner einfach nervlich an den Rand eines Zusammenbruchs treiben, alleine durch ihren Dialekt. Ich meine, was heißt überhaupt Dialekt? Das ist doch eine echte Seuche. Das musst du doch normal gleich beim Arzt gehen, wenn du davon infiziert worden bist. Gleich den ganzen Gehörgang desinfizieren und 2 Wochen Quarantäne, ne? Aber es sind komischerweise immer diese Dialektvereine, die die deutschen Pötte im Fußball holen. Bayern, Stuttgart, Bayern, Bayern, Bayern. Aber morgen. Morgen geht es mal dabei. Hannover 96, Pokalfinalist gegen Borussia Mönchengladbach. Rühe stoppt den Jäger 90, aber wer stoppt den Jäger 92? Die 96er, ja. Das Yachtgeschwader von Trainer Lokowski, das hat doch schon die halbe Bundesliga auf dem Weg ins Finale ausgeschaltet. Ein Krimi nach dem nächsten. Alfred Hitchcock würde blass vor Neid gewesen worden sein oder wie auch immer. Obwohl, reell gesehen, da haben die 96er ja auch diesmal 0 Chance in Berlin. 0, ne? Aber was so ein richtiger Hannoveraner ist, ne? Ich meine, man hat ja schon Pferde und so weiter brechen sehen. Also drücken wir Lokowski mit seinen Zuchthengsten mal ordentlich den Daumen fürs Endspiel, ne? Hauptsache, es wird hinterher nicht wieder rumgeschwafelt nach dem Motto, der große Gewinner des Endspiels war der deutsche Fußball. Also dann doch lieber Hannover. Yes,

0: Brochi und Erwin unterwegs.
1: Und, Kollege Schweißfuß, wohin sind wir heute am Treiben, ne? Home for Christmas, wie dein Kumpel Chris Rier da gerade am Suggesten ist.
2: Also dieses Denglisch von diesem Grünschnabel, das geht mir derartig aufs Gelege. Ich rufe Schawan an, ich möchte auf der nächsten Sitzung der KMK sprechen.
1: Und was du da so am Chatten bist, ist cool, oder was? Erstens heißt das Wort, glaube ich, Schwan und nicht Schawan, Old Stotterman. Und zweitens brauchst du mir nicht irgendwelche Abkürzungen von verwarzten Ferkelvereinen rüberschmeißen.
2: Das ist die Kultusministerkonferenz. Und Annette Schawan ist, um es mit deinen Worten auszudrücken, der Chief Commander von der entsprechenden Bundeseinheit.
1: Ja, so what? Kann ich mir da auch nichts verkaufen, oder? Ich kann mich sprachlich auch deinem nicht existenten Niveau anpassen. Du mir sagen, wo fahren hin heute?
2: Zu deinen Brüdern und Schwestern.
1: Oh nee, Paf, kommt nicht schon wieder in eine Zone. Oder meinst du etwa den Zoo? Ach komm, das ist doch eher was für dich, Pavi, ne?
2: Weit gefehlt, Bruder. Es geht heute ins Zuchthaus.
1: Oh nee, nee. Ich glaub, mir wachsen Dinger, ey. Wo erkennst du denn den Schuppen? Hä? Zuchthaus, das ist doch dieser voll abwaschbare Domina-Laden da hinterm Bahnhof. Brochtermann, Brochtermann, wirst du am Ende von mir doch nicht hart genug angenommen, hä?
2: Erzähl mir nichts von deinen feuchten Knabenträumen, Rotzblach. Bereite dich lieber innerlich vor, im Zuchthaus, Vulgo Knast, ist heute nämlich Tag der offenen Tür.
1: Ach nee, wenn das man keine Weihnachtsferienstimmung bei den Brüdern hervorruft. Und, wenn sie dann nicht abhauen, dancen dann die schweren Jungs den Jailhouse-Rock oder machen die da was anderes vor für die Besucher?
2: Die machen gar nichts vor, mein Freund, ja? Du wirst den Herren Delinquenten ein Weihnachtsständchen geben auf deiner Blockflöte.
1: Hä? Blasen im Knast, damit die schwedischen Gardinenliebhaber da einen Ständer kriegen? Ey, pass mal auf, dass dich da keiner wegen versuchter Kinderpornografie einlocht, ja?
2: Ist schon alles mit dem Gefängnisdirektor besprochen. Die Jungs aus dem geschlossenen Vollzug freuen sich schon, dass du ihnen ein kleines Potpourri aus dem Flötenkreis mit Frau Noruschat zum Besten gibst.
1: Oh, nee, ne? Oh, scheiße, ey. Meinst du denn, bei Süßer die Glocken, die klingen, erwarten die nicht ein bisschen was anderes, die Knastbrüder?
2: So ein Knast, der ist dankbar für jede Abwechslung, ja? Und einem Kleinkriminellen wie dir kann es im Übrigen nur gut tun, mal zu sehen, dass wer Scheiße baut, hinterher auch Scheiße fressen muss. Das Leben mit 4 Mann pro Zelle ist nämlich kein Zuckerschlecken, wie du dir denken kannst.
1: Ich hörte davon, aber ich denke jetzt in Niedersachsen hat da jetzt jeder so eine schicke Einzelzelle mit Schrankbett, Küchenzeile, Dixie und Dachloggia.
2: Mitnichten, du Einzeller. Und jetzt Flöte raus und zack, Marsch. Die Ministerin ist auch anwesend.
1: Wer, diese Schwan?
2: Nein, heißt er Neumann?
1: Wie? Du weißt nicht mal, wie der oder die heißt, Pavkopf?
2: Heißt er Neumann?
1: Ja, weiß ich doch nicht, ob der Neumann heißt. Menno. Und jetzt lass uns zusehen, dass wir es hinter uns bringen. Sind da noch mehr so schweinegeile Ex wie meine heute? Und wie viel zahlt dieser Neumann oder der Knast-Direx? Weil umsonst mache ich das hier nämlich nicht, das glaub mal.
2: Da muss ich dich enttäuschen. Manche Dinge im Leben sind eben gratis, aber nicht umsonst. Du wirst dort viel lernen, mein Junge.
1: Ich kotz gleich. Aber vor Schiss, ey. Du, ich will wenigstens eine Gefahrenzulage haben, falls denen da mein Beitrag nämlich nicht gefallen sollte. Du weißt schon, von wegen. Komm, Rocco. Ey, sind alle ausgeflogen, die Vöglein? Haben sie den Bauer verlassen, oder was? Komm, lass uns auch die Flatter machen. Ich kann doch auch im Seniorenknast was vorspielen. Die freuen sich da auch.
2: So, da wären wir, Freundchen. So, liebe Gefangene, und jetzt spielt euch der Erwin Hödefeld ein Potpourri bunter Weihnachtsmelodien auf seiner Blockflöte aus dem Erzgebirge.
1: Alter. Lieg ich im Whirlpool oder habe ich mich gerade nass geträumt? Hui, hui, hui, boah, das war aber knapp. Mann, mal eben Pavi anrufen. Ich kann heute unmöglich mit ihm die Altenheimtour machen. Der Heiligabend gehört der Familie. Ah, was ist das denn?
2: Na, Rotzblach, hast du ordentlich Flöte geübt? Aufsitzen! Heute geht's mal nicht ins Altersheim. Heute habe ich was ganz Besonderes für uns zwei beiden.

0: Gisela, willst du heute noch einen aufreißen oder was soll das Grünzeug da im Haar?
1: Das ist kein Grünzeug, das ist eine Blume.
2: Das ist auch kein Haar, das ist altes Flockerti.
1: Fresse! Die Blume heißt nicht Grünzeug, sondern Blume. Und die hat mir einen Verehrer geschenkt.
3: Also, das wollen wir doch vielleicht jetzt mal klarstellen. Die Blume heißt Aster, die Frisur nennt man Bobtail Hochflor. Und der Verehrer war bestimmt der Fleischwurstvertreter. Der bringt der scharfen Kopotka nämlich neuerdings immer Aster mit.
1: Sonst Schwachsinn! Von der blöden Kopotka habe ich die Blumen nämlich gar nicht heimlich nach Feierabend aus dem Büro geklaut. Mann, leider. Außerdem ist das keine Aster, sondern eine Blume.
3: Blume. Gisi, das ist nur ein Oberbegriff. Wetten, Gisela kennt überhaupt keine verschiedenen Blumenarten.
1: Mann wohl.
2: Ich wette auch, Holger. Ich wette,
1: doch.
2: Gisela kennt keine drei Sorten
1: doch.
2: Von Blumen.
0: Ich steig auch mit ein.
1: Und? Um was wetten wir? Um eine Nacht mit mir?
0: Nee, danke. Nee, nee, danke, du. Oh. Lieber um Essen in Adis Currystation.
1: Ja.
0: Los, Gisi, nenn uns drei verschiedene Blumensorten.
1: Ganz einfach und puppig. Eine Rose und zwei Astern. Gewonnen!

0: Die Firma.
1: Liebe, Intrigen, Portokosten.
0: Schicksale rund um das Wirtschaftsimperium des Fritz F. Niedmeier.
1: Fassen wir noch einmal kurz zusammen. Als Nebenwirkung eines zweistelligen Millionenkredits ist die Firma gezwungen, ihren Stammsitz in die UdSSR zu verlegen. Die Vorbereitungen laufen auf Hochtouren. Sogar ein entsprechendes Produkt für den sowjetischen Markt ist bereits entwickelt. Das Wodka-Glas aus Sicherheitsglas. Während Suzette erklärt, dass sie in Zukunft den Firmenmitgliedern nicht mehr als allgemeines Lustobjekt zur Verfügung steht, sondern ein russisches Modemagazin herausgeben wird, bricht in der Firma ein Streit um den optimalen Betriebsstandort aus. Fritz F. Niedmeier beharrt gegen den Widerstand sämtlicher Mitarbeiter auf dem Standort Nowosibirsk. Bei einem Besichtigungstermin in dieser Stadt passiert allerdings ein schreckliches Unglück. Niedmeier gefriert zu einem Eiszapfen, fällt durch eine kleine Unaufmerksamkeit von Außendienstmitarbeiter Zarkowski zu Boden und zerbricht.
2: Oh Gott, unser guter Chef.
3: Ein zerbrochener Mann.
2: Zarkowski, was machen die jetzt mit den Scherben?
3: Keine Ahnung. Sieht so aus wie ein 1000-Teile-Puzzle.
2: Genau das ist es. Wir werden ihn wieder zusammensetzen und dann auftauen.
3: Ja, genau. Wir müssen nur aufpassen, dass uns kein Stück verloren geht.
2: Oh. Norbert, geh da mal weg. Weg da! Norbert, lässt du wohl das Ding von deinem Herrchen da los? Aus! Aus, sage ich, Norbert! Aus! Norbert, komm sofort hierher! Lässt du das wohl los? Norbert!
1: Und nun beginnt eine wilde Verfolgungsjagd durch die endlosen Weiten der sibirischen Taiga. Währenddessen macht sich Gernot Zarkowski schon einmal daran, die anderen Teile unseres guten Fritz F. Niedmeier wieder zusammenzusetzen.
3: So, das sind doch die Schultern. Ja, das sieht gut aus. Das hier müsste der Hals sein. Mensch, hat der Haare am Hals. Das ist mir noch nie so aufgefallen. Und dass der so lang ist, auch nicht. Also, und der Kopf ohne Brille, sieht der wirklich genau aus wie sein Fuß. Fuß? Ach du liebe Güte, das ist er ja nicht, der Hals. Das ist ja sein Bein.
1: Während es also in Sibirien heiß hergeht, werden in Moskau inzwischen sehr kühle Gespräche geführt.
4: Genosse Michail, Sie haben mich rufen lassen?
5: Da, Genosse Gesundheitsminister. Sie wissen, warum es heißt?
4: Ja, ich nehme an, es geht um das Fleckenmittel, mit dem wir den Fleck von Ihrer Pläte, von Ihrer Stirn abbekommen. Also ehrlich gesagt,
5: Quatsch, vergessen Sie den Fleck. Den lasse ich jetzt so. Es geht um diese Erfindung von diesem Niedmeier und dieses Wodka-Glas aus Sicherheitsglas. Der Mann hat sich doch sehr um unsere Volksgesundheit verdient gemacht. Was meinen Sie? Sollen wir ihn nicht einmal ein bisschen auszeichnen?
1: Was wird der Gesundheitsminister antworten? Und wenn er Ja sagt, wird Niedmeier die Auszeichnung überhaupt entgegennehmen können? Wird es Zarkowski gelingen, Fritz F. Niedmeier wieder zusammenzusetzen? Und wird es Schrake gelingen, Norbert das Missing Link abzujagen? Wenn Sie das wissen wollen, dann verpassen Sie auf keinen Fall die nächste Folge von Die Firma.

0: Frieda und Anneliese.
1: Ich muss nötig nach dem Friseur hin.
2: Was willst du da denn machen lassen?
1: Ja, die Haare, was denn wohl sonst?
2: Was für Haare? Den Restprull, den du auf dem Hinterkopf noch hast, den kann ich dir eben auch noch aufwickeln und feststecken mit der Rouladenklammer.
1: Ich wollte mal was Neues, vielleicht so eine Wasserwelle machen lassen mal.
2: Die gibt's nicht für ein Haar. Da muss man mindestens zwei haben.
1: Und die Farbe geht auch so raus in den letzten Jahren.
2: Das Weiße geht weg, wie furchtbar. Was kommt danach denn noch? Lila? Hellgrün?
1: Ach, Anneliese, ich will ein bisschen flotter aussehen, dachte ich, dass man doch mal mir mein Alter dann nicht so ansieht. Ich
2: wusste gar nicht, dass der Friseur auch Gesichter macht.
1: In der Illustrierte habe ich gelesen, dass die Menschen heute rund 20 Jahre jünger aussehen wie früher. Das läge auch viel an der Frisur.
2: Wenn man jetzt schon wie 110 aussieht, dann bringt das auch nicht mehr so viel, ne?
1: Du solltest mal auch auf deine Haare achten, Anneliese.
2: Sind gar nicht meine. Habe ich geliehen, Frieda. Von Galitas Frisierstübchen. Du, ich hatte keine Zeit, mich zu machen. Da habe ich zu Galita gesagt, gib mich doch wenigstens den Vorführ-Fifi für eine Woche mit.
1: Und, wie gefällt dir das?
2: Sehr gut. Kein Kämmen, kein Sprayen, kein gar nichts. Einfach den fertigen Vorführ-Fifi auf den Kopf und den kannst du dich überall blicken lassen.
1: Dann will ich mal auch so ein Perlongestrüpp von Galita.
2: Das nützt bei dir auch nichts mehr, Frieda. Du kannst dich trotzdem nirgendwo mehr blicken lassen. Kauf du dir mal am besten so einen Burkhard.
1: Was?
2: Den, die sich in arabische Länder über den Kopf schmeißen.
1: Ach, den, das ist eine Idee.

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0: Gedanken zur Zeit. Es spricht Akademiker AD Kassowart von Sondermühlen.
1: Manchmal sagen wir, liebe Freunde, wir hätten alle Zeit der Welt. Wie raffgierig von uns. Gebührt nicht auch dem Neger oder sogar Franz Müntefering eine kleine Portion davon? Darüber sollten wir mal in einer stillen Sekunde nachdenken.

0: Giuseppe. Ciao. Ist aber eine schöne Sandkaste, die du da hast.
1: Ja, hatte mir mein Papa gebastelt. Nur für mich alleine.
2: Ist eine 1A Sandkaste und eine prima Sandburg hast du dir da drin auch gemacht.
1: Sie, ganz alleine. Echo hat mich 5 Stunden gekostet.
0: Oh, aber Giuseppe, hast du denn gar keine Angst, dass böse Jungen könnte kommen und dir die schöne Burg kaputt trampeln?
2: Sie, oder dir die ganze schöne Sandkaste demolieren?
1: Ja. Na, perché? Wieso denn?
0: Nun, ist üble Gegend hier, dieser Spielplatz. Böse Bube überall. Zu allem fähig, weißt du?
2: Sie, Giovanni hat recht, hier braucht er meine Freunde.
1: Dici davvero? Wirklich?
0: Sie, pass auf. Ist kein Grund zu heulen. Du gibst uns deine Milchschnitte, Giuseppe, und deine Kasten und deine Burg passiert von heute an überhaupt nichts. Ist kein Thema, ist klar. Wir passen auf für dich.
2: Ist eine Ehrensache.
3: Das war aus der Reihe Große Momente der Weltgeschichte. Auf einem sizilianischen Spielplatz kommt es zur ersten Schutzgelderpressung unter Vierjährigen. Palermo im Juni 1952 am Miracoli-Tag.

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1: Bäh. Guck mal, Mama, was wir heute schreiben in der Zeitung.
2: Wieder was von Boris und seine kleine Russin?
1: Blöde Kuh. Mit die Russin, das ist einer voller Stolz.
2: Aber unser Boris hatte doch auch mal.
1: Das war eine andere Russin, so eine Negrige aus der Besenkammer. Jetzt hat er wieder eine Weiße.
2: Das ist schön für ihn. Sieht man ja auch besser im Dunkeln.
1: Ja, hier. Was hier steht. Fernsehtipp für heute Abend, 21.15 Uhr, Sat.1. Gnadenlos gerecht, Sozialfahnder ermitteln. Das gucken wir, Mama. Da werden Hartz-IV-Betrüger gehetzt und verfolgt.
2: Mit Hunde und alles?
1: Weiß ich nicht. Ist ja die erste Folge heute. Endlich, dass sie die faulen Schweine mal packen und einen Kanthaken kriegen.
2: Pass mal auf, dass sie dich nicht packen, Papa.
1: Ich krieg gar keine Hartz IV. Ich krieg Rente.
2: Ja, aber von unserem Opa. Und der ist schon seit 10 Jahren tot.
1: Bäh.
2: Ich find das gemein, dass sie solche armen Menschen, dass sie die im Fernsehen verfolgen. Die sind doch unschuldig.
1: Das Wildschwein ist auch unschuldig und wird trotzdem erschossen bei der Treibjagd. Warum? Weil es Schaden anrichtet in den Maisfeldern.
2: Aber die Hartz IV, Leute, die trampeln doch gar nicht in Mais rum.
1: Fressen uns aber alles weg, kriegen Geld vom Staat und nebenbei, juche, arbeiten sie schwarz als Kellner im Puff.
2: So viel Puffe gibt's doch gar nicht für die ganzen Hartz IVer.
1: Das war ein Beispiel, dumme Gans. Deshalb wird es Zeit, dass sie die mal verfolgen. Und wenn der Staat so dämlich dazu ist, dann muss eben Sat.1 eingreifen.
2: Ich dachte, das wäre bloß ein Fernsehsender.
1: Und? ZDF ist auch bloß ein Fernsehsender. Aber von denen werden die ganzen Südeuropäer und Restjugoslawen verfolgt bei XY.
2: Und die ARD? Was verfolgen die, Papa?
1: Alle, die nicht rechtzeitig die Fernbedienung gefunden haben zum Umschalten.

0: pride.
1: Sie reiten für Freiheit und Gerechtigkeit. Die drei Musketiere. Heute
2: Rückzug aus Afghanistan.
3: Lasst uns abrücken, Musketiere. Die Mudschahidin kommen immer näher.
4: Kommst du mit, Nazi-Buller?
5: Tut mir leid, Musketiere, mein Kalberpass sei abgelaufen.
2: Das war die weltpolitisch brisante Folge der drei Musketiere. Sie hörten heute Rückzug aus Afghanistan.

0: Der kleine Tierfreund.
1: Einmal im Jahr, oft nur für wenige Wochen, bekommen wir Mitteleuropäer Besuch aus Afrika. Der Sommer ist da. Diese flüchtige Jahreszeit gemahnt die hiesigen Bewohner an das lässige Leben der Löwen und Neger. Für ein paar Tage vergessen wir die Anstrengungen einer Exportnation und wie Straßenhunde in Burkina Faso ahlen sich die deutschen Büroseptilien auf dem Pflaster der Fußgängerzone. Wer kann, sucht die Wasserstellen fern der Städte auf, und wie eine ausgedörrte Flusspferdherde toben die feisten Teutonenkörper ins erquickende Nass. Mit dem Besuch Afrikas in unseren gemäßigten Breiten kommen allerdings auch dessen Lästlinge. Fliegen, Wespen, Bremsen, Mücken, die ganzen Plagen des Dschungels machen sich über unsere Marmeladenbrot her. Plötzlich erscheint die Flucht so vieler Dunkelhäute von diesem geschundenen Kontinent mehr als verständlich. 12 Monate August, das ist sicherlich kein Zuckerschlecken. Die Eingeborenen in Afrika haben auch längst resigniert. Ich jedenfalls habe im Fernsehen noch keinen von den braunen Burschen jemals mit einer Fliegenklatsche gesehen. Und siehe, gebricht es an der Lässigkeit des Negers. Allerorten sieht man die Menschen wild in der Luft herumfuchteln, sobald sich ein Insekt im Anfluge befindet. Doch das ist der Preis, den wir zahlen müssen, damit die Sonne nicht nur in unseren Herzen, sondern auch mal auf unserer Terrasse scheint. Wenn sich in wenigen Tagen der scheue Gast vom Äquator wieder verflüchtigt, kehren wir zurück in unsere nebeligen Wohnungen, fahren Heizung und Fernsehgerät wieder auf Volllast hoch und holen unsere Badehose nur noch gelegentlich beim Besuch eines Swingerclubs aus dem Schrank. Bis zum nächsten Mal, ihr kleiner Tierfreund.

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0: bitte zurücktreten von der Bahnsteigkante. Türken schießen selbsttätig. Achtung, Achtung, zurücktreten von der Bahnsteigkante. Türken schießen selbstständig.
1: Das war aus der Reihe Große Momente der Weltgeschichte. Der ICE Benjamin Hussein fährt ein an einem kleinen Bahnhof im Nordirak, irgendwann Anfang der 90er.

0: Nein, diese Natur. Ulkige Launen unserer Umwelt und was sie bedeuten. Heute der Schnee.
1: Alle Jahre wieder rieselt leise vom Himmel das herab, was der Naturwissenschaftler Schnee nennt. Aqua frosta blanco, so die lateinische Bezeichnung für dieses Phänomen, das der Menschheit spätestens seit der Eiszeit bestens bekannt ist. Urk Schröder, ein Zeitzeuge, erinnert sich.
2: Tok, tok, schlurf, schlurf, rübel, rübel, Tür auf, hoch, hoch, Gletscher.
1: So begann die Eiszeit, die bekanntlich schon kurz darauf mit der Erfindung des Eiskratzers ein jähes Ende fand. Doch der Schnee blieb der Menschheit erhalten und ist auch heute noch aus dem kulturellen Leben vieler Völker nicht mehr wegzudenken. Kennt der Eskimo allein 12.000 verschiedene Wörter für unterschiedliche Schneesorten?
3: Schnee, dicker Schnee, viel Schnee, alles voll Schnee, ja.
1: Haben die unterentwickelten Sprachen der afrikanischen Buschmänner nicht ein einziges für dieses winterliche Phänomen hervorgebracht?
2: Und Schnee, nö.
1: Aber die kalte Zeit der weißen Pracht sorgt auch in unseren Breiten für so manche Veränderung. Der Schweizer und der Österreicher bereiten sich darauf vor, dummen deutschen Touristen das im Sommer ersparte Geld abzunehmen. Zahlreiche mitfühlende Pelztiere stellen reichen, frierenden Frauen leihweise ihre Häute zur Verfügung und Rentner entdecken auf glatten Bürgersteigen ihre verloren geglaubte Sportlichkeit wieder. Viele bezaubernde Rituale sind untrennbar mit dem einsetzenden Schneefall verbunden. Kinder formen fröhlich Schneemänner mit riesigen Geschlechtsteilen. Automobile treiben Schabernack mit ihren Besitzern.
2: Scheiße!
1: Und etliche glühweinbeseelte Spaziergänger gönnen sich über die Feiertage einen zünftigen Oberschenkelhalsbruch. Der Schnee. Heute noch glitzernde Romantik, morgen schon dreckig versüffte Matschpampe. Kalt und launisch wie eine tote Diva. Was mag sich Mutter Natur dabei wohl gedacht haben? Wie entsteht er eigentlich? Wo kommt er her und wo geht er hin? Keine Ahnung, aber genießen Sie ihn, solange er noch da ist.

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1: Hallo, liebe Kunden. Wir, das Gartencenter Mückenberger, freuen uns, Sie zu unserem Frühlingsfest begrüßen zu können. Wir haben eine Menge Attraktionen für Sie vorbereitet. Gleich auf der Frühlingsbühne Hans-Werner Brungs, der Journalismus-Gigant unter anderem bei Radio FFN. Er wird Ihnen Fragen zum Thema richtig pflanzen und beschneiden beantworten. Und außerdem gibt er auch gerne Autogramme. Also, liebe Kunden, nutzen Sie die vielfältigen Attraktionen während unseres Frühlingsfestes. Jetzt Hans-Werner Brungs auf der Frühlingsbühne mit Gartentipps.
2: Ja, Herr Mückenberger, ich bin jetzt hier an Ihrer Bühne und ich soll hier Gartentipps abgeben. Also da habe ich ungefähr so viel Ahnung wie ein Lichtschwimmer von der Eskimo-Rolle.
3: Herr Brungs, ja? Ich habe das mit Ihrem Agenten so abgemacht. Der hat mir erzählt, dass Sie das schon 100 Mal gemacht haben. Sonst hätte ich Sie gar nicht gebucht, Herr Brungs. Bei allem Respekt, ja? Ich habe hier ein Gartencenter.
2: Diese verfluchte Agentenratte. Also passen Sie mal auf, Herr Mückenberger. Ich könnte vielleicht so ein paar Anekdötchen erst erzählen aus meiner Journalistenzeit, so wie ich damals zum
3: Herr
2: Beispiel...
3: Brungs, ja? Herr Brungs, Sie gehen jetzt hier gleich auf die Bühne und geben meinen Kunden Gartentipps. Wie Sie das machen, ist mir vollkommen egal. Und wenn nicht, ja, dann geben Sie mir die Gage wieder, die Sie im Voraus eingesteckt haben.
2: Moment. Das mit der Gage ist ganz normal, das war so vereinbart, die gibt es immer vorher. Aber ich war wegen einer Konferenz eingeladen, ja, Moderation, Autogramme und so weiter. Aber nicht wegen Gartentipps. So läuft das nicht mit mir, lieber Herr Mückenberger. Sie und Ihr scheiß Gartencenter, Sie können mich mal, ja? Ich bin weg hier.
1: 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Er gibt Pflanztipps. Es sind nur noch wenige Plätze vor der Bühne frei. Hans-Werner Brungs auf der Frühlingsaktionsbühne hier im Gartencenter Mückenberger.
2: Ihr könnt mich mal alle, ich gehe!
3: Herr Brungs, ja. Sie bleiben gefälligst! Sicherheitsdienst! Jo. Hallo! Jo. Sicherheitsdienst! Nehmen Sie diesen Mann hier fest. Ja, der Dicke da mit der Alkoholfahne.
2: Hey, lass mich los! Hey, Finger weg! Hey, du blaues Männchen, weißt du eigentlich, wen du vor dir hast?
3: Noch nicht hauen!
4: Aua! Der Mann hat mich beleidigt, Herr Mückenberger. Der muss nicht praktisch.
2: Und du, Mückenberger, dich kriege ich dran. Das lässt sich in Hans-Werner Brungs nicht bieten von einem Kohlkopf wie Ihnen, Herr Mückenberger.
3: Ha! Jetzt hauen, aber richtig.
4: Ja, mit Vergnügen, Herr Mückenberger.
2: Machst du nicht? Aua, bist du bescheuert? Weißt du, wie du Feuer hast? Ich bin schon alles. Hör auf mit dem Scheiß. Aua, ich mähe den Rasen hier, aber ich kann keine Pflanzentipps geben, ganz ehrlich. Aua, Mückenberger, du Drecksau!
3: Sicherheitsdienst.
2: Ey, auf,
3: halten Sie den Mann mal fest, nicht?
2: Ey,
3: ja,
2: auf.
3: Ja, so, genau so. So, Punkt, jetzt kriegst du von mir auch noch eine. Du alte kleine Ratte, so lasse ich mich hier nicht.
2: Von
3: den Journalist. Und gib mir mal deine Kaktus rüber, den schieben wir den Punkt. Jetzt mal in der Scheiße.
2: Ey,
5: ich hab ihn, jetzt können Sie richtig drauf
3: haben. Oh, jetzt aber richtig raus.
2: Idiot!
3: Den buchen wir wieder!

0: Hi, ich bin Gisela und sitze gerade zu Hause und warte darauf, dass ich von den anderen abgeholt werde. Holgi, Jarro und Kalle. Meistens kommen sie ja zu spät. Da kann ich ja wohl eben noch mal ins Badezimmer und mich ein bisschen nachsminken oder noch mal auf Klo. Weil die halten ja nie an, wenn man muss. Einmal, das war peinlich, da musste ich so nötig. Mist, da sind sie. Erzähl ich euch ein anderes Mal.
1: Wir sind gut drauf und fahren zusammen zur Arbeit.

0: allem Verständnis für die kulturelle Andersartigkeit des Osteuropäers, Jaro. Aber dieses Huhn hier im Auto, das geht echt zu weit.
1: Bei mir hat's schon auf den Plüschirock gekackt. Toll, wie krieg ich das denn raus?
2: Bei der nächsten Ampelpflicht, da flattern wir in den Graben.
3: Ist nix, Flattermann. Ich Danuta, Freundin von Jaro.
2: Kackt Danuta auf meinen Sitz, ist Polen verloren.
1: Aber auf meinen Plüschirock, wa? Das ist okay, wa?
0: Ey, was ist denn das hier hinten, ey, dieser Glibber? Guck mal.
1: Holgi hat ein Ei gelegt. Holgi hat ein Ei gelegt.
3: Holgi, du Mörder.
0: Wieso denn?
3: Du hast das Kind von Danuta tot gemacht.
2: Danuta, Danuta, Danuta. Das Kalgeruf der Suppenhuhn fliegt in den Graben, Kollege.
3: Danutschka, arme Danutschka, du komm zu Papa. Hast nicht nur Kind verloren, sollst auch noch Heimat verlieren.
1: Kalle, Danutschka. Lass Danutschka doch hier bei uns leben, im Mercedes. Kleine Danuta sollen nicht im Graben ihre Kinder zur Welt bringen.
2: Wie viel kriegt die fette Henne denn noch?
3: Danuta ist meine kleine Freundin. Wer Danuta was tut, der tötet Seele von Jaroslav.
1: Sau, es hilft dir, dass deine Danuta immer bei dir bleiben darf.
0: Und mal eine Zwischenfrage, Jaro. Was willst du eigentlich mit dem Huhn in der Fleische?
3: Papa machen und essen zum Frühstück.
4: Was?

0: Firma.
1: Liebe, Intrigen, Portokosten.
2: Schicksale rund um das Wirtschaftsimperium des Fritz F. Niedmeier.
1: Chefkonstrukteur Schrage ist übers Wochenende mal wieder fleißig gewesen, sodass er jetzt vermelden kann.
3: Mein Manierengurt ist fertig.
4: Ah, Manierenjocht?
3: Ja.
4: Was ist denn das schon wieder?
3: Eine Art Hosengürtel, der höflich und freundlich macht. Ah. Selbst den allergrößten Rabauken kann man damit die Flötentöne beibringen.
4: Ah, Flötentöne, so. Und das soll funktionieren.
3: Mal sehen, Chef. Ich gehe gerade in die entscheidende Testphase. Kommen Sie schnell, wir gehen ins Labor.
4: Ja.
3: Es geht gleich los, Chef. Geduld.
4: Ah, machen Sie es jetzt nicht so spannend, Schare. Legen Sie los.
3: Achtung! Sie kommen! Ein Trupp brandgefährlicher Rocker!
4: Aber Schare, das ist ja die berüchtigte Schädelspalte-Jäger Wolf von Bütow. Sie sind lebensmüde, Schare.
3: Vielleicht, Chef. Aber die Wissenschaft verlangt ihre Opfer. Achtung, sie haben uns entdeckt.
5: Hey, ihr beiden Schießbudenfiguren. Sollen wir Hackepeter aus euch machen?
4: Schare, ich hab Angst.
3: Nur Mut, Chef. Wir werden die Bestien jetzt provozieren. Meint ihr etwa uns, ihr langhaarigen Sackgesichter? Dann kommt doch her! Wir drehen euch eure Köpfchen um, dass sie gar ausig zurückschnellen.
1: Bekanntlich darf so kein Wolfenbüttler Rocker beleidigt werden. Schon erteilt der Rockerpräsident seine Befehle.
5: Achtung, Leute! Erstmal einen Schluck Feuerwasser und dann machen wir sie alle!
3: Ich warne euch, ihr Pflaumen! Ich und mein Kumpel hier...
4: Fahre, halten Sie den Mund.
3: ...sind nämlich brandgefährlich! Ich rate dringend, euch warm anzuziehen. Zum Beispiel mit diesen Manierengurten hier.
1: Schrages riskante Rechnung geht auf. Gleich einem Rudel hungriger Schakale stürzen sich die Rocker auf Schrages Manierengurte, um sie sich umzuschnallen und schlagartig ihr Verhalten zu ändern. Es grenzt an ein Wunder.
6: Kameraden, lass uns jetzt den beiden Herren ein fröhliches Liedchen zu Gehör bringen.
7: Ja, sehr gut.
6: Wie ich überhaupt vorschlage, uns fortan der Pflege deutschen Liedgurt zu widmen und einen Männergesangsverein zu gründen, der den Namen Wolfenbüttler Brüllaffen führen soll. Findet das Ihren Beifall?
7: Ja, ganz toll.
6: Kameraden, dann möchte ich um eine Probe unseres Könnens bitten.
7: Ja,
6: fangen wir an. 1, 2, 3, 4.
3: Ist das nicht rührend, Chef? Aber Chef, Sie sind ja kreidebleich. Beruhigen Sie sich, Chef. Die Gefahr ist doch längst vorbei. Die Rocker sind doch jetzt fromm wie ein Rudel Päpste.
4: Schara?
3: Ja?
4: Dieser Josang. Schrecklich. Mir wird Hunde elend davon.
3: Aber Chef,
4: aufhören.
3: Beruhigen Sie sich.
4: Aufhören.

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1: Frieda, wann krieg ich eigentlich die Teller zurück, die ich dir geliehen hab?
2: Teller? Welche Teller?
1: Die ich dir geliehen hab, letztes Jahr, als die Diebholzer mit ihrer ganzen Bagage zu Besuch da waren.
2: Wofür brauchst du denn jetzt auf einmal?
1: Wofür ich die brauche? Das ist doch wohl egal. Das sind schließlich meine Tellerdäubel nochmal.
2: Trotzdem, wofür brauchst du denn jetzt so plötzlich? Ein Jahr lang stehen die dösigen Teller in meinem Schapp in Wege rum und nun plötzlich...
1: Gib sie mir einfach zurück, Frieda, und fertig.
2: Man wird doch wohl noch mal fragen dürfen, wofür...
1: Zurück die verdammten Teller endlich raus!
2: Ist wohl knapp mit Tellers bei euch, was? Hat Heinz wieder in Dudenkopf das ganze Geschirr kaputtgeschmissen?
1: Heinz trinkt nicht.
2: Wer denn?
1: Gar keiner trinkt bei uns.
2: Und die Tellers, wer schmeißt die alle
1: keiner
2: kaputt?
1: Keiner schmeißt bei uns Tellers
2: Warum
1: kaputt.
2: Warum fehlt euch denn so viele?
1: Wir haben genug Tellers für alle Tage. Ich wollte bloß meine Tellers zurückhaben. Sind nicht die besten, aber sind meine.
2: Ach, das ist ja interessant. Ich kriege Besuch von den vornehmen Diebholzern.
1: Dass ich nicht lache mit ihren schäbigen Hundewagen.
2: Hyundai Diktator.
1: Wenn auch.
2: Ich kriege jedenfalls diesen wertvollen Besuch. Und was leiht mir die Aule Twasprakigere schäbigsten Teller, von denen sonst der alte Jachthund den übrig gebliebenen Mittag von frisst. Nee, behalte sie bloß, die alten Teller, ich will die gar nicht haben.
1: Du hast sie doch schon. Du sollst sie wieder hergeben.
2: Wen?
1: Meine Tellers, die ich dir geliehen habe.
2: Du hast mir deine Tellers geliehen, wird's auch ganz zu bunt.
1: Die mit den Jagdmotiven, weißt
2: das
1: du genau.
2: Das nicht lache, unverschämtes Frauen.
1: 12 Stück sollte man weiden.
2: Du bist auch seltsam dämliches Weib. Was hab ich alles für dich getan?
1: Du getan? Das ist doch, ich nicht lache.
2: Nie wieder komm du mir noch bloß und willst was von mir leihen. Da brauchst du dich aber nicht umgucken.

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0: intergalaktische Friedenskonferenz, oder? Stell dir vor, es ist Frieden und keiner hat Zeit.
1: Botschafter, schon alter Schwede, dann lass doch mal Phaser mit Köppen machen, wa? Ihr Klingonen, hört auf, uns dort zu schießen, ja, und dafür hören wir auf, euch Klingonen tot zu schießen. Aber das heißt, ja, nur im Notfall, ne, wenn ihr uns angreift oder die Einschaltquoten sinken oder so. Also, mein Junge, was sagst du dazu, ha?
2: Nun ja, Lieutenant Bottrop.
1: Hausmeister Bottrop.
2: Oh, Verzeihung, Hausmeister Bottrop, nun, das klingt vernünftig. Wenn auch Herr Kirk diesem Vertrag zustimmt...
3: Also Moment mal. Bevor ich eine meiner üblichen Fehlentscheidungen treffe, möchte ich jetzt mal ein Stückchen Kaffee zu mir nehmen.
4: Schon da, Kirk.
1: Wunderbar.
4: Na, ihr Racker. Noch immer schön am Verhandeln, hä? Jetzt aber erstmal eine kleine Pause hier, ne? Lecker Kaffee für euch alle, ne?
1: Jaue! Es gibt doch nichts Schöneres als ein Tässchen Kaffee nach einer intergalaktischen Friedensverhandlung. Was? Botschafterchen?
5: Was zum Teufel ist das denn?
3: Was hier? Das ist doch Wahnsinn.
1: Was ist denn das? Das schmeckt ja wie ranziger Mutantenschweiß.
4: Der war aber gerade im Angebot. Das ist der neue Genitalkaffee von Fallmeier Go Homo.
2: So einen Kaffee habe ich im Leben noch nicht vorgesetzt bekommen. Ein Skandal. Das wird politische Konsequenzen haben.
3: Ich bedauere diesen Vorfall. Ich wollte Sie nicht kränken.
2: Nicht kränken? Nicht kränken von wegen. Und den Friedensvertrag, den können Sie vergessen. Können Sie vergessen. Eine Rasse, die solchen Kaffee kocht,
4: aber
2: gehört ausgerottet. Das bedeutet Krieg.
4: Och, Manno. Ach, schöner Mist, ey. Die Friedensverhandlungen sind gescheitert. Ein interplanetarischer Krieg steht bevor. Oh, wie konnte denn das denn nur geschehen, Lieutenant Winter, hä?
6: Naja, kein Wunder. Bei dem Kaffee.
4: Aber was habe ich denn nur falsch gemacht, hä?
6: Naja, eigentlich alles. Aber warum versuchst du nicht mal den neuen Frieden fürs All-Kaffee von Cyclops? Der hat das Aroma der unendlichen Weiten und macht außerdem Frieden im All.
4: Oh ja, den werde ich mal probieren.
3: Wunderbar war das.
2: Wissen Sie was, Kirk? Bei dem guten Kaffee habe ich gar keine Lust mehr, Sie umzubringen.
3: Ich bin sehr froh, dass ich Sie nicht enttäuscht habe.
1: Na, Spock, alte Ohr, der Kaffee schmeckt dem Captain aber, was?
3: Es sieht so aus, ich habe ihn noch nie so glücklich erlebt.
4: Ja, der neue Frieden fürs All-Kaffee von Cyclops. Aromatisch und harmonisch. Da muss man sich einfach lieb haben, ne?
1: Jo, mit dem verhandeln wir jetzt immer was?
6: Cyclops-Kaffee. Wunderbar.
3: Faszinierend.
6: Ja, auch das

0: So geht das nicht weiter. Unsere Soldaten sind völlig aus der Puste.
1: Oh, genau. Wir haben schon die Hälfte des Heeres durch das Aufblasen der grauen Dickhäuter verloren.
2: Scheiße. Wie krieg ich denn bloß die Elefanten in die Luft? Hat denn keiner eine Luftpumpe?
0: Oh, Verzeihung, Herr.
2: Hey, jetzt hab ich's. Das ist die Lösung. Gas!
3: Das war aus der Reihe Große Momente der Weltgeschichte. Hannibal der Karthager steht kurz vor der Erfindung des ersten Heißluftballons. Aber eben nur kurz davor. Anschließend benutzt er die 30 verbliebenen Kriegselefanten als Rodelschlitten über die Alpen und erfindet nebenbei die erste Fun-Sportart, das Extreme-Elefanten-Rodeling. 218 v. Chr. Und kurz vor Italien.

0: Ostern fängt auch bei uns Heimwerkern wieder die Saison an. Die Feiertage bieten sich dazu an, die Gerätschaften für den Außeneinsatz durchzutesten. Oder wie der Dichter sagt, gegen des Alltags öde Routine dreht sich flink die Mischmaschine. Horst, bist du soweit?
1: Ja.
0: Was wäre die Welt des Heimwerkers ohne Beton? Dieser einzigartigen Masse aus Sand, Zement und Wasser. Heute möchte ich Ihnen, liebe Heimwerker, ein paar von meinen Lieblingsrezepten vorstellen. Zuerst den leichten Frühlingsbeton. 12 Schaufeln Sand, 4 Schaufeln Zement, ein Eimer Wasser, 10 Schaufeln Lauchzwiebeln und einen Zentner Thymian. Ja. Wenn wir abends noch ein Rendezvous haben, sollten wir mit dem Vermauern des folgenden Betons vorsichtig sein. Es ist der Tzatziki, aus dem die griechischen Restaurants gebaut werden. Horst, kann's losgehen? Auf 3 Zentner Quark kommen 500 Knoblauchzehen, gleich 50 Knoblauchfüße, 12 Haufen Sand, eine Prise Zement und ein Eimer kalt gepresstes Olivenöl, ja. Wenn wir den Tzatziki mit etwas Gyros bestreuen, haben wir einen wunderschönen griechischen Dekorstein, ja, der nicht nur schwer im Magen liegt. Eine sehr schöne Sitte unserer Einfamilienhausbesitzer ist es, die Krone ihrer Gartenmauern mit Glasscherben zu schmücken. Das hat mich zum Rezept für Glasbeton angeregt. Ja, also der gewohnten Grundsubstanz werden 3 Eimer Glasscherben untergemischt. Mit diesem Spezialbeton lassen sich alle Zierwege im Garten ausfüllen. Alle Wege, die eher fürs Auge als für die Füße geschaffen worden sind. So, ich hoffe, ich habe Ihnen ein paar Anregungen für die Arbeit draußen gegeben. Es muss übrigens nicht immer Beton sein. Ich habe gestern für die Feiertage 3 Schiebkarren Kartoffelpüree und 2 Karren Apfelmus in der Mischmaschine hergestellt. In Norddeutschland ist dieses Gericht unter dem Namen Himmel und Erde ja sehr beliebt. Eine sehr passende Speise für das Osterfest, wie ich finde. Bis zum nächsten Mal, Ihr Arthur Hitzer.

0: früher sogar mal ein Kaiser.
1: Beckenbauer hat gespielt hier, wo? Bei Eintracht Addis Abeba?
2: Als Maulpole, geh sie mein Kaiser Wilhelm oder so.
3: Haile Selassie hieß der Kaiser von Äthiopien und war ein direkter Nachkomme von König Salomon.
2: Wer's glaubt, die futschen doch alle in ihren Pässen rum, diese Asylanten.
3: Ach, der war kein Asylant, sondern der Potentat dieses Landes.
0: Was denn das, ein Potentat?
3: Na ja, der Kaiser eben. Ihm gehörte alles in Äthiopien. Die Farmen, die großen Kaffeeplantagen.
1: Ah, Kaiserskaffee, König, gibt's auch bei mir um Ecke. Noch viel gut Sonderangebot. Oh ja, eventuell egal bei Klauen, aber trotzdem.
2: Halt's Maul, Jaro!
0: Und warum ist er nicht mehr hier, der Kaiser?
2: Kaputt, finito, Arsch zugekniffen.
0: Deshalb laufen hier noch alles Watsch rum.
3: Kalle, links ab nach Dar es Salaam. Wir müssen die Fähre in den Jemen noch kriegen.

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1: Die Firma.
0: Liebe, Intrigen, Portokosten.
1: Schicksale rund um das Wirtschaftsimperium des Fritz F. Niedmeier.
0: Während in Japan gegen den neuen Tenno, also gegen Fritz F. Niedmeier, bereits Mordpläne aus qualitativ geringwertigem Nippon-Stahl geschmiedet werden, heißt es für Niedmeyers Frau Suzette, Abschied von den schottischen Highlands nehmen.
2: Au revoir, mein kleiner Schotte. Du wirst mir sehr fehlen. Du und dein Dudelsack.
3: Ja, mit du. Denn keine Frau hat jemals solche Töne aus meinem Dudelsack rausgelockt wie du.
0: Ja, aber es hilft alles nichts. Suzette muss los, denn sie hat bei der Volkshochschule bereits einen neuen Kurs gebucht. Fernöstliche Meditationstechniken. Die könnte Ingenieur Schrage im Moment auch ganz gut gebrauchen, denn kaum hat er erfahren, dass Frau Graumann die Firma in eine Bauchtanzschule verwandelt hat, entdeckte er auch noch, dass Niedmeyer in Tokio aus seinem Hotelzimmer verschwunden ist und sich in geistiger Verwirrung als neuer Tenno feiern lässt.
4: Jetzt sind sie alle verrückt geworden. Das ist zu viel für mich.
0: Aber da meldet sich sein Gewissen.
5: Nein, das ist nicht so viel für dich. Du kannst alles meistern, wenn du nur willst.
4: Ich will aber nicht!
5: Du willst.
4: Ich will nicht!
0: Kurz und gut, Schrages Gewissen gewinnt die Diskussion und so befindet sich Schrage schon wenige Stunden später wieder in Deutschland, um in der Firma für Ordnung zu sorgen und er kehrt mit eisernem Besen.
6: Ach, Herr Schrage, auch wieder hier und schon dabei, den Hof zu fegen? Fleißig, fleißig. Wie sieht es aus? Wollen Sie, wenn Sie fertig sind, nicht auch mal eine Probestunde Bauchtanz nehmen? Die erste ist kostenlos.
4: Bauchtanz? Jetzt ist hier Schluss mit dieser Arschwackelei. Wir sind hier schließlich kein orientalisches Freudenhaus, sondern ein deutsches, eine deutsche Firma. Und wir werden jetzt das machen, was deutsche Firmen am besten können.
6: Sie meinen, wir sollen Konkurs machen?
4: Papplapapp, wir werden uns ausschließlich dem Anlagenbau widmen. Sie und Zakowski fangen schon mal an und nehmen Sie Boris und Steffi auch noch dazu. Und ich jette mit Norbert jetzt noch mal kurz rüber nach Tokio und hole Tenno Niedmeyer zurück.
6: Benno Niedmeyer? Ja, hat der Chef denn noch einen Bruder?
0: Nein, hat er natürlich nicht. Aber woher soll Frau Graumann wissen, was für eine Geschichte sich hinter diesem kurzen Satz von Schrage verbirgt? Sie weiß ja nicht einmal, was sich hinter dem Wort Anlagenbau verbirgt. Wird sie es herausfinden? Und werden Schrage und Rauhartäckel Norbert Niedmeyer wirklich rechtzeitig finden? Oder werden die Feinde des neuen Tennis ihnen zuvorkommen? Und Suzette, wird sie auf dem nächsten Volkshochschulkurs endlich zu sich selbst finden? Versäumen Sie auf keinen Fall die nächste Folge von Die Firma.

0: Frieda und Anneliese.
1: Ich habe zu Anita gesagt, Anita, und wenn du dich im Grabe umdrehst, wir dekorieren den Baum um zu Silvester und nehmen die Kugeln, die wir immer nehmen.
2: Die Schwatten?
1: Eigentlich sind die rot, aber nach dem Luftangriff Silvester 44 haben wir sie nicht wieder sauber gekriegt.
2: Du Frieda, da muss ich ausnahmsweise mal Anita recht geben. Diese Schwattenkugeln schon Jahresende, das ist kein schöner Ausblick ins neue Jahr, wo Anita doch auch pressiv ist.
1: Aber man kann sich doch nicht jedes Jahr neue Dekoration kaufen.
2: Alle 50 Jahre aber doch wohl.
1: Jedenfalls habe ich zu Anita gesagt, Anita, wenn ihr die Schwattenkugeln wegwerft, dann muss ich Silvester im Bett bleiben.
2: Was haben Rainer und Anita gesagt?
1: Das wäre ihnen ganz egal.
2: Ja, kannst ja zu uns kommen.
1: Feiert ihr zu Hause? Da fällt es ja nicht so auf, wenn sich Heinz einbrennt.
2: Oh, nee. Wir warten, wo Silvester brennt. Da gehen wir dann immer hin. Ist so eine herrliche Stimmung, nicht?
1: Ach, wie schön. Ein richtiges Feuerwerk.
2: Ja, letztes Jahr sind ja Nösekabels und Pachulkes abgebrannt.
1: Die Lüttke Flüchtlingsbutze ist die Feuerwehr nicht mal hingefahren. War ihnen zu lächerlich.
2: Ja, das haben Pachulkes aber anders gesehen. Die wohnten doch noch ein halbes Jahr lang in Fahrradschuppen von der Samtgemeinde.
1: Haben sie selber angesteckt? Warm saniert?
2: Nee. Viele hatten euren Rennert ja in Verdacht. Den hat man ja schon mal öfter mit Streichhölzer gesehen.
1: Ach, der baut das Finanzamt nach in Maßstab 1 zu 5000. Deswegen...
2: Ach, guck her. Ja, oft sind die Leute ja auch selber schuld, wenn es brennt. Nimm mal hier Tankstellen Willi. Veranstaltet Silvestern Fondue an der Dieselzapfsäule. Und dann wundert er sich, wenn es Fump macht.
1: Oder Niewöhners. Einmal, nicht? Wollten sich jeder ein halbes Hähnchen warm machen und schmeißen die übrig gebliebenen Hälften? Die mögen ja beide nur die linke Hälfte. Schmeißen die jedenfalls einfach aus dem Fenster. Der Hund sieht das, springt hinterher und verfängt sich so unglücklich mit der Kette in der Feuerzangenbowle. Und die ganze Niewöhner Küche steht in Flammen.
2: Die halbe.
1: Ja, stimmt.
2: Na denn?
1: Prost Neujahr!

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0: reicht. Für dich da draußen sing ich heut. Nur dein Transistor ist allein.
1: Sag mal, was singt der Knallkopf dein Radio?
2: Das Lied hier für uns hier draußen am Singen ist.
1: Der soll sich doch um deinen eigenen Dreck kümmern, Frechheit.
2: Oh, Paul, der meint das auch gar nicht so.
1: Ja, von wegen meint das nicht so. Hier hast du keine Arbeit, legst hier in der Scheiße und dann singt diesem Knallkopf auch noch, dass er meine Probleme lösen könnte.
2: Paul, ist doch nur im Radio.
1: Na und? Wir zahlen doch keine WLZ-Gebühren, sondern auch für die reichen Ärsche singen, die sich die Rundfunkgebühren leisten können. Sag mal, was ist das denn überhaupt für ein Dialekt?
2: Ich glaub, das ist Französisch.
1: Was? Da wird ja immer schöner. Wir liegen hier im Dreck und einen Franzosen haben sie im Radio, der uns was vorsülzt. Die trauen sich wohl nicht mehr selbst vor das Mikrofon, was? Bonzenpack.
2: Mensch, jetzt beruhig dich doch, Paul. Ist doch bloß im Radio, Mensch.
1: Scheiß Radio. Unverschämtheit. Sollen sie in Ruhe lassen mit ihrer Schlager.

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4: Die doofen Kinder da hinten auf der Streichelwiese, die machen die ganze Zeit Klopfer tot.
5: Schön, dass unsere Aktion Osterhasen zum Selberschlachten so gut angenommen wird.
4: Aber
5: Neumann soll da mal für Ordnung sorgen. Er ist hier immer noch ein Hochpreis-Discounter und kein Hasen-Guantanamo.
6: Was ist los, Chef? Habe gerade die Hasenköttel zusammengefegt und in die Oster-Crispies getan.
5: Das hat Zeit, Neumann. Sorgen Sie lieber dafür, dass das Blutbad auf der Streichelwiese in geregelten Bahnen verläuft.
6: Um 11 Uhr kommen die ganzen Hauptschüler. Da brauchen wir bestimmt noch ein paar Dutzend.
4: Ich denke, die vermöbeln immer bloß ihre Lehrer. Können die doch Klopfer leben lassen.
5: Mir dem auch sein, Neumann. Sie ziehen jetzt das Hasenkostüm an und beginnen mit ihrer Show im Streichelgehege.
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0: Meine Damen und Herren, die neuesten Hochrechnungen liegen vor. Danach muss das ZDF, die Zentrale Deutscher Versager, die stärksten Verluste seit der Kabelverlegung hinnehmen. Eine Mehrheit am Samstagabend scheint nur noch möglich durch eine Koalition mit RTL und dem großen Gewinner dieser Wahlen, der Gottschalk-Angeberliste GAL. Mit 4,7 knapp an der 5%-Niveauhürde gescheitert sind die Lippiplikaner. Das bedeutet, Wolfgang Lippert wird in der folgenden Moderationsperiode nicht mehr in der Samstagabendunterhaltung vertreten sein.
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5: Ach, halt doch die Fresse. Das interessiert doch langsam keine Sau mehr, ob da nun ein schwindsüchtiger Taxifahrer seine Frau mit einem Eierlöffel enthauptet oder ein einarmiger Karussellbremser mit verbundenen Augen 400 Schafe übereinander stapelt. Wer will das wissen? Solange der Schnarchsack Lippert noch moderiert, könnte sogar der Papst in Strapsen für Pro Familia Kondome verkaufen und es würde keinen kümmern.
6: Sie erwarten jetzt bestimmt, dass ich etwas sage.
5: Was? Nein, wenn's irgend geht, bitte nicht. Kommen wir lieber zur ersten Wette. Kandidat Neumann, was soll es denn werden?
7: Ich wette, dass ich mit meinem Team,
5: ja?
7: Bestehend aus 22 Personen, einen Turm, eine Dreieckspyramide, oh Gott, der Hall.
5: Aha, ja, egal was es ist, ich wette dagegen. Tja, war eine schöne Ansammlung von Lauten und Silben. In der richtigen Reihenfolge wäre es vielleicht sogar ein Satz geworden. Nun, ja, Lippi, was gibt's, was willst du?
6: Hä? Stört sich das, wenn ich so ein bisschen neben ihn stehe?
5: Aber sicher.
6: Ich würde gerne mal neben ihn stehen.
5: Nee, hau ab, ne, du schleimst. Und das ist übrigens mein Hosenstall. Sag mal, lieber Grabi, haben wir nicht noch irgendeine fetzige Show-Einlage vielleicht?
6: Herzlich willkommen, Katharina Valente!
5: Seit wann ist die denn noch nicht tot? Och nö, kommt, jetzt sag mal, was ist das denn für ein pieseliges Gejaule? Gruft Entertainment mit Katharina Valente. Ist das ja eigentlich eine Samstagabendshow oder Jurassic Park, hä? Da kann man ja lieber einen steppenden Archäopteryx auf die Bühne stellen. Schluss jetzt! Willst du noch irgendwas von ihr, Lippi, hä?
6: Ich träume
8: Hilfe
6: seit 40 Jahren davon. Mit dir einmal ein...
5: Na was?
6: Mit dir mal ein Duett zu singen.
5: Ja, das träumen viele, aber Alp, nicht? Darum gibt's ja auch so viele Bettnässer.
9: Da steigen das Traumboot der Liebe.
5: Hack ein Loch rein und sauf ab. Das ist ja unerträglich. Da höre ich doch lieber meinem Nachbarn beim Katzenertränken zu. Bei solchen Sendungen, da fängt man doch immer wieder an zu bedauern, dass Mord strafbar ist. Aber geben wir Lippi lieber als Talkmaster noch eine Chance. Frag mal was an Karl-Heinz Riedle, den alten Fußball.
6: Ich habe gehört, dass Sie vor dem Spiel immer beten.
10: Und leider nichts genützt.
6: Wo machen Sie das?
5: Gewöhnlich im Kühlschrank. Sag mal, Lippert, hast du dein Gehirn zu lange in der Mikrowelle gehabt? Was ist denn das für eine Frage? Es geht dich ja auch nun wirklich nichts an, ne? Oder fragst du auch Günther Strack, wo er kacken geht? Unterhalte dich lieber nochmal mit den Kindern da hinten, mit den albernen Styroporeimern auf der Rübe, ne?
6: Bitte? Willst du was sagen?
11: Ja.
6: Was denn? Okay, sagst du noch, ja.
5: Super, Interviews mit Kindern, die nix können, als unqualifiziert zu quäken und dämlich ihre klaffenden Zahnlücken in die Kamera zu recken. Kann man auch ein Mikrofon ins Goldfischglas halten. Nee, diese Sendung wird mit jeder Sekunde blöder. Kommen wir lieber zur letzten Wette. Ein Mann entkleidet seine Frau.
6: Und jetzt kommt's. Er geht dabei nicht mit den Händen an die Wäsche, sondern mit dem Greifer eines Baggers.
5: Also eine Art Tutti Frutti für Kranfahrer. Hätte ja sogar ganz schön werden können, wenn man da Claudia Schiffer hingestellt hätte und nicht Tante Vettel aus Buxtehude. In Dessous, die aussahen wie ein recycelter wie Leder Wischmopp. War auch nix, machen wir also Schluss, nicht?
6: Meine sehr verehrten Damen und Herren, ich hatte das Gefühl, dass das eine sehr schöne Sendung war. Wenn Ihnen das auch so gegangen ist, würde ich mich sehr freuen.
5: Ja, das glaube ich, aber war leider eine Scheißsendung. Irrtum deinerseits, aber bist ja auch Brillenträger. Also, ab nach Hause, Lippi. Tschüss!
6: Auf Wiedersehen, bis zum nächsten Mal. Sehen Sie mal, so sieht man aus, wenn man wetten, dass Moderator ist.
5: Ja, ziemlich blöde, ne? Oh Gott, noch zweimal mit dem. Das ist auf jeden Fall zweimal zu viel. Hat das ZDF eigentlich noch nie was von fristloser Kündigung gehört? Meine Güte, Lippert. Hau bloß ab.
6: Auf Wiedersehen.

0: Sie reiten für Freiheit und Gerechtigkeit. Die drei Musketiere. Heute
1: die Fundsache.
2: Im Namen des Königs Porthos. Sieh nur.
3: Na was denn?
2: Na dort, dort liegt ein Schloss. Ist es nicht herrlich? Ein Schloss am Wörthersee.
3: Ja, und,
2: Ja, und es funktioniert sogar. Sieh nur.
3: Verstehe!
1: Das war eine aufgeschlossene Folge der drei Musketiere.

0: Der kleine Tierfreund.
1: Auch in diesem Jahr werden wieder zahlreiche Tierfreunde den Wunsch verspüren, untergewichtigen Japanern ein Winterquartier im Keller zu bieten. Die meisten Japaner benötigen diesen Komfort jedoch überhaupt nicht. Die japanische Botschaft in Bonn weist ausdrücklich darauf hin, dass das wahllose Einsammeln gesunder Japaner nicht nur überflüssig ist, sondern auch gegen bestehende Gesetze verstößt. Obwohl sie nicht den Anschein erwecken, sind unsere gelben Brüder durchaus in der Lage, den Winter ohne unsere Hilfe zu überstehen. Wenn wir etwas für sie tun wollen, so sollten wir sie nicht in unsere muffigen Kellersäume verschleppen und bei verdünnter Milch und gehacktem Mästen. Lieber sollten wir in unseren Vorgärten ein Umfeld schaffen, in dem sich der Japaner wohlfühlt. Dazu verstreuen wir überall zwischen den Büschen unterschriebene Blankoschecks oder hängen ein paar Kreditkarten in die Konifesen. Des Nachts schleichen dann die kleinen Burschen in den Garten und naschen von der Devisenmast. An der frischen Losung aus Fernbedienungen und Knopfzellen erkennen wir, dass die wilden Kerlchen unser Biotop angenommen haben. In einer solchen Umgebung haben auch untergewichtige Japaner eine Überlebenschance. Wie oft haben wir die Hersteller der Autofokus-Einwegkamera belächelt. Armer gelber Wicht, dachten wir, mit diesem Unsinn wirst du hier bei uns keine müde Mark machen und im nächsten Winterhalbjahr jämmerlich verhungern. Doch dank der Hilfe mildtätiger Menschen, die von Oktober bis Weihnachten ihr Scheckheft einfach in den Garten hängen, können auch diese gelben Schelme reichlich Wintermast ansetzen. Ich hoffe, meine Ratschläge haben dazu beigetragen, dass die Japaner jetzt wieder überall ruhig über die Straßen gehen können, statt von übermäßig tierliebenden Zeitgenossen am Schlawittchen gepackt zu werden, um die nächsten 5 Monate in einer Kiste aus Laub und Mulm zu verbringen. Merke, der Japaner ist durchaus in der Lage, alleine zu überwintern, wenn wir ihm nur eine artgerechte Umgebung aus Devisen, Streu und Valutamast verschaffen.

0: zur Zeit. Es spricht Akademiker AD Kasewart von Sondermühlen.
1: Manchmal wachen wir morgens auf und grämen uns über den Tag, noch ehe er begonnen hat. Da ist der Chef, das Finanzamt oder der Elternabend. Am liebsten würden wir uns wieder umdrehen und weiterschlafen. Viel leichter kommen wir durch den Tag, wenn wir uns was Besonderes für den Abend vornehmen. Zum Beispiel, dass wir uns dann die Pulsadern aufschneiden. Ja, und heißer, verlieren all die anderen kleinen Probleme ihren Schrecken. Na, wie wär's?

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0: Arsche, jetzt reicht's mir aber wirklich. Das reißt einem ja die Nase weg. Das hält ja keine Sau aus.
1: Ja, was denn? Was denn?
0: Ach, deine widerliche Furzerei. Ich mach jetzt das Fenster auf.
1: Nein, nein, nein, nicht.
2: Das war aus der Reihe Große Momente der Weltgeschichte. 20.000 Meilen unter dem Meer begeht Captain Nemos neuer Praktikant einen verhängnisvollen Fehler. Vor mehr als 100 Jahren, nachts kurz vor Borkum und, wie schon gesagt, 20.000 Meilen unter dem Meer.

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1: Ja, auch heute wieder im Dienste der guten journalistischen Sache für euch unterwegs. Euer Hans-Werner Bronx. Ja, und es soll ja heute um Hunde gehen. Ich bin deswegen auch hier draußen vor den Toren der Stadt in Achims Hundepalast. Ja, hier gibt's zwei Sorten von Hunden, die Bestien, mit denen kommt der Achim nur selber zurecht. Ja, und dann die ganz lieben Tiere, mit denen man den ganzen Tag rumschmusen kann. Ja, und ich glaube, wenn mir davon einer gefällt, nehme ich auch einen für Sandra mit, ne? Ja, wir stehen jetzt hier direkt davor. Zwei Eingänge gibt's. Ich würde sagen, ich nehme mal diesen Eingang. Was steht da auf dem Schild? Moment. Hier wohnen Aki, Josef und Raffzahn, die drei von der Bullterrier-Bande. Ja, das hört sich niedlich an. Das sind ja wohl die harmlosen Hunde. Ich mach mal die Tür auf. Ja, riecht ein bisschen streng hier. Ja, und da hinten sind die Kleinen ja schon. Ja, komm doch mal her zu Onkel Hans-Werner. Ja, komm doch mal her, in kleinen Dreirangen. Ja, der Hans-Werner tut euch schon nicht. Ja, ich bin Journalist vom Radio. Oh, ihr guckt. Wisst ihr denn, wo euer Herrchen ist? Oh, da kommt sie endlich auf mich zugelaufen. Ja, hab ich wohl erkannt. Aber nicht anspringen. Oh, yo, und nicht an der Hose zwicken, du. Das ist die Einzige, die ich noch tragen kann. Die anderen sind in der Reinigung. Hey, hey, was macht ihr da? Nick, das ist bescheuert. Nick, weißt du,
2: Aki, Raffzahn, Josef, aus! Aus, sag ich, aus! Dieser verdammte Radiofutzi nimmt den falschen Eingang und macht dich wieder den Ärger, du! Raffzahn, nein, nicht den Fuß! Bringst du den Fuß dem Onkel wieder zurück? Scheiße! Sanso, hört mal, spinnen Sie eigentlich? Was geht denn einfach hier rein? Können Sie sich vorne am Eingang fragen? Das ist doch voll scheiße, was Sie machen! Meine Fresse, was soll das denn? Tut man das? Ja, nochmal ehrlich, tut man das? Ist das denn wahr? Das gehört sich nicht, Mann! Und wer hat den Ärger nachher? Ich!